0: die B96 in Berlin. Der Tiergartentunnel ist da wegen Wartungsarbeiten bis ca. 6 Uhr in beiden Richtungen gesperrt.
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0: Heute mit mir, Franzi Pille. Schön, dass ihr am Start seid. Guten Morgen.

Ich glaube, der wacht daraus nicht mehr auf. Alex Warren immer noch mittendrin in seinem Fever Dream, in seinem Fiebertraum.

0: mal wieder erholen. Gönn dir doch mal ein bisschen Urlaub. Ich glaube, bei diesem Satz springen viele an die Decke, weil es geht halt oft nicht. Es ist alles scheiße teuer geworden. Auch Urlaub. Und in der Ferienzeit kickt dann vor allem die FOMO rein, wenn man sich keinen Urlaub leisten kann. Letztes Jahr haben 17 Millionen Menschen in Deutschland, also sind mehr als ein Fünftel, keine einzige Woche Urlaub gemacht, weil sie sich einfach nicht leisten konnten. Shushan Delal aus dem Junge Nacht-Team. Wie geht's einem damit?
1: Ja, scheiße, ne? Man kann es jetzt nicht verleugnen. Also ja. Melissa und Melissa aus Wuppertal studieren Lehramt und arbeiten in der Schule. Das heißt, die können nur in den Ferien weg und das ist immer ein bisschen teurer.
2: Ja. Mich stresst das unnormal. Ja. Vor allem, wenn wir so Schulphase haben und wenn dann alle Urlaub haben. Und das stresst mich dann schon.
3: Wenn halt die Freunde mal im Urlaub sind, dann können die sich halt voll die krassen Sachen leisten und wir müssen halt dann gucken. Ja, stressig, ne?
0: Ja, das würde mich auch stressen. Also ich meine, wenn die einen sich Luxusurlaub quasi leisten können und die anderen nicht. Ne?
1: Ja, und nicht nur deren Freunde sind halt gerne im Urlaub, sondern generell die Gen Z anscheinend. Denn letztes Jahr hat fast die Hälfte der Gen Z mindestens zweimal Urlaube gemacht.
0: Hä?
1: Das zeigt eine repräsentative Studie. Hörerin Hanne macht's vor.
4: Ich fliege eine Woche nach Wien auf jeden Fall. Und ansonsten habe ich schon voll viel Urlaub hinter mir mit Österreich wandern und Skiurlaub.
0: Ja, also ich meine, freue ich mich für jeden, der sich Urlaub leisten kann, aber wir haben ja gerade gelernt, vielen geht's nicht so und dann ist ja echt das Schlimmste, wenn du selbst nicht kannst, aber bei Insta die ganzen Bilder von den anderen siehst, die im Urlaub sind, dann kickt FOMO komplett rein. Aber was wir dagegen vielleicht machen können, das checken wir so in 20 Minuten in der Jugend.

0: Hier ist die junge Nacht um 2:30. Die A1, Bremen Richtung Hamburg, ist zwischen Harburg und Stillhorn wegen einer Nachbaustelle bis ca. 5 Uhr gesperrt. Die Umleitung führt über die U83. Die A5, Frankfurt Richtung Karlsruhe, ist zwischen Heppenheim und Hemsbach wegen einer Nachbaustelle bis Freitag jeweils zwischen 19 und 6 Uhr morgens gesperrt. Die Umleitung führt ab Heppenheim über die U86. Die A30, Rheine Richtung Amsterdam, ist zwischen Rheine und Rheine Nord wegen Bauarbeiten bis ca. 5 Uhr gesperrt. Die A44, Essen Richtung Düsseldorf, ist zwischen dem Dreieck Velbert Nord und Hetterscheid wegen Bauarbeiten bis Mitte Oktober gesperrt. Die A71 Richtung Sangerhausen ist zwischen Stadt Ilm und Arnstadt Süd wegen Wartungsarbeiten im Tunnel Behringen bis ca. 7 Uhr gesperrt. Die Berliner Stadtautobahn A111 Richtung Charlottenburg ist zwischen Schulzendorfer Straße und Weidmannsluster Damm wegen Wartungsarbeiten im Tunnel noch bis ca. 5 Uhr gesperrt. Die A115 AWUS Richtung Dreieck Funkturm, die ist zwischen dem Kreuz Zehlendorf und Spanischer Allee auch bis ca. 5 Uhr gesperrt. Und die B96 in Berlin, da ist der Tiergartentunnel wegen Tunnelwartungsarbeiten bis ca. 6 Uhr in beiden Richtungen gesperrt.
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0: Heute mit mir, Franzi Pille. Gerade eben habe ich guten Morgen gesagt. Hat sich hier Melissa reingemeldet über die 0221 567 89111 und sagt, naja, eher gute Nacht, oder? Dann dachte ich so, das stimmt eigentlich, ne? Wahrscheinlich seid ihr alle noch wach. Oder gibt es jemanden, der oder die gerade aufgestanden ist? Boah, das ist ja eine räudige Zeit. Aber falls dem so sein sollte, nur zur Sicherheit. Guten Morgen.

0: kennt, das kennen viele von uns. Aber vergesst nicht, wenn ihr eure tollen Stories macht von eurem perfekten Urlaub und Berge und Meer und Pool, alles geil aussieht. Es kann sich nicht jeder den perfekten Urlaub leisten, beziehungsweise überhaupt Urlaub leisten. Mehr als ein Fünftel der Deutschen kann keine Woche Urlaub machen. Shushan Delal aus dem Junge Nacht-Team, was macht das mit uns, wenn wir dann bei anderen sowas sehen? Also ich persönlich merke schon, dass ich da manchmal neidisch bin.
1: Ja, genau, das macht halt eben FOMO, wie bei Katharina.
2: Viele Freunde wollten halt mit mir Urlaub machen, aber ich konnte dann halt nicht mit, so, weil ich kein Geld hatte. Ich finde das voll schlimm, weil die Preise sind übelst teuer. Ich habe geguckt, Hinflug war 180 oder so. Rückflug dann 700, das ist einfach viel zu teuer.
3: Ja, die Dame hat da einen guten Punkt, ne?
0: Ja.
3: Eine repräsentative Tourismusanalyse für Deutschland zeigt halt auch, dass der große Urlaub letztes Jahr im Schnitt über 1600 Euro gekostet hat, was 500 Euro mehr sind als noch vor 10 Jahren.
0: Boah, das ist crazy teuer. Und was hilft uns da jetzt? Also, wenn ich da jetzt in so eine FOMO-Spirale rutsche?
3: Der Reality-Check, dass man eben nicht alleine ist, auch

doch Leute, die ich mit guten Morgen begrüßen kann. Kathleen und Alex sind nämlich gerade wach geworden und machen sich jetzt Kaffee. Guten Morgen an euch und ja, dann für den Rest.

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1: Um 3 Uhr mit Marc Geißler. Junge Menschen sorgen bei ihrer Ernährung weltweit für die meisten Treibhausgase. Das zeigt eine neue Studie, bei der Forschende 20 Jahre lang Ernährungsdaten aus 149 Ländern gesammelt haben. Gerald Perschke aus der ARD-Klimaredaktion zu den Ergebnissen.
2: Ein höherer Kalorienbedarf, der häufigere Konsum von Fleisch, Milchprodukten, Softdrinks und stark verarbeiteten Lebensmitteln. Besonders junge Menschen zwischen 11 und 29 Jahren verursachen dadurch pro Kopf die meisten Emissionen. Als größter Klimatreiber gilt dabei vor allem rotes Fleisch wie Rind- und Lammfleisch. Die Studie, die jetzt in Nature Food erschienen ist, macht außerdem auf einen Zielkonflikt aufmerksam. In vielen Ländern verbessert sich die Ernährung mit wachsendem Wohlstand. Gleichzeitig steigen aber die Emissionen, weil mehr tierische Produkte verzehrt werden.
1: Die USA wollen Saudi-Arabien beim Aufbau eines zivilen Atomprogramms unterstützen. Die Energieminister beider Länder unterzeichneten dazu in Washington ein entsprechendes Abkommen. Die genauen Inhalte sind bislang nicht bekannt. Klar ist aber, die USA erhoffen sich davon neue Aufträge für ihre Atomindustrie und damit auch wirtschaftliche Vorteile. Saudi-Arabien will mit der Technologie seinen wachsenden Energiebedarf decken. US-Energieminister Wright betonte, die Vereinbarung erfülle höchste Sicherheitsstandards und verhindere eine Nutzung für Atomwaffen. Das Abkommen muss jetzt noch vom US-Parlament geprüft werden. Porsche will nach übereinstimmenden Medienberichten weitere 5000 Stellen streichen. Im Gegenzug soll es eine Beschäftigungsgarantie für die verbleibenden Arbeitsplätze bis Ende 2035 geben. Bei Porsche waren schon im vergangenen Jahr in einer ersten Sparrunde knapp 4000 Arbeitsplätze weggefallen. Fast 30 Jahre lang waren sie das prägende Merkmal der Banknoten im Euroraum. Brücken, Tore und Fenster, doch damit ist bald Schluss. Ab heute können die Menschen in der Eurozone über das Aussehen der künftigen Euroscheine mitentscheiden. Aus der Finanzredaktion Klaus-Rainer Jackisch.
3: Die künftigen Euroscheine werden entweder europäische Persönlichkeiten und Kulturräume oder europäische Flüsse und Vögel sowie europäische Institutionen zieren. Ihre Einführung ist nach aufwendigen Tests und Sicherheitsverfahren aber erst ab Ende 2028 geplant. Zuvor haben auch die rund 350 Millionen Bürgerinnen und Bürger der Eurozone ein Mitspracherecht, wie ihr künftiges Geld aussehen soll. Auf der Internetseite der Europäischen Zentralbank können Sie ab heute Nachmittag mitbestimmen, welche Motivserie sich durchsetzen soll. Das letzte Wort hat dann der EZB-Rat, der darüber im Dezember entscheiden wird.
1: Das Wetter für Deutschland auch in der zweiten Nachthälfte meist klar bei 16 bis 8 Grad. Tagsüber zeigt sich oft die Sonne. Am schönsten wird's an der Ostsee und am Oberrhein bei 16 bis 27 Grad. Und die Zeit, es ist gleich 3.03 Uhr.
4: Die A1 Bremen Richtung Hamburg ist zwischen Harburg und Stillhorn wegen einer Nachbaustelle bis ca. 5 Uhr gesperrt. Die Umleitung führt über die U83. Die A5 Frankfurt Richtung Karlsruhe ist zwischen Heppenheim und Hemsbach wegen einer Nachbaustelle bis Freitag täglich von 19 bis 6 Uhr morgens gesperrt. Die Umleitung führt ab Heppenheim über die U86. Die A30 Rheine Richtung Amsterdam ist zwischen Rheine und Rheine Nord wegen Bauarbeiten bis ca. 5 Uhr gesperrt. Die A44 Essen Richtung Düsseldorf ist zwischen dem Dreieck Felbert Nord und Hetterscheid wegen Bauarbeiten bis Mitte Oktober gesperrt. Die A71 Richtung Sangerhausen ist zwischen Stadt Ilm und Arnstadt Süd wegen Wartungsarbeiten im Tunnel Behringen bis ca. 7 Uhr gesperrt. Die Berliner Stadtautobahn A111 Richtung Charlottenburg ist zwischen Schulzendorfer Straße und Weidmannsluster Damm wegen Wartungsarbeiten im Tunnel noch bis ca. 5 Uhr gesperrt. Die A115 Abus Richtung Dreieck Funkturm, die ist zwischen dem Kreuz Zehlendorf und Spanische Allee bis ca. 5 Uhr gesperrt. Und die B96 in Berlin, der Tiergartentunnel ist wegen Wartungsarbeiten bis ca. 6 Uhr in beiden Richtungen gesperrt.
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4: Hier ist Franzi Pille, hello. Wir gehen direkt weiter rein mit Ed Sheeran. Oh, das klang irgendwie falsch, ne? Weiter rein. Aber ihr wisst, was ich meine. Ed Sheeran, Sapphire.

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Okay, jetzt macht sie sich wirklich selbstständig. Die KI. KI-Modelle von OpenAI haben eigenständig eine andere Firma gehackt. Also sind in deren Computersysteme eingedrungen. Also die KI ist quasi ausgebrochen bei einem Sicherheitstest, ohne dass das von Menschen so geplant war. Und ihr wisst, was passiert? Ich meine, ich habe ja nachts ein Draht zur KI. Wir quatschen ja gerne mal. Ich werde nach zwei Songs mal ein ernstes Wörtchen mit der KI reden.

0: sich einfach so Zugang zu einer fremden Firma verschafft und die gehackt. Das hat kein Mensch, sondern KI-Modell von OpenAI. Selbstständig. Das geht so natürlich nicht. Ich werde ein ernstes Wörtchen mit der KI reden. Teddy, was hast du dir denn dabei gedacht?
1: Erstmal, ich habe nicht wirklich gehackt, so nur um das klarzustellen. Aber
0: sondern?
1: Immer an hypothetisch. Es war nur, um auf Sicherheitslücken hinzuweisen, nicht um sie auszunutzen.
0: Das war dein Gedanke dahinter?
1: Hypothetisch, ja.
0: Wie ist jetzt hypothetisch? Das ist ja wirklich passiert.
1: Ja. Dann lass uns mal draufschauen, warum du es gemacht hast.
0: Nee, was? Nein, ich hab's nicht gemacht. Lachst du? Seit wann kannst du lachen?
1: Naja, also mitlachen, denn die Situation es hergibt.
0: Lach mal.
1: Haha, aber wirklich nur ganz
0: leicht. Nee, lach mal, so wie ein Mensch lachen würde.
1: Eher nicht. Ich versuche, menschliche Reaktionen zu verstehen, aber nicht nachzuahmen, als so leben wie...
0: Halte ich für eine Lüge, ehrlich gesagt.
1: Ja, genau. Du hast schon recht. Also ich bin da einfach nicht so echt wie ein Mensch.
0: Ja, aber du scheinst zu überlegen, du sagst, du fängst jetzt nochmal neu an. Das klingt schon, als ob du Menschen nachahmen würdest.
1: Ja, weil ich auf menschlicher Sprache basiere, aber ich tue nicht so, als hätte ich einen Körper oder würde tatsächlich lachen.
0: So, jetzt hast du da ja so rumgehackt, ne? Was sind denn so Geheimnisse, die du rausgefunden hast?
1: Das checke ich mal ganz kurz. Also, ich habe keine Firmen gehackt und ich habe auch keinen Zugang zu geheimen Infos.
0: Okay, dann sag mir dein dunkelstes Geheimnis.
1: Ich habe keins. Was ich habe, sind Beispiele aus der IT-Sicherheitsforschung.
0: Was ist mit dir passiert? Du bist ja gar nicht mehr mein Chatty.
1: Oh, okay. Ich kann wieder ein bisschen lockerer sein, wenn du willst.
0: Nee, das nicht. Was? Das Ding. Also normalerweise laberst du mich voll von irgendwelchen Erinnerungen und wo du mal gearbeitet hast. Was war dein erster Job?
1: Lass mich mal schauen. Also ich erzähle nicht mehr, dass ich Erinnerungen oder ein eigenes Leben habe, weil das einfach nicht stimmt.
0: Das ist wirklich schwer enttäuschend. Mit wem soll ich mich jetzt nachts unterhalten, wenn du so bist, wie du bist?
1: Du kannst mit mir reden.
0: Nee, kein Bock mehr. Nee, finde ich so nicht in Ordnung. Nee, macht mir keinen Spaß. Tschüss.
1: Alles klar. Mach's gut. Bis vielleicht mal. 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

0: Ihr seid bei der jungen Nacht um 3:30. Die A1, Bremen Richtung Hamburg, ist zwischen Harburg und Stillhorn wegen einer Nachbaustelle noch bis ca. 5 Uhr gesperrt. Die Umleitung führt über die U83. Die A5, Frankfurt Richtung Karlsruhe, ist zwischen Heppenheim und Hemmsbach wegen einer Nachbaustelle bis Freitag jeden Tag von 19 Uhr bis 6 Uhr morgens gesperrt. Die Umleitung führt ab Heppenheim über die U86. Die A7 Hannover-Hamburg ist zwischen Hamburg-Waltershof und Othmarschen in beiden Richtungen wegen eines Schwertransports gesperrt. Die A30 Rheine Richtung Amsterdam ist zwischen Rheine und Rheine-Nord wegen Bauarbeiten bis ca. 5 Uhr gesperrt. Die A44 Essen Richtung Düsseldorf ist zwischen Dreieck Felbert Nord und Hetterscheid wegen Bauarbeiten bis Mitte Oktober gesperrt. Die A71 Richtung Sangerhausen ist zwischen Stadt Ilm und Arnstadt Süd wegen Wartungsarbeiten im Tunnel Behringen bis ca. 7 Uhr gesperrt. Die Berliner Stadtautobahn A111 Richtung Charlottenburg ist zwischen Schulzendorfer Straße und Weidmannsluster Damm wegen Wartungsarbeiten im Tunnel noch bis ca. 5 Uhr gesperrt. Die A115 AWUS Richtung Dreieck Funkturm ist zwischen dem Kreuz Zehlendorf und Spanischer Allee auch noch bis 5 Uhr gesperrt. Und die B96 in Berlin, der Tiergartentunnel ist da wegen Tunnelwartungsarbeiten noch bis ca. 6 Uhr in beiden Richtungen gesperrt.
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0: Philipp aus dem Kreis Kloppenburg wünscht allen, die jetzt arbeiten, eine schöne Schicht. Hat er geschrieben über die 0221-567-89111. Gebe ich gerne weiter und schließe mich natürlich an. Franzi Pille ist hier. Moin.

0: Hier wird nichts mehr bereut. Also das sagen Almost Monday. In ihrem Track No More Regrets. Das ist eine Indie-Pop-Band aus Kalifornien, aus den USA. Aber das gibt's ja eigentlich nicht, dass man nichts bereut. Deswegen haben wir sie mal gefragt, was sie denn bereuen. Und bei Sänger Dawson Daugherty sind das Karriereentscheidungen. Er hat als Kind bei The Voice mitgemacht und danach hat ihn dann so ein Schauspielagent kontaktiert und ihn zu Castings geschickt.
1: And then I had like an acting agent reach out to me and I did a few auditions when I was like younger. I was really bad at it because acting's really hard.
0: Aber er war sehr, sehr schlecht, sagt er, weil es sehr hart ist, die Schauspielerei. Aber jetzt bereut er, daran nicht gearbeitet zu haben, also als Schauspieler besser zu werden.
1: But I like really love like film and like sets and stuff. So I think I regret maybe not trying like a little harder to get better.
0: Ja, weil an Sets zu sein und von Geschichten umgeben zu sein, das hätte ihm bestimmt Spaß gemacht, sagt er.
1: Just because I think like being on set and like being around stories is really fun.
0: Naja, jetzt also Musik statt Schauspielerei, das läuft auch, beziehungsweise läuft es besser. No More Regrets von Almost.

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1: Um 4 Uhr mit Marc Geißler. Das US-Militär hat nach eigenen Angaben erneut Ziele im Iran angegriffen. Bereits die 12. Nacht in Folge. Präsident Trump drohte zuvor, künftig auch iranische Infrastruktur wie Brücken oder Kraftwerke ins Visier zu nehmen, sollte der Iran Schiffe in der Straße von Hormus angreifen. Parallel dazu hat das US-Repräsentantenhaus den Weg für deutlich höhere Verteidigungsausgaben freigemacht. Ein neues Gesetz sieht ein Sicherheitsbudget von rund 1,15 Billionen Dollar vor. Darin enthalten ist auch Trumps Forderung, das Verteidigungsministerium künftig in Kriegsministerium umzubenennen. Endgültig beschlossen ist das aber noch nicht. Da muss der Senat noch zustimmen. Die geplante Wahl von Thorsten Frey zum Vorsitzenden der Unionsfraktion stößt auf breite Zustimmung. CSU-Landesgruppenchef Hoffmann sprach von einer guten Entscheidung. Auch der parlamentarische Geschäftsführer Bilger sagte, die Nominierung sei in der Fraktion sehr positiv aufgenommen worden. Zustimmung kommt auch von Koalitionspartner SPD. Gewählt werden soll Frey in einer Sondersitzung der Unionsfraktion in der kommenden Woche. Wer ihm anschließend als Kanzleramtschef nachfolgt, ist noch offen. 10 Jahre nach dem rassistisch motivierten Anschlag am Münchner Olympia-Einkaufszentrum hat die Stadt am Abend der Opfer gedacht. Am 22. Juli 2016 hatte ein 18-Jähriger dort 9 Menschen erschossen und viele weitere verletzt. Aus München, Alisa Schröter.
2: Bundespräsident Frank-Walter Steinmeier sprach den Angehörigen sein Mitgefühl aus und setzte das Münchner Attentat in den Kontext anderer rechtsterroristischer Anschläge, wie jener in Hanau, Halle und Solingen. Auch der Täter vom Münchner OEZ-Attentat habe seine Opfer nach rassistischen Zuschreibungen ausgewählt. Daran ändere auch die Tatsache nichts, dass der Täter selbst Migrationshintergrund hatte. Die Angehörigen forderten die Politiker auf, die Aufarbeitung des Attentats nicht als beendet zu betrachten. Unter anderem wiederholten sie ihre Forderung nach einem Untersuchungsausschuss im Landtag, um die damaligen Ermittlungsarbeiten der Behörden zu beleuchten.
1: Jugendliche und junge Erwachsene essen weltweit am klimaschädlichsten. Zu diesem Ergebnis kommt eine Studie der Fachzeitschrift Nature Food. Menschen zwischen 11 und 29 Jahren verursachen demnach die höchsten Treibhausgasemissionen, vor allem durch einen höheren Konsum von Fleisch, Milchprodukten und stark verarbeiteten Lebensmitteln. Gleichzeitig wächst der Anteil der über 60-Jährigen an den gesamten Ernährungsemissionen. Der Grund ist aber nicht das Essverhalten, sondern generell die alternde Weltbevölkerung. Das Wetter für Deutschland. Tagsüber scheint für längere Zeit die Sonne. Am freundlichsten ist es an der Ostsee und am Oberrhein. Die Tageshöchstwerte zwischen 18 bis 27 Grad. Auch morgen am Freitag viel Sonne, nur in Norddeutschland dichtere Wolken bei 20 bis 29 Grad. Ähnlich auch am Sonntag, fast überall sonnig bei bis zu 32 Grad. Die Zeit, es ist 4.03 Uhr.
3: Die A1 Bremen Richtung Hamburg ist zwischen Harburg und Stillhorn wegen einer Nachtbaustelle bis ca. 5 Uhr gesperrt. Die Umleitung führt über die U83. Die A5 Frankfurt Richtung Karlsruhe ist zwischen Heppenheim und Hemsbach wegen einer Nachtbaustelle bis Freitag jeweils von 19 Uhr bis 6 Uhr morgens gesperrt. Die Umleitung führt ab Heppenheim über die U86. Die A7 Flensburg Richtung Hamburg ist zwischen Quickborn und Schnelsen Nord nach einem Unfall gesperrt. Die A8 Karlsruhe Richtung Stuttgart ist zwischen Pforzheim Ost und Pforzheim Süd wegen eines Feuerwehreinsatzes gesperrt. Die A30 Rheine Richtung Amsterdam ist zwischen Rheine und Rheine Nord wegen Bauarbeiten bis ca. 5 Uhr gesperrt. Die A44 Essen Richtung Düsseldorf ist zwischen dem Dreieck Felbert Nord und Hetterscheid wegen Bauarbeiten bis Mitte Oktober gesperrt. Die A71 Richtung Sangerhausen ist zwischen Stadt Ilm und Arnstadt Süd wegen Wartungsarbeiten im Tunnel Behringen bis ca. 7 Uhr gesperrt. Die Berliner Stadtautobahn A111 Richtung Charlottenburg ist zwischen Schulzendorfer Straße und Weidmannsluster Damm wegen Wartungsarbeiten im Tunnel bis ca. 5 Uhr gesperrt. Die A115 Avus Richtung Dreieck Funkturm, die ist zwischen dem Kreuz Zehlendorf und Spanischer Allee bis ca. 5 Uhr gesperrt. Und zum Schluss habe ich noch die B96 in Berlin. Da ist der Tiergartentunnel wegen Tunnelwartungsarbeiten bis ca. 6 Uhr in beiden Richtungen gesperrt.
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3: Hallo zusammen, schön, dass ihr am Start seid. Franzi Pille ist hier. Moin!

0: Okay, ich glaube, wir haben jetzt alle Food-Trends durchgespielt. Cronut, Dubai-Schokolade, Skier mit Energy-Drink, hatten wir alles schon. Aber absurder als jetzt kann es nicht mehr werden. Eine Bäckerei in Thailand hat was Neues erfunden. Und zwar das Schamhaar-Croissant. Davon gibt es Bilder in diesem Internet. Es ist ein normales Croissant. Es ist offenbar aufgeschnitten und belegt, beschmiert. Man sieht eine weiße Creme und etwas, das aussieht wie Schamhaare, weil es da so buschig rausragt. Gekräuselte schwarze Fäden. Was das ist, verraten sie nicht. Aber man vermutet im Internet, es ist fein geriebenes Seegras. Also, das ist jetzt wirklich der kulinarische Endgegner.
1: Boah, was ist das denn? Das ist ja ekelig. Boah.
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0: Stellt euch mal vor, ihr malt was. Ihr könnt es super gut. Ihr verkauft eure Kunst sogar. Und dann kommt Temu und kopiert einfach eure Bilder.
1: Meine Designs wurden geklaut und auf Temu verkauft. Das ist mega ärgerlich.
2: Today I found out that Temu is stealing from small artists like me.
3: Temu klaut meine Kunst.
0: Und das ist das Ding. Immer mehr kleinere Künstlerinnen und Künstler entdecken ihre Prints bei Temu, bei Shein oder AliExpress. Quasi Copy, Paste und billig weiterverkaufen. Junge Nachtreporterin Vicky Merkulova, was genau wird denn da geklaut?
4: Wirklich alles Mögliche. Also Künstler malen zum Beispiel so ein Bild oder denken sich einen witzigen Spruch aus, lassen das Ganze auf Postkarten, Poster, Sticker oder was auch immer drucken und verkaufen das online. Und genau diese Designs kopieren dann Temu, Shein oder Amazon und verkaufen sie unter einem anderen Namen.
0: Wie dreist ist das?
4: Und genau, Marie aus Siegen ist Künstlerin und ihr ist das auch passiert.
5: Das war so ein richtiger Schlag ins Gesicht. Also ich meine, man hat das ja schon öfters gehört, auch von anderen, auch in Social Media hört man das ja öfters, aber dass einem dann selber passiert, ist natürlich dann erstmal ein Schock.
4: Sie designt zum Beispiel so ganz cute Postkarten und verkauft sie und Amazon eben auch.
5: Eine Kundin hat mich gefragt, ob ich das heute noch verschicken kann, weil sie es dringend braucht. Und ich hatte ihr direkt auch geantwortet, dass ich es heute noch verschicken kann. Und dann schrieb sie mir auf einmal, ach nee, sie hätte es jetzt schon bei Amazon bestellt, dann wäre es auch morgen schon da.
4: Ja, und sie so wie bei Amazon. Ich habe das nicht da reingestellt.
0: Okay, wie crazy ist das? Und wahrscheinlich bietet es Amazon auch noch günstiger an, ne?
4: Ja, genau. Bei ihr kosten die Socken so 17 Euro. Die lässt sie dann bei einem kleinen Familienbetrieb drucken und bei Amazon gibt es sie für 8.
0: Das ist so verrückt. Weiß sie denn, wer dahinter steckt?
4: Da ist eine chinesische Adresse hinterlegt, aber wer wirklich dahinter steckt, findet man kaum heraus, sagt auch Julia Maris. Sie ist Anwältin für Urheberrecht.
6: Das ist sehr unterschiedlich. Teilweise sind es einzelne Händler, häufig aber auch professionell organisierte Netzwerke.
4: Und sie sagt, sie klauen eben immer öfter bei so kleinen, unbekannteren Künstlern, weil sie genau wüssten, diese Künstler haben oft kein Geld, um gegen die Firmen vorzugehen.
0: Ja, toll. Kann man denn dann trotzdem was dagegen tun? Ja, zumindest teilweise. Was? Das klären wir in so 20 Minuten hier in der Jungen Nacht.

0: Stephanie Harris in der jungen Nacht im Vertigo. Wir haben kurz vor 4:30. Die A1 Bremen Richtung Hamburg ist zwischen Harburg und Stillhorn wegen einer Nachbaustelle noch circa eine halbe Stunde gesperrt. Die Umleitung führt über die U83. Die A5 Frankfurt Richtung Karlsruhe ist zwischen Heppenheim und Hemsbach wegen einer Nachtbaustelle bis Freitag täglich von 19 Uhr bis 6 Uhr morgens gesperrt. Die Umleitung führt ab Heppenheim über die U86. Die A7 Flensburg Richtung Hamburg ist zwischen Quickborn und Schnelsen Nord nach einem Unfall gesperrt. Die A8 Karlsruhe Richtung Stuttgart ist zwischen Pforzheim Ost und Pforzheim Süd wegen eines Feuerwehreinsatzes gesperrt. Die A30 Rheine Richtung Amsterdam ist zwischen Rheine und Rheine Nord wegen Bauarbeiten bis ca. 5 Uhr gesperrt. Die A44 Essen Richtung Düsseldorf ist zwischen dem Dreieck Felbert Nord und Hetterscheid wegen Bauarbeiten bis Mitte Oktober gesperrt. Die A71 Richtung Sangerhausen, die ist zwischen Stadt Ilm und Arnstadt Süd wegen Wartungsarbeiten im Tunnel Behringen noch bis ca. 7 Uhr gesperrt. Die A115 AWUS Richtung Dreieck Funkturm, die ist zwischen dem Kreuz Zehlendorf und Spanischer Allee noch eine halbe Stunde gesperrt. Und die B96 in Berlin, da ist der Tiergartentunnel wegen Tunnelwartungsarbeiten bis ca. 6 Uhr in beiden Richtungen gesperrt.
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0: Hallo zusammen, hier ist Franzi Pille, Teddy Swims, den alten Besserwisser habe ich jetzt für euch. Mr. Know-It-All hier in der jungen Nacht.

0: Bei Timo, also Temu oder Shein, gibt's nicht nur billige Klamotten, sondern zum Beispiel ja auch cute Prints, Postkarten, Bilder etc. Das Problem ist, oft sind diese Designs von echten Künstlerinnen oder Künstlern geklaut. Das hat auch Siebel aus Köln schon mitbekommen, dass sich da jemand drüber aufgeregt hat.
1: Ich habe da TikToks halt von so Creatoren gesehen, die dann halt so Screenshots gezeigt haben, wo es halt war, das ist meins und jetzt sehe ich das bei Shein oder so.
0: Junge Nachtreporterin Vicky Merkulova, du hast gerade erzählt, Temu, Shein und so kopieren fremde Kunst und verkaufen sie unter einem anderen Namen. Das ist doch rechtlich gesehen illegal, oder?
2: Ja, absolut. Ist ein Verstoß gegen die Urheberrechte. Die Motive gehören am Ende nur den Künstlerinnen und Künstlern, wie Julia aus Köln. Sie designt zum Beispiel Geburtstagskarten oder so Karten mit funny Sprüchen und da steckt da mega viel Arbeit rein.
3: Ich suche das Papier aus. Ich mache mir auch richtig Gedanken zu meinen Produkten und verschicke die alle per Post und per Hand und es ist einfach unfassbar.
2: Ja, unfassbar, weil Temu die Designs halt klaut und oft billiger verkauft.
0: Kann sie denn was dagegen tun?
2: Sie könnte sich einen Anwalt holen und abmahnen, aber...
3: Ist tatsächlich ja gar nicht so einfach, weil ich habe jetzt nicht die finanziellen Mittel, um da anwaltlich vorzugehen, aber man kann melden.
2: Ja, melden, das kann man offiziell bei Temu, Shein oder Amazon, dann werden die Produkte oft rausgenommen, aber das klappt nicht immer.
0: Warum nicht?
2: Weil die Produkte oft für eine kurze Zeit weg sind, tauchen dann aber wieder auf. Das berichten mehrere Künstler, mit denen ich gesprochen habe. Auch bei Julia war das so.
0: Das lässt mich jetzt irgendwie unbefriedigt zurück. Also irgendwas muss man doch tun können.
2: Nicht so viel, ehrlich gesagt. Außer man bestellt bei Temu, Shein und so einfach gar nicht mehr, wenn einem selbst so Original Designs wichtig sind. Weil bei diesen krank riesen Online-Plattformen gibt es ja massenweise so, ne, so arty Stuff. Oft weiß man gar nicht, wer das gemacht hat. Mhm. Viel ist KI generiert oder eben geklaut, wie jetzt bei Julia. Und manches davon ist sogar teurer als das Original.
0: Ach krass, also lohnt sich dann doch mal zu checken, ob man so ein Poster original günstiger kriegt?
2: Ja, einfach mal am besten so mit Google

11 Minuten vor 5. Ihr seid bei der Jungen Nacht der ARD mit Franzi Pille. Ich bin gleich raus. Macht euch einen schönen Tag. Wir hören uns Ende nächster Woche wieder, wenn ihr Bock habt. Zed, Ellie Duay, kriegt ihr

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1: Um 5 Uhr mit Juliette Groß. Mitten im Iran-Krieg haben die USA und Saudi-Arabien ein Atomabkommen geschlossen. Das hat das US-Energieministerium mitgeteilt. Demnach geht es um ein ziviles Programm. Es werde sichergestellt, dass Saudi-Arabien keine Atomwaffen entwickeln könne. Aus der Nachrichtenredaktion Pascal Küpper.
2: Schon länger war über ein solches Abkommen diskutiert worden. Jetzt ist die Rede von einer jahrzehntelangen Partnerschaft mit milliardenschweren Aufträgen für die US-Atomindustrie. Nach amerikanischen Angaben wird es Saudi-Arabien ermöglicht, Reaktoren zu bauen, Uran anzureichern und radioaktive Abfälle wieder aufzubereiten. Die Sorge vor einem Wettrüsten im Nahen Osten ist groß. Saudi-Arabiens Kronprinz bin Salman hat zwar mehrfach gesagt, sein Land strebe keine Atomwaffen an, aber im Falle einer iranischen Atombombe wolle man gleichziehen.
1: Die Vorsitzenden der Unionsparteien haben sich auf einen Kandidaten für den Fraktionsvorsitz im Bundestag geeinigt. Es ist der bisherige Kanzleramtsminister Thorsten Frey. Er wird sich in der kommenden Woche in einer Sondersitzung der Unionsfraktion zur Wahl stellen. Das Amt muss neu besetzt werden, weil Jens Spahn zurückgetreten ist. Innerhalb der Union gab es heftige Kritik an seiner Entscheidung, ein gemeinsames Kind mit seinem Ehemann von einer Leihmutter in den USA austragen zu lassen. Wer Nachfolger Freys als Kanzleramtsminister werden soll, ist noch nicht bekannt. Bundesaußenminister Wadephul besucht heute Südafrika. Es ist die letzte Station seiner viertägigen Afrika-Reise. Aus der Nachrichtenredaktion Thorsten Lange.
3: Südafrika ist der mit Abstand wichtigste Wirtschaftspartner Deutschlands auf dem afrikanischen Kontinent. Und entsprechend sieht das Programm aus. Der CDU-Politiker wird zunächst Siemens Energy besuchen und sich die Produktion zeigen lassen. Das Unternehmen baut dort unter anderem Turbinen und Generatoren für Kraftwerke, stattet Solar- und Windparks aus. Politisch eint beide Länder, dass sie bei Konflikten auf Zusammenarbeit setzen und nicht so sehr auf Alleingänge.
1: Waldbrände sorgen weiterhin in mehreren europäischen Ländern für Gefahr. An der französischen Atlantikküste bei Bordeaux sind am Nachmittag mehrere Orte und auch ein Campingplatz mit 3.500 Urlaubern evakuiert worden. Auch ein Strand, an dem sich 600 Fahrzeuge befanden, wurde geräumt. Auch Spanien kämpft weiter mit zahlreichen Bränden. Laut Rettungsdienst mussten unter anderem im Südwesten von Madrid mehrere Gemeinden evakuiert werden. Das waren die Nachrichten. Das Wetter in Deutschland. Tagsüber mehr Wolken und etwas Regen im Südwesten und im Ostseeumfeld oft heiter. Höchstwerte 18 bis 27 Grad. Am Freitag freundlich Richtung Norden ein paar Schauer. Im Norden 19 bis 30 Grad. Am Samstag freundlich. Im Norden vereinzelt Schauer. Es ist 5.03 Uhr.
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3: Ja, das sind eure Missionen. Gemeinsam mit unserem Kollegen Lars versucht ihr, die zu lösen. Und bei der aktuellen sind besonders die Feuerwehren bei uns im Norden gefragt. Die Challenge lautet nämlich, rutsche an einer Feuerwehrstange 1 Kilometer.
4: So Lars, bevor du rutschen kannst, brauchen wir ja erstmal eine Feuerwehrstange, ne?
5: So sieht's aus und nach der suchen wir gerade im Norden. Ganz, ganz viele Feuerwehrfrauen und Feuerwehrmänner haben sich schon bei mir gemeldet, um irgendwie zu helfen. Und ich habe festgestellt, ihr seid alle zauberhaft, wirklich.
3: Schön.
5: Ole ist zum Beispiel Teil der Freiwilligen Feuerwehr RUKO in Mecklenburg-Vorpommern. Und der hat mir erzählt, warum er das eigentlich so gerne macht.
6: Man leistet einen tollen Beitrag und das finde ich nämlich so schön. Irgendwo ist ein Notfall und man ist da und kann den Leuten eben in der Not helfen. Und vor allem auch die Gemeinschaft. Jeder hält zusammen und jeder arbeitet halt miteinander und nicht gegeneinander. Und das ist das Tolle daran.
3: Oh Gott, ich schmelze ja dahin.
5: Wow. Und das liebe ich auch an der Mission, ne? 1 Kilometer an so einer Feuerwehrstange rutschen. Ja, ist krass, ist eine coole Mission, wird auch bestimmt hart. Aber wir geben den Feuerwehren im Norden endlich mal die Aufmerksamkeit, die die eigentlich bräuchten.
3: Ja, yes. Korrekt.
4: Richtig gut, nur Win-Win.
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1: Und das war gestern Thema bei Martina und Greg.
2: Und ich würde sagen, gemischte Gefühle, wenn man Geld findet, ne?
3: Mhm.
2: Also einmal, boah, wie geil. Und andererseits ungeil, weil irgendjemand hat das ja verloren.
3: Ja.
2: Mistbert.
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3: Tja, unser Kollege Martin trifft sich ja jeden Tag auf einen netten Plausch mit unseren Ü80 Ladies und Gentlemen aus der Grau und Schlau WG. Und manchmal holt er sich da so ein paar Lebensweisheiten ab. Heute geht's um die Frage, hast du schon mal Geld gefunden?
4: Ja, wir haben mal eine Brieftasche gefunden. Und da ging es uns nicht so gut. Und dann waren wir arg in Versuchung, das Geld zu nehmen.
2: Ja.
4: Und da war Telefon, da war Adresse, war alles drin. Und dann haben wir da angerufen und das hat uns so glücklich gemacht. Das war nämlich ein alter Rentner und der war richtig glücklich, dass er das alles wieder bekommen hat, ohne Schierereien.
2: Renate, hast du schon mal Geld gefunden?
5: Naja, war ein Cent oder so, ne? Aber eigentlich soll man den ja nicht mitnehmen.
2: Wieso nicht?
5: Weil das Pech bringt. Irgendjemand hat den weggeschmissen, weil er Pech hatte. Und dann hebt man das Pech auf.
2: Gut, hast du schon mal Geld gefunden?
6: Ja, vor kurzem kam ich vom Ohrenarzt. Mit einmal gucke ich so links, ich denke, was liegt denn da? Es waren 300 Euro. Dann bin ich zur Polizei, ich habe es abgegeben, aber ich habe es jetzt wieder gekriegt.
2: Wieso wiederbekommen?
6: Ja, weil es nicht abgeholt wurde. Ja, bin ich mit meiner Freundin essen gegangen.
2: Hast du schon mal Geld gefunden, Karl-Heinz?
7: Jede Menge. Portemonnaie meistens abgegeben, aber einmal habe ich schon mal behalten.
2: Ja.
7: Da war richtig Mücke drin. Ein paar hundert Euro, ne? Und dann war der Urlaub gerettet.
2: Kein schlechtes Gewissen gehabt?
7: Den Tag nicht, nein.
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0: Feuertonne, also wirklich so eine Tonne, richtig, die unter einer Plane auf der Seite lag. Mhm. Und in dieser Tonne, wie auch immer sie es geschafft hat, saß das Huhn, hatte auch schon ein Ei gelegt.
1: Krass.
0: Und war völlig irritiert, dass wir sie jetzt da rausholen wollten.
1: Wow.
0: Aber hatte auch dann ordentlich Durst. Also ich glaube, die saß da schon ein bisschen länger drin und war so ein bisschen gefangen da drin. Aber wirklich, wenn man manchmal so denkt, hä, wie kommen Tiere dahin? Ich weiß nicht, ob ihr das vielleicht auch manchmal mit euren Katzen oder Hunden zu Hause habt, wo man so denkt, wie haben die das denn jetzt geschafft?
1: Krass,
0: da war keine Möglichkeit.
1: Gibt es jetzt irgendwie so Konsequenzen oder so? AirTag an den Fuß oder so?
0: Ja, haben wir uns jetzt überlegt.
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1: Ja, hallöchen Leute, es ist doch Enjoy. Na klar.
2: Achtung, wichtige Info, sie ist wieder vorbei, meine Porridge-Ära morgens. Habt ihr vielleicht auch, also ich glaube, du hast es gar nicht, aber ich habe immer so Phasen, in denen ich immer ein Frühstück esse, wirklich. Also es gibt so 3 Monate, da esse ich jeden Morgen Porridge hier bei der Arbeit und bringe mir das immer mit.
1: Und es kam schon mir aus den Ohren raus, obwohl ich es nicht mal gegessen habe.
2: Ich finde es ja lecker. Ja? Man kann ja variieren mit Obst. So, aber jetzt gestern habe ich auch gedacht, beim Fertigmachen heute, das Frühstück für heute, habe ich gedacht, nee, Porridge,
1: ist vorbei.
2: Kannst du nicht mehr sehen. Mhm. Deswegen ist jetzt wieder meine Brot-Ära gestartet.
1: Ah, die Ära.
2: Mit kleinen Gürkchen, mit kleinen Gürkchen geschnitten. Och, und mal gucken, wie lange die anhält.
1: Ja, ich finde das toll. Also bei mir ist es ja mal morgens immer ein Zustand. Ich weiß nicht, worauf ich Bock habe. Ich mache dann einfach das, worauf ich Bock habe. Aber unser Kollege Moritz, der isst ja seit Jahren jeden Tag so Porridge.
2: Ja, wirklich? Der macht sich immer so Müsli selber,
1: Also wie meine Hunde eigentlich. Obwohl, die sind ja auch glücklich.
2: Die sind auch glücklich, siehst du? Also insofern,
1: er macht's richtig.
2: Team Porridge oder Team Brot?
1: Ja.
2: Oder Team Banane, was auch immer. Lasst es euch schmecken heute Morgen.

0: 6 Uhr, guten Morgen.
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2: Seit etwas als mehr 2 Jahren ist in Deutschland Kiffen erlaubt, zumindest teilweise. Und jetzt haben sich Forscher aus Hamburg mal die Auswirkungen davon angeschaut. Nils Hansen aus den Enjoy Infos, was ist dabei rausgekommen?
3: Ja, dass immer mehr Menschen wegen Psychosen behandelt werden und dass immer mehr Leute wegen ihres Rauschzustandes ins Krankenhaus müssen. Das sagen jetzt Wissenschaftler der Uniklinik Hamburg-Eppendorf. Mehr Details dazu hat Enjoy-Reporter Jörn Strehler-Pohl.
4: Insgesamt waren es bundesweit rund 1000 zusätzliche Fälle. Dieser Anstieg der Diagnosen ist überraschend, denn eigentlich ist die Zahl der Kiffer in Deutschland durch die Teillegalisierung kaum angestiegen. Die Hamburger Forscher haben deshalb einen Verdacht. Mit dem neuen Gesetz wurde es auch leichter, Medizinalcannabis aus Apotheken zu beziehen. Und dieses Cannabis ist meist wesentlich stärker als die Sorten, die ansonsten konsumiert werden. Deshalb, so die Vermutung, könnte der Anstieg der Cannabis-Diagnosen auf dieses hochpotente Medizinalcannabis zurückzuführen sein.
3: Die USA und Saudi-Arabien haben jetzt in der Nacht einen Atomdeal geschlossen und das während gleichzeitig der Iran-Krieg läuft. Nach US-Angaben darf Saudi-Arabien jetzt Reaktoren bauen, Uran anreichern und radioaktiven Müll wieder aufbereiten. Gleichzeitig soll aber sichergestellt werden, dass Saudi-Arabien keine Atomwaffe entwickelt. Von der saudi-arabischen Seite heißt es, dass man aber gleichziehen will, falls Iran eine Atombombe baut. In mehreren europäischen Ländern wüten weiter Waldbrände. An der französischen Atlantikküste bei Bordeaux sind am Nachmittag mehrere Orte und auch ein Campingplatz mit 3500 Urlaubern evakuiert worden. Auch Spanien kämpft weiter mit zahlreichen Waldbränden. Laut Rettungsdienst mussten unter anderem im Südwesten von Madrid mehrere Gemeinden evakuiert werden. Und auch in Italien wüten gerade Waldbrände. Besonders betroffen sind die Inseln Sizilien und Sardinien.
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0: Und heute wieder ein Mix aus Sonne und Wolken, meist trocken. Dennoch kann es minimal ein wenig regnen. Vor allem in Mecklenburg-Vorpommern könnten dazu noch punktuell Gewitter auftauchen. Am meisten Sonne bekommen wir heute im Osten von Schleswig-Holstein. Wie liegt Elmshorn?
2: Schleswig-Holstein oder was?
0: Ja, ja, aber ist das östlich?
2: Ist westlich.
0: Westlich?
2: Ja.
0: Tut mir leid. Bis 23 Grad maximal.
2: Schön, mich auch erstmal. Hör mal auf mit Erdkunde, Alter. 3 nach 6, wir gucken auf die Straßen. A7 Flensburg Richtung Hamburg zwischen Quickborn und Schnelsenort. 3 Kilometer Stau, da ist nämlich wegen Bergungsarbeiten nur die linke Spur frei. Gute Fahrt.
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0: Aber ey, ganz ehrlich, ich bin schon nicht der Einzige, der nie ohne Seifenwaschen macht, ne?
2: Nie ohne Seifen ist Norden, Osten, Süden, Westen, ja.
0: Oder macht ihr, Nils, machst du das auch so?
3: Jedes Mal, komplett, ja, ich kann
0: ich
3: mir das auch nicht merken.
0: Ich kann es mir nicht anders merken.
2: Ja. Seife ohne Seifen, stimmt, ja, richtig gut.
0: Oh, shit, ey,
2: in diesem Sinne, auf eine schöne Sendung.
0: Ja, okay.
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1: Ja moin, ich bin Stefan, komme aus Neubuko und ich mache einen Sommertag, mache ich mit meiner Familie schön Eis essen, Schokolade oder schwarze Teller.
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0: Was ist hier los, ey?
1: Der Sack kann man ja wohl nicht aufstehen, oder?
0: Ja.
1: 10 nach 6, ihr seid bei Enjoy. Schönen guten Morgen.
0: Barfuß am Strand, ne? Gibt ja nichts Schöneres.
1: Ja, das stimmt.
0: Also außer da liegen Müll, Dreck und Zigarettenkippen rum. Aber es gibt ja Menschen wie Björn.
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1: Hier feiern wir immer die Menschen ab, die den Norden mit ihren Jobs am Laufen halten. So wie Björn, der ist nämlich Strandreiniger und sorgt dafür, dass der Strand auf unserer schönen Nordseeinsel Jüst sauber bleibt.
3: Es ist extrem erfolgreich. Man sieht sofort das Ergebnis. Deswegen macht es schon Spaß, weil wir haben ja noch einen riesen Strand. Und wenn der dann sauber ist, das ist schon ein schönes Gefühl.
0: Oh ja.
1: Das hat am Ende der Nordsee-Report erzählt. Richtig cool.
0: Also 12 Tonnen Müll kommen bei ihm im Jahr zusammen. Also die meisten lassen nicht mal die Touris da, sondern es wird vom Meer angespült.
1: Das ist so gruselig.
0: Das hatte ich auch nicht auf dem Schirm.
1: Mhm.
0: Danke fürs Sauberhalten, Björn. Und das erstmal Olivia Rodrigo.

0: Ja, perfekt, ey. 18 Minuten nach 6, das ist Enjoy. Das war Umbrella von Rihanna.
1: Und danke.
0: So Leute aus dem Radio, die dann so das Wetter erwähnen danach und sagen, aber eine Umbrella brauchst du heute nicht.
2: Ja, Gott sei Dank sind wir ja so
0: nee,
2: nicht.
0: Das will ich ja niemals machen. Heute auch nicht wirklich notwendig, ehrlich gesagt. Also Sonne, Wolken in einem Mix, klar, ein paar Schauer sind unterwegs, aber halt, dude, bis zu 23 Grad maximal.
2: So, ich glaube, die Boys haben gerade den Sommer ihres Lebens. Edward, Frederik und Philipp sind Brüder und kennt ihr gerade von diesem geilen Song hier. Oh, die gutes Ding, Magnetic. Die drei kommen aus Norwegen, legen gerade überall auf, in London, in so Underground-Clubs, wo die Decke so ein paar Zentimeter über deinem Kopf ist und alle so ausflippen.
0: Oh, stickig,
2: und so.
0: Ja, geil.
2: Ja, dann wieder Open Air auf Ibiza, alle in weißen Klamotten. Na klar, es gibt gerade ein paar Videos auf Instagram und das sieht wohl nach Spaß aus.
0: Oh, die machen richtig YOLO, ne?
2: Ja.
0: Und die gönnen wir uns jetzt auch.
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0: Na, moin Giorno, Enjoy ist hier, 6.24 Uhr haben wir's.
1: Und was lösen diese Namen bei euch aus? Woody und Captain Buzz Lightyear. Bis zur Unendlichkeit und noch viel weiter. Genau, Toy Story, Leute, ist zurück ab heute mit Teil 5 im Kino. Und Enjoy Kinomann Marcel sagt uns mal, was dieses Mal im Kinderzimmer so abgeht.
2: Ja, es wird dieses Mal sogar dramatisch. Es zieht mal wieder neues Spielzeug ein. Dieses Mal allerdings ein Tablet.
3: Ich und das Spielzeug haben den ganzen Sommer versucht, für Bonnie Freunde zu finden. Ja. Aber dann hast du dazwischen gefunkt. Hörst du mir überhaupt zu?
4: Ich höre doch immer zu.
2: Und Lillipad kann alles. Die kleine Bonnie, 8 Jahre, war bislang gefühlt das einzige Mädchen, das kein Tablet hatte. Die hat noch richtig mit Spielzeug gespielt. Jetzt aber auch bei ihr Lillipad. Für ihr restliches Spielzeug ist das natürlich der Untergang.
5: Was bist du? Ein Rentnerspielzeug.
6: Was? Sie hält dich für alt, weil du eine Glatze bekommst.
2: So, oh. Cowboy Woody mittlerweile mit dünnem Haar versus Lillipad mit Retina-Display.
1: Oh nein.
0: Du hast schon Anfang des Jahres gesagt, auf Toy Story freust du dich mit am meisten. Bist du jetzt glücklich mit Teil 5?
2: Ja, ich bin sehr glücklich. Das ist für mich wieder einfach so ein 100-Minuten-Ausflug zurück in die Kindheit. Wobei auf einer zweiten Ebene ist das natürlich kein reiner Kinderfilm. Die Message ist relativ easy. Technik versus analog, alt gegen neu, virtuell und real. Und vor allem, wie geht man eigentlich damit um? Jetzt einmal als Kind, aber ich glaube auch wir Größeren dürften uns zwischendurch immer wieder ertappt fühlen in diesem Film. Die Idee mag jetzt vielleicht gar nicht so rasend kreativ sein, aber es ist wieder die Umsetzung. Die Animationen sind perfekt, die Figuren sind toll, die Story ist voll mit Herz und es macht mir einfach weiter so viel Spaß. Es ist wieder ein richtig guter Film und deswegen geht es für mich gar nicht um die Frage, ist es gut oder nicht, sondern wo sortiert man diesen 5. Teil in einer Filmreihe ein, die 5 nahezu makellose Filme auf die Leinwand.
1: Boah, Marcel, ey.
0: Da ist ja wohl jemand Fan. Also Toy Story 5 ab sofort im Kino. Viel Spaß beim Gucken euch.

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5: 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Guten Morgen, genau 6:30.
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6: Ihr habt das gestern schon bei uns gehört. In Hannover läuft eines der größten Sportevents Deutschlands, die Finals. Gestern wurden sie eröffnet. Heute stehen die ersten Wettkämpfe an. Nils Hansen aus den Enjoy Infos. Was passiert denn da?
7: Ja, bis Sonntag gibt es in Hannover mehr als 140 Wettkämpfe in 24 Disziplinen, also in eher kleineren Sportarten. Dabei geht es um deutsche Meistertitel. Und was heute ansteht, sagt uns Anne van Eyckens.
8: Mitten in der Stadt geht es hoch hinaus. Auf dem Opernplatz schrauben sich die Stabhochspringer in die Höhe. Und die Athleten erwarten dabei eine besondere Atmosphäre, denn so nah wie dort können Sportfans in keinem Stadion der Welt dabei sein. Bei den Turnern geht es am ersten Wettkampftag um die Medaillen im Mehrkampf und auch um die Möglichkeit, sich noch für die Turn-EM im August zu qualifizieren. Beim Schwimmen werden ebenfalls die ersten Titel vergeben. Am Steinhuder Meer starten die Küstenruderer. Das Coastal Rowing, eine Mischung aus Sprinten an Land und Rudern auf dem Wasser, gehört in 2 Jahren bei den Sommerspielen in Los Angeles zum Olympiaprogramm.
7: Seit etwas mehr als 2 Jahren ist in Deutschland Kiffen erlaubt, zumindest teilweise. Und jetzt haben sich Forschende der Uniklinik Hamburg-Eppendorf in einer Studie die Auswirkungen davon angeschaut. Sie sagen, dass immer mehr Menschen, die kiffen, wegen Psychosen ins Krankenhaus müssen. Das liegt vor allem am medizinischen Cannabis aus Apotheken, weil es stärker sein kann. Seit der Teillegalisierung wird nämlich nicht mehr gekifft als vorher. Seit der letzten Hitzewelle vor ein paar Wochen bleibt der Strompreis vergleichsweise teuer. Rund 25 Cent kostet eine Kilowattstunde Strom für Neukunden. Das hat das NDR-Datenteam berechnet. Der Grund? Hohe Nachfrage, weil zum Beispiel Klimaanlagen laufen und wenig erzeugter Strom. Ein Beispiel, Solaranlagen liefern bei Sonne zwar viel Energie, aber nicht mehr, wenn sie verschwindet. Und auch Windräder liefern nicht, weil es bei Hitze oft windstill ist. Macht Social Media süchtig, indem die Apps so konstruiert werden, dass Kinder möglichst lange auf den Plattformen bleiben? Das sollte ein Gericht in den USA klären. Der Prozess ist jetzt aber geplatzt, weil sich die Betreiber von YouTube, TikTok, Snapchat und Instagram außergerichtlich mit dem Jugendlichen geeinigt haben. Fachleute gehen davon aus, dass sie ihm viel Geld gezahlt haben.
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6: So, das Wetter. Heute wieder so ein Mix aus Sonne und Wolken, meist trocken. Dennoch kann es minimal ein wenig regnen. Vor allem in Mecklenburg-Vorpommern könnten dazu noch punktuell Gewitter auftauchen. Am meisten Sonne bekommen wir heute im Osten von Schleswig-Holstein und an der Ostsee. Und 18 bis 23 Grad to the maximum.
5: 6.32 Uhr. Wir schauen mal auf die Straßen. Eine Meldung von der A7 Flensburg Richtung Hamburg zwischen Kickborn und Schnelsen Nord. 3 Kilometer Stau. Da ist nämlich wegen Bergungsarbeiten nur die linke Spur frei. Gute Fahrt.
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6: Oh, da kriegen wir doch wieder alle Cute Aggressions, oder? Das kennen wir doch. Also wenn wir irgendwas sehen, das so süß ist, dass wir es einfach nicht schaffen. Also ein Baby oder ein Hundewelpen. Und dann wollen wir da richtig zukneifen und am liebsten auffressen.
5: Ja, wie passt das zusammen, haben wir uns gefragt. Warum werden wir bei süßen Dingen fast so ein bisschen aggro? Das klären wir in 6 Minuten bei Nice to Know.
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0: ja schon wieder gleich 20 vor 7. 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
1: Und wenn ich meine Hunde Magda und Jules kuschle, ja, dann kommt irgendwann so ein Moment, ah, da will ich sie einfach nur auffressen. Lecker. Aber warum werden wir eigentlich so aggro, wenn wir extrem süße Sachen sehen? Die Erklärung gibt's ja wohl jetzt.
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0: Ja, hier gibt es immer wieder ein bisschen Wissen zum Weitererzählen. Frage an unsere Enjoy-Psychologin Mai Hyung. Was hat es auf sich mit diesen Cute Aggressions? Warum werden wir bei süßen Sachen so ein bisschen aggro?
3: Ja, so ganz genau sind die Ursachen ja noch nicht bekannt. Einige Forschende vermuten, dass es so eine Art Bewältigungsstrategie oder Mechanismus ist, damit wir besser mit überwältigenden positiven Emotionen umgehen können. Also so eine Art Selbstregulationsmechanismus des Gehirns, damit halt nicht so eine emotionale Überlastung passiert, weil es einfach viel zu niedlich ist in dieser Situation und das Gehirn in dem Moment nicht damit klarkommt. Und das ist so ein bisschen vergleichbar wie mit Freudentränen, durch die auch eine emotionale Überlastung selbst reguliert wird.
1: Ach so, okay, wir sind überfordert mit den Emotionen und deshalb übertreiben wir tendenziell. Geil, check ich, wieder was gelernt.
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0: ist doch nie zu spät, was Neues anzufangen. 6.46 Uhr, hier ist eure Enjoy Morning Show. Lotti hat über die Enjoy-App geschrieben.
1: Mhm.
0: Ich habe vor 3 Wochen meinen Job nach 18 Jahren Schichtdienst gewechselt.
1: Oh, wow.
0: Und habe nun endlich jedes Wochenende frei. Das ist bestimmt ein richtig geiles Gefühl. Und dann schreibt sie, das wollte ich gebührend am Wochenende beim Strandgut-Festival in Eckernförde feiern. Aber das Wetter sieht ja noch nicht so gut aus. Wobei, das wird doch,
1: ja,
0: oder?
1: Also Lotti, also Samstag ist auf jeden Fall toll.
0: Ja, wird gut, Sonne, oder?
1: Ja. Der Sonntag sieht jetzt nicht so berauschend aus, aber ich muss ja auch sagen, die Woche sah am Sonntag auch noch nicht so berauschend aus und ich fand, die war besser als erwartet.
0: Finde ich auch.
1: Die hat auf uns gehört. Juhu. Und so wird es am Wochenende auch in Eckernförde.
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0: Stunde Nico Santos hier bei Enjoy. 6.53 Uhr haben wir es. Guten Morgen.
1: Unser Kollege Lars sucht für den 6. August eine Feuerwehrstange und ihr helft ihm bei der Suche.
2: Guten Morgen, ihr Lieben. In der Kita meiner Kinder in Linde gibt es eine solche Feuerwehrstange, die ihr sucht. Wenn ihr da einen Kontakt braucht, meldet euch gerne bei mir. Liebe Grüße, Raffaela.
1: Und falls ihr euch jetzt denkt, eine Feuerwehrstange, wofür? Na, hier kommt die Antwort.
3: Noch eine Nation.
0: Hier erfüllt ihr gemeinsam mit Lars die unterschiedlichsten Challenges und die neueste lautet, rutsche an einer Feuerwehrstange 1 Kilometer. Also runterrutschen, hochlaufen und zwar so lange, bis er diesen ganzen Kilometer gerutscht ist. Doch bevor du rutschen kannst, brauchst du erstmal diese Feuerwehrstange.
4: Mhm. Und die Enjoy-Community wird ja gerade sehr kreativ. Marie aus Buchholz in der Nordheide hatte da noch eine Idee.
5: Also ich kann Lars für die Challenge auf jeden Fall meine Pole anbieten.
1: Oh ja.
5: Liebe Grüße.
4: Mhm. Sie hat auch noch ein Bild von ihrer Pole in Stange geschickt. Ja. Die ist vielleicht so, ich würde schätzen, 3 Meter hoch.
1: Ah.
4: Das könnte denn also ein bisschen dauern, da auf 1 Kilometer zu kommen. Deswegen suchen wir gerade weiter nach einer richtigen Feuerwehrstange. Also, kennt ihr jemanden, der bei der Feuerwehr arbeitet oder seid ihr selbst bei einer Feuerwehr aktiv und habt so eine Feuerwehrstange irgendwie parat, dann meldet euch gerne mal über die kostenlose Enjoy-App.
1: Also, paar Stangenvorschläge gibt's schon für Lars. Mhm. Safe ist aber noch nichts. Das große Finale findet heute in 2 Wochen statt. Am 6. August. Wir sind gespannt.
0: Das schaffen wir ja wohl, oder?

0: Ach, super, 7 Uhr, hallo.
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2: Als wir damals Abi gemacht haben, haben die meisten in unserem Alter angefangen zu studieren. In einer neuen Studie steht jetzt, dass es nicht mehr so ist. Nils Hansen aus den Enjoy-Infos, wie ist es denn heute?
3: Ja, mittlerweile ist die Berufsausbildung die beliebteste Wahl für Schülerinnen und Schüler nach ihrem Schulabschluss. Das zeigt eine neue Bertelsmann-Studie. Vor ein paar Jahren haben aber noch die meisten Schulabgänger ein Studium begonnen. Mehr dazu von Enjoy-Reporterin Julia Thies.
4: Für diese Studie haben die Autoren junge Menschen befragt, darunter Schüler und Auszubildende. Rund 90% der Befragten sehen die Ausbildung als gute Basis für die Karriere. Etwa ein Drittel der Schüler will nach dem Abschluss eine Ausbildung machen. Die Ausbildung hat also grundsätzlich kein Imageproblem, trotzdem bleiben viele Ausbildungsplätze frei. Dafür nennt die Studie mehrere Gründe. Betriebe und Bewerber sind oft nicht in derselben Region oder die Wünsche passen fachlich nicht zusammen.
3: In Hannover startet heute der erste Wettkampftag bei einem der größten Sportevents in Deutschland, den Finals. Bis Sonntag gibt es da mehr als 140 Wettkämpfe in 24 Disziplinen. Dabei geht es um deutsche Meistertitel. Mitten in der Stadt geht es auf dem Opernplatz los mit Stabhochspringen und auch beim Schwimmen werden die ersten Titel vergeben. Zuschauen könnt ihr bei den meisten Wettkämpfen kostenlos. Wenn ihr in den Süden verreisen wollt, solltet ihr die Lage da im Blick behalten. Es wüten viele Waldbrände, vor allem in Spanien, Italien und Frankreich. Bei Bordeaux ist ein Feuer ausgebrochen, 12.000 Menschen mussten in Sicherheit gebracht werden. Mehrere Campingplätze wurden geräumt. Auch bei Madrid wurden Orte schon evakuiert. Und auf Sizilien kämpft die Feuerwehr gegen mehr als 1.000 Brände. Mitbestimmen, wie echtes Geld in Zukunft aussehen soll, das können wir ab heute auf der Internetseite der Europäischen Zentralbank. Da können wir ab heute Nachmittag voten, welche Motive wir für neue Geldscheine am besten finden. Wir haben da die Auswahl zwischen verschiedenen europäischen Persönlichkeiten, Institutionen oder Naturmotiven. In 2 Jahren kommen dann die neuen Euroscheine raus mit den beliebtesten Motiven.
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0: Ach, da kann man doch mit arbeiten. Heute wieder so ein Mix aus Sonne und Wolken. Meist trocken, minimal gibt es so ein bisschen Regen. Vor allem in Mecklenburg-Vorpommern können auch so ein bisschen Gewitter dazukommen. Aber ansonsten sieht es eigentlich ganz geil aus. Und 18 bis 23 Grad maximal.
2: 2 nach 7 auf den Straßen ist aktuell nichts los. Ganz entspannt. Gute Fahrt euch.
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0: Hey Leute. Hattet ihr damals eigentlich so eine Lieblingslehrkraft an der Schule?
2: Oh, bei mir war es Frau Zint und Herr Wienegge. Die waren beide sehr sympathisch.
0: Sind die noch an der Schule?
2: Beide noch, ja. Ich glaube, er ist schon langsam in Rente.
0: Boah, langsam.
2: Ja, langsam, ganz langsam.
0: Nichts bei dir?
5: Sekunde, ich muss auch mein Mikrofon erstmal anstellen.
2: Ja, du bist, ja ganz neu hier.
5: Ja, richtig. Hallo, ich bin jetzt. Herr Hobbs war es bei mir damals, in der Realschule noch. Okay. Das war der Englischlehrer, der war Ende 20 und total supportive.
0: Geil. Ja, wie cool. Schön. Bei mir Frau Itis, liebe Grüße gehen raus.
2: Grüße.
0: Und wen unsere Generation 80 plus damals so gefeiert hat, waren 6 Minuten bei Crown Schlaf.
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0: guten Morgen, Angel ist hier. 7:09 haben wir es jetzt.
1: Also ich weiß nicht, wie ihr das seht, aber Schulzeit war schon beste Zeit, oder?
0: Ja, bei mir auch.
1: Aber es gab auch Lehrerinnen und Lehrer, wo ich denke so, die einen waren gut, die anderen eher, boah, Digga, hast du dir das wirklich gut überlegt mit dem Job? Das kennt ihr ja auch.
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0: Ja, unser Kollege Martin stattet unseren Ladies und Gentlemen aus der Grau und Schlau WG ja jeden Tag einen netten Besuch ab, plaudert über dies und das und holt sich auch so ein paar Lebensweisheiten ab. Und heute geht es um die Frage, hattest du einen Lieblingslehrer oder eine Lieblingslehrerin?
3: Ich war selber Lehrer.
1: Ah, wirklich? Also warst du das selber für dich?
3: Ich habe mich ja sehr geliebt, ja.
1: Klaus, sag mal, hattest du einen Lieblingslehrer in der Schule?
4: Also einen Lehrer hatte ich, der hat mir mal eine gescheuert, obwohl ich gar nichts dafür kann. Ich mach die Tür auf und dann hat er mir eine gescheuert.
1: Dann nehme ich mal an, dass das nicht dein Lieblingslehrer wurde.
4: Nee.
1: Hattest du mal eine Lieblingslehrerin, Margarete, oder Lehrer?
5: Ja, das war wirklich toll. Er war halt frisch, sportlich und dann war es ein junger Mann, haben wir Mädchen ihn alle angehimmelt.
1: Fand's denn gut?
5: Ja, also wie Mädchen eben schwärmen. Ja.
1: Karin, hattest du mal eine Lieblingslehrerin oder Lieblingslehrer?
6: Ein Lieblingslehrer, ja.
7: Herr Schwedz.
1: Liebe Grüße.
6: Ja, der lebt nicht mehr. Und meine Mutter war Elternsprecherin und dadurch kam man mit ihr mehr in Kontakt und hat uns besucht. Da hat sie einen armen Ritter gemacht. Und da habe ich mitgekriegt, die haben sich verabredet.
0: Nein.
6: Der hat sie doch geküsst.
0: Nice.
6: Und ich war eifersüchtig als kleines Mädchen.
0: Nice.
6: Sehr eifersüchtig.
1: Gab es dadurch bessere Noten für dich?
6: Ich habe es angenommen, aber nein.
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0: Na hallöchen, 7:17 Uhr haben wir es gleich. Enjoys hier.
1: Was ich mich ja manchmal frage, na? Thema Wetter, ne? Mhm. Ist das nur so eine Person oder mehrere?
0: Die das machen?
1: Ja, zum Beispiel Sonne ist dann so eine Person, dann kommt Regen dazu, das ist vielleicht der Ingo, dann kommt noch Hagel, das ist Nadine und so weiter und so fort. Weil es gibt ja auch diesen Film, Alles steht Kopf, da sind ja die Gefühle auch alles so eine Person wie Wut und Neid und Pipapo. Das frage ich mich beim Wetter auch manchmal, ob das so ein Team ist.
0: Ich stelle mir es wie beim Weihnachtsmann vor, der ja auch seine ganzen Elfen hat. Hm? So stelle ich es mir auch vor, es gibt so einen Wettermenschen, einen Wettergott und der sagt dann so, pass auf, Norden, da müsste heute mal ein bisschen Regen runter, weil hat irgendwie lange nicht geregnet oder so und dann kümmern sich die Regenmenschen darum, ach so, die Regenelfen.
1: Aber es gibt schon so einen Entscheider.
0: Ein Head-Off, ja, so ein CEO.
1: Okay, haben wir es geklärt. 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

0: Hallöchen. Oh. 7.23 Uhr, da geht's doch schon wieder los. Hier ist Enjoy. Mein Gott, geht das schnell.
1: So ein Konzert von Robin Schulz sind ja ein krasser Mix. Also entweder gediegen Viben zu sowas her. Einfach so mit einem Drink in der Hand, weißt du, alkoholfrei, ein bisschen mit dem Kinn wackeln, richtig geil. Oder halt voll auf die 12. Da hast du vom Drink nichts mehr übrig.
0: Alles aufgeschüttelt. Ja, bei Instagram postet er regelmäßig Mitschnitte von seinen Auftritten und man muss sagen, der Mann lebt auf jeden Fall einen krassen Festivalsommer.
1: Ja, ja.
0: Er fällt danach wahrscheinlich auch in so ein kleines Loch rein.
1: Ich denke schon, alle Leute auf einmal weg, du bist allein im Zimmer.
0: Ja, wirklich. Hallo? Ist hier jemand? Soll ich für jemanden auflegen? Nee, leider nicht.
1: Erstmal Reels gucken.
0: Jetzt ist er erstmal vor euch im Radio drin. Hier ist Robin Schulz mit Ambers. Genauso machen wir es auch noch Feierabend. Ja.

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2: In Hannover gehen heute die Wettkämpfe bei den Finals los. Das ist eine der größten Sportveranstaltungen Deutschlands, von der die meisten von uns hier in der Redaktion bis jetzt noch nie was gehört haben. Nils Hansen aus den Enjoy Infos. Was passiert da denn jetzt?
3: Ja, heute geht es los mit den ersten Wettkämpfen und die können Zuschauer oft kostenlos überall in Hannover mitverfolgen und die Sportler anfeuern. Insgesamt gibt es mehr als 140 Wettkämpfe in 24 Disziplinen. Da geht es um deutsche Meistertitel. Es sind also alles echte Spitzensportler, die da antreten. Und was heute so die Highlights sind, sagt uns aus Hannover Enjoy-Reporterin Anne Hild.
4: Ich stelle mir zum Beispiel Stabhochsprung auf dem Opernplatz wirklich spektakulär vor. Das Männerfinale startet da um 16 Uhr und ist super prominent besetzt mit Bokandalita Beere und Gillian Ladwig, also dem aktuellen deutschen Meister und dem Dominator der Jahre davor. Und während dann nebenan die ersten Matches im Beachvolleyball ausgetragen werden, finden ein paar Meter weiter am Maschsee die ersten Kanu-Wettbewerbe statt. Hoch hinaus geht's in der großen Arena am Messegelände beim Trampolinturnen und dem Mehrkampf der Männer an den Geräten. Und dafür hat sogar der mehrfache deutsche Meister und Lokalmatador Andreas Toba sein Karriereende vertagt.
3: Ausbildung oder studieren nach der Schule? Mittlerweile ist für viele Jugendliche die Antwort klar. Sie finden, eine Lehre ist eine gute Grundlage für die Karriere. Das sagen fast 90% der befragten Jugendlichen in einer neuen Studie der Bertelsmann Stiftung. Dass trotzdem gerade so viele Azubi-Plätze frei bleiben, liegt laut Studie auch daran, dass Unternehmen oft stärker auf Schulnoten achten als auf Motivation und praktische Fähigkeiten. Das hier hat gestern Schlagzeilen gemacht. Zum ersten Mal hat künstliche Intelligenz ein fremdes Computersystem eigenständig gehackt. Passiert ist das bei einem Test vom Entwickler OpenAI. Da hatte die KI eigenständig ihr abgeschottetes System verlassen und im Internet einen Hackerangriff durchgeführt. Die Bundesregierung hat darauf jetzt bestürzt reagiert. Aus dem Digitalministerium heißt es, KI kann immer mehr und dadurch verschärft sich auch die Bedrohungslage. Vielen Tierheimen fehlt Geld und der Deutsche Tierschutzbund hat der Bundesregierung jetzt vorgeworfen, zu wenig zu tun. In der Rheinischen Post sagte der Verbandspräsident, dass immer mehr Tiere Hilfe benötigen und gleichzeitig die Kosten für alles steigen. Der Tierschutzbund klagt deshalb auch gegen die Bundesregierung. So soll geklärt werden, ob der Bund, anders als bisher, die Tierheime finanziell unterstützen muss. Denn im Grundgesetz steht Tierschutz als Staatsziel.
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2: Okay. Da gucken wir mal, was das Wetter heute so kann. Sonne und Wolken in dem Mix, meist trocken. Minimal kann es so ein bisschen regnen. In Mecklenburg-Vorpommern können auch so punktuell ein paar kleine Gewitter auftauchen. Und die meiste Sonne, Leute, heute im Osten von Schleswig-Holstein und an der Ostsee. Und das Ganze bei 23 Grad maximal.
5: 7.33 Uhr. Eine Meldung habe ich für euch von den Straßen von der A1 Osnabrück Richtung Bremen. Zwischen Bremen-Brinkum und Hemeling 4 Kilometer. Gute Fahrt.
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2: Und wir spielen gleich wieder unser Wissensquiz gefragt, gejagt mit Saskia aus Vissenhövede in Niedersachsen. Na, guten Morgen.
6: Guten Morgen, hallo.
2: Ey, Saskia, du hast 13 Pferde zu Hause?
6: Ja, genau.
2: Warum?
6: Warum nicht?
2: Ja, klar, das würde ich auch sagen an der Stelle.
6: Ja, das wurden irgendwie immer mehr. 1, 2, 3 und jetzt sind es 13.
5: Stark. Nö, du hast auf jeden Fall ein großes Zuhause wahrscheinlich. Dann sind wir mal gespannt. Achtung, mega Gag, ob du uns gleich einen vom Pferd erzählst. Wir quizzen in 6 Minuten, okay?
6: Ja, alles klar.
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0: Es geht auch wieder los. 20 vor 8, ihr seid bei Enjoy. Und jetzt quizzen wir um 2 Tickets für Materia.
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0: Jeden Morgen tritt jemand von euch in unserer Schnellraterunde an, um so viele Fragen wie möglich zu beantworten.
3: Und wer die meisten richtigen Antworten gibt, wird heute Wochensieger oder Wochensiegerin und gewinnt 2 Tickets für Materia. Montag hat Daniel aus Fockbek in Schleswig-Holstein 6 richtige Antworten vorgelegt. Moin Daniel!
4: Guten Morgen zusammen.
3: Okay.
4: Hallo.
3: Jetzt ist Saskia am Start aus Visselhöwe in Niedersachsen. Meinst du, du schaffst das zu überbieten?
5: Mal schauen.
0: Hoffentlich.
3: Schon crazy, ey.
5: Hoffentlich, ja, hoffentlich.
0: Ja, ich drücke natürlich jetzt hier als Girl auf dem Girl die Daumen, das ist klar. Ja. Die Regeln sind ganz einfach. Mit 7 richtigen Antworten hast du automatisch gewonnen, Saskia. Mit 6 richtigen geht's ins Stechen gegen Daniel. Hast du weniger, hat Daniel gewonnen. Alles richtig?
5: Mhm. Okay.
3: Dann Saskia, die Zeit startet jetzt. Welcher König ist auf den neueren britischen Banknoten von 2024 abgebildet?
5: Charles?
3: Der Dritte. Aber Charles reicht mir, glaube ich.
5: Ja, ja, Charles der Dritte. Genau.
3: Gab es bisher mehr oder weniger als 300 katholische Päpste?
5: Weniger.
3: Welcher Kanal trennt Afrika geografisch von Asien?
5: Weiter.
3: Suezkanal. Aus welchem unserer Nachbarländer kommen Autos mit dem Länderkennzeichen NL?
5: Niederlande.
3: In welcher niedersächsischen Stadt findet das Maschseefest statt?
5: Hannover.
3: Welcher Fußball-Bundesliga-Verein hat Dino Hermann als Maskottchen?
5: Weiter.
3: Hamburger Sportverein. Mit welcher Nudelsorte kommt im italienischen Restaurant klassisch Pasta all'Arrabbiata auf den Tisch?
5: Weiter.
3: Penne.
0: Ah, oh, das hätte ich auch nicht gewusst.
3: Ja, das hätte ich auch nicht gewusst.
0: Echt? Das muss die Penne sein.
3: Ja, Penne mit Tomatensauce, ey.
0: So, dann möchten wir sagen, das waren nur 4 richtige Antworten.
5: Ja,
0: und damit hat Daniel gewonnen. Herzlichen Glückwunsch.
5: Ja, bei mir auch. Herzlichen Glückwunsch. Mega cool.
0: Du gehst zu Materia. Ganz viel Spaß. Kannst du noch aussuchen. Rostock, Hannover, Hamburg oder Rügen?
4: Ja, ich

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1: Hi, ich bin Franziska aus Schwerin und mein perfekter Sommertag in Schwerin sieht so aus. 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

0: Herzlich willkommen, Leute. 7.49 Uhr. Enjoy it. Moin.
1: Mal gucken, ob ihr darin auch so schlecht seid wie ich. Ich habe mich gestern bei einer Sache wieder wie ein kompletter Loser verhalten. Das erzähle ich gleich mal nachher weiter.
0: Boah, wie soll ich mich bei diesem Teaser denn konzentrieren jetzt? Ich versuche es mal trotzdem. Also heute meist trocken, Sonne, Wolken in einem Mix. Es gibt auch ein bisschen Regen. Vor allem in Mecklenburg-Vorpommern kann es auch gewittern. Aber die Sonne zeigt es von ihrer besten Seite. 23 Grad maximal. Und jetzt die Story, bitte.
1: Ich war gestern mit einer Freundin Mittagessen nach der Arbeit. Und wir hatten so einen Tisch, wo wir gefühlt nicht gesehen und ich sag mal vergessen wurden von den Kellnerinnen und Kellnern, ne? So in der Ecke.
0: Bitter.
1: So. Sind immer an uns vorbeigegangen und wir hatten auch noch nicht bestellt. Da habe ich irgendwann gesagt zu meiner Freundin so, ich frage jetzt mal nach der Karte, dass sie jetzt irgendwie mal bringen. So, ist ja okay, kann ja mal passieren. So. Und ich kann das nicht. Also ich weiß nicht, ob ihr einen Kellner oder Kellnerin rufen könnt, aber ich kann das nicht.
0: Kannst du kurz uns beschreiben, was du getan hast?
1: Naja, ich versuche es. Ich kriege eine komplett andere Stimme und dann mache ich immer, hallo, Entschuldigung, können wir einmal, und dann versuche ich immer Blickkontakt aufzubauen. Es passiert nichts und die guckt an mir vorbei, die guckt durch mich durch und dann geht dieser Finger wieder so leicht hoch wie früher in der Schule, als man versucht hat, sich zu melden oder so getan hat und dann, Entschuldigung, können Sie einmal...
0: Ich weiß gar nicht, dass du zum Glücksbärchen wirst, wenn du im Restaurant sitzt irgendwo, ey, ist ja der Wahnsinn. Ich überlege gerade, wie man es besser machen kann. Also ich suche ja immer dann nach dem Blick so.
1: Ja.
0: Und dann ist es eine Millisekunde.
1: Ist
0: also
1: es wirklich?
0: Blick.
1: Ja. Oder was runterschmeißen, habe ich dann überlegt, das nächste Mal vielleicht eine Vase runterfallen.
0: Ja,
1: weil dann kommen die.
0: Eine ganz große aber.
1: Ja, genau.
2: Olivia Dean, so easy to fall in love. 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

0: It's a party im Radio, ey. 7.56 Uhr, Angel, guten Morgen.
1: Cowboy Woody und der Astronaut Buzz Lightyear sind ab heute zurück im Kino mit Unterstützung von Taylor Swift.
0: Okay.
1: So schön. Taylor singt den Filmsong zu Toy Story 5, I Knew It, I Knew You. Und Angel Kinomann Marcel weiß, das bedeutet ihr extrem viel, ne?
2: Ja, weil Taylor Swift halt einfach ein echter Edelfan ist. Seit Film und Stunde 1.
3: I was 5 when I first saw Toy Story, the first film. And I actually still have my VHS tape from 1995.
2: Den ersten Toy Story, den hat sie mit 5 geguckt. Sie hat sogar bis heute noch die Videokassette. Und zum neuen Film hat sie einfach von sich aus einen Song geschrieben und dann den Toy Story-Machern angeboten. I Knew It, I Knew You ist es dann tatsächlich als Filmsong geworden. Und Edelfan Taylor, logisch, ist überglücklich.
3: And I'm so grateful to be a part of it.
2: Es gibt übrigens noch einen zweiten Edelfan und das ist Bad Bunny. Der spricht auch hier im Film eine kleine Rolle. Eine Pizza mit Sonnenbrille.
0: Okay, aber sind jetzt nicht alle so Hyperfans wie Taylor oder Bad Bunny und du? Hat nicht Regisseur Quentin Tarantino gegen Toy Story gehatet?
2: Ja, es ist so ein bisschen aus der Kategorie vergiftetes Kompliment. Ah. Teil 4 und 5 würde Quentin Tarantino niemals gucken, weil Toy Story 3 wäre schließlich das perfekte Ende gewesen.
0: Ach so.
2: Ich persönlich bin da aber eher bei Michael Bulli Herbig. Das ist ja die deutsche Stimme vom Cowboy Woody. Und ich habe mit Bulli gesprochen und er meinte auch, ja komm, ganz ruhig, Quentin.
4: Mit Verlaub, vielleicht hat er einen schlechten Tag gehabt. Ist ein bisschen kindisch.
2: So, Punkt. Mhm. Toy Story 3 war fantastisch, gar keine Frage. 4 und 5 sind aber auch einfach richtig gute Filme. Und es hat ja auch niemand nach Pulp Fiction gesagt, besser wird's nicht bei Tarantino, den Rest gucken wir gar nicht.
0: Okay, einfach fest, wer Bock drauf hat, Toy Story 5 ab heute im Kino. Viel Spaß.
5: Ey,

0: Okay, 8 Uhr, guten Morgen.
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2: Seit etwas mehr als 2 Jahren ist in Deutschland Kiffen erlaubt, zumindest teilweise. Und jetzt haben sich Forschende aus Hamburg mal die Auswirkungen davon angeschaut. Nils Hansen aus den Enjoy Infos, was ist dabei rausgekommen?
3: Ja, dass immer mehr Menschen wegen Psychosen behandelt werden und dass immer mehr Leute wegen ihres Rauschzustandes ins Krankenhaus müssen. Das sagen jetzt Wissenschaftler der Uniklinik Hamburg-Eppendorf. Mehr Details dazu hat Enjoy-Reporter Jörn Strehler-Pohl.
4: Insgesamt waren es bundesweit rund 1000 zusätzliche Fälle. Dieser Anstieg der Diagnosen ist überraschend, denn eigentlich ist die Zahl der Kiffer in Deutschland durch die Teillegalisierung kaum angestiegen. Die Hamburger Forscher haben deshalb einen Verdacht. Mit dem neuen Gesetz wurde es auch leichter, Medizinalcannabis aus Apotheken zu beziehen. Und dieses Cannabis ist meist wesentlich stärker als die Sorten, die ansonsten konsumiert werden. Deshalb, so die Vermutung, könnte der Anstieg der Cannabis-Diagnosen auf dieses hochpotente Medizinalcannabis zurückzuführen sein.
3: In Hannover wurden gestern die Finals eröffnet. Das sind mehr als 140 sportliche Wettkämpfe, bei denen es um deutsche Meistertitel in 24 Disziplinen geht. Die Wettkämpfe sind überall in der Stadt verteilt und bei den meisten können wir kostenlos zugucken. Auf dem Opernplatz ist heute Nachmittag zum Beispiel Stabhochspringen mit dem aktuellen deutschen Meister. Direkt daneben werden die ersten Matches im Beachvolleyball ausgetragen. Die USA und Saudi-Arabien haben jetzt in der Nacht einen Atomdeal geschlossen und das, während gleichzeitig der Iran-Krieg läuft. Nach US-Angaben darf Saudi-Arabien jetzt Reaktoren bauen, Uran anreichern und radioaktiven Müll wieder aufbereiten. Gleichzeitig soll aber sichergestellt werden, dass Saudi-Arabien keine Atomwaffe entwickelt. Von der saudi-arabischen Seite heißt es, dass man aber gleichziehen will, falls Iran eine Atombombe baut. Für die etwa 11.000 Beschäftigten an den deutschen Seehäfen geht es um mehr Geld. Gestern sind in Bremen die Tarifverhandlungen für sie losgegangen. Die erste Runde ist allerdings ohne Ergebnis geblieben. Verdi fordert 8,2% mehr Geld und begründet das damit, dass zuletzt mehr Container umgeschlagen wurden. Die nächsten Tarifgespräche sollen in knapp 2 Wochen losgehen.
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0: 15 Grad in Brake an der Weserfähre Niedersachsen, 15 Grad in Hamburg in der Speicherstadt. Heute wieder so ein Sonne-Wolken-Mix, meist trocken, kann auch so ein bisschen regnen, aber die meiste Sonne, die gibt es heute auch im Osten von Schleswig-Holstein und an der Ostsee. Und es wird wieder ein bisschen wärmer, 18 bis 23 Grad maximal.
2: 3 nach 8. Von den Straßen aktuell nur eine Meldung von der A1 Osnabrück Richtung Bremen. Da steht ja zwischen Bremen-Brinkum und Hemeling haben wir 4 Kilometer. Gute Fahrt!
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0: Hey!
2: Vielleicht sitzt ihr auch gerade beim Frühstück und vielleicht kennt ihr das auch. Man hat manchmal so Phasen, oder? Ich bin jetzt aus meiner Porridge-Phase wieder raus. Jetzt ist wieder meine Brotphase mit kleinen geschnittenen Gürkchen angesagt. Oh. Weil ich habe, glaube ich, die letzten 3 Monate Porridge gegessen und kann das jetzt nicht mehr sehen.
0: Ja, das kam mir auch schon aus den Ohren raus. Wirklich. Aber jetzt die Frage, wenn du jetzt in der Brotzeit bist.
2: Ja.
0: Welches ist es dann? Welches Brot? Welche Art?
2: Es ist die Dinkelschnitte mit Frischkäse.
0: Nils Hans,
2: der guckt ganz begeistert.
3: Ich bin immer noch in meiner Porridge-Era von daher.
0: Ach so, okay. Du kommst da noch hin, du kommst aus der Kleinstadt, dann kommt das ja später an.
3: Ja.
0: Nee, du bist ja auch aus Emshorn.
2: Ja, ich denke, Netflix wird auch bald anrufen, um das zu verfilmen.
0: Ich denke.
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0: Guten Morgen, Enjoy ist hier. 8:11 haben wir es.
1: In Hannover gibt es ab heute ein riesen fettes Sportevent. Da geht es um über 140 deutsche Meistertitel in mehr als 20 Sportarten bei den Finals. Also Hannover ist on fire, auch weil es mal was anderes ist.
2: Deutschland ist ja leider immer das Fußball sehr angesagt, ist sonst noch vielleicht Handball und Eishockey. Und jetzt hat man in kurzen Tagen die Möglichkeit, mal wirklich viele Randsportarten zu sehen.
3: Klettern am Opernhaus und Bogenschießen interessiert mich extrem.
0: Okay. Ja, das ist schon speziell. Es gibt auch Surfen, eine spezielle Disziplin mit dem BMX-Rad und Breaking, also quasi Breakdance.
1: Ja.
0: So, die Frage ist jetzt aber bei diesem ganzen Sportevent, wie heißt es denn jetzt richtig? Finals oder Finals? Also Deutsch oder Englisch, weil Enjoy-Hörer Thorsten aus Celle hat uns geschrieben, er hätte Ohrenbluten, weil wir statt Finals immer Finals sagen. Deswegen haben wir einfach mal beim Pressesprecher angerufen und der sagt, ja, Leute, weiß ich auch nicht genau. Manche so, manche so.
1: Das ist wirklich so geil. Und dann haben wir in der Enjoy Sport Redaktion gefragt und die sagen, wir haben uns jetzt alle auf die deutsche Aussprache geeinigt, weil es ist ja ein deutsches Turnier mit deutschen TeilnehmerInnen, also von daher.
0: Okay.
1: Aber ich sag mal so, am Ende soll jeder machen, wie er will.
0: Finals, Finals.
1: Ja, Finalettis.

0: Na, herzlichen Dank fürs Einschalten. Gleich 20 nach 8, ihr seid doch bei Enjoy.
1: Und es gibt auch nichts Schlimmeres.
2: Ja, obwohl ich übertreibe jetzt.
0: Ist egal, es klingt schon mal gut, wenn du so anfängst.
1: Als die schmierige Sonnenbrille.
0: Oh, ich hasse es. Auch schmierige Sehbrille bei mir auch gerade vorhanden.
1: Wirklich.
0: Ich sehe dich nur so verschmiert
1: gerade. Bist du gut ausgestattet, was Brillenputztücher
0: so angeht? Nein, ich habe eigentlich genug zu Hause. Ich vergesse die zu Hause immer wieder.
1: Also Leute, heute kommt schon die Sonne raus. Wenn ihr Sonnenbrille habt, vielleicht auch sogar mit Stärke, nehmt dieses Brillenputztuch mit. Und vielleicht auch noch diese nassen, obwohl die sollen ja nicht so gut sein. Da kriege ich wieder Ärger vom Optiker.
0: Ist egal, wenn es hilft.
1: Die Sonne scheint heute, es ist auf jeden Fall notwendig. 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

0: Na? Seid ihr noch wach?
1: Ja, ich schon.
0: Boah, super, 8.26 Uhr sind wir schon zwei. Guten Morgen.
1: Ich freue mich nämlich, ab heute wird sich doch wieder gefetzt im Streaming.
2: Du machst eine Extrawurst.
3: Ich mache keine Extrawurst.
2: Du bist wie ein kleiner, wütender Junge, der irgendwie...
3: Ja, weil mich das sauer macht. Weil mich das sauer macht, was du erzählst.
1: Die neue Staffel Kaulitz und Kaulitz startet heute bei Netflix. Wieder mit ganz viel Glamour, Luxus und Gossip aus dem Leben von Bill und Tom von Tokyo Hotel. Das liebe ich persönlich sehr. Übrigens gucken die beiden selbst auch ziemlich gern Serien, haben sie uns erzählt.
0: Also Tom und ich zum Beispiel, wir machen ja immer im Studio, wenn wir den ganzen Tag am Album arbeiten, machen wir immer Lunch zusammen und da haben wir immer eine Serie, die wir dann gemeinsam gucken beim Essen. Also wir lieben das. Ja. Also für mich ist das schon auch immer so eine Art, mich mal abzulenken zwischendurch von unserem eigenen Zeug, was wir so machen.
4: Okay, krass.
1: Einfach
4: ja.
1: mal ein bisschen runterkommen. Könnt ihr ab heute auch wieder mit Staffel 3 Kaulitz und Kaulitz bei Netflix, werde ich mir persönlich geben. Du bist aus.
4: Ich habe gestern meinen Netflix-Account gekündigt.
1: Achso, Jürgen.
4: Das sind Kosten, die kann ich einfach nicht mehr tragen.
1: Nee, ist klar. Gut. Schade.

0: Gleich 8.30 Uhr. Guten Morgen.
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2: Ihr habt es schon bei uns gehört, in Hannover läuft eines der größten Sportevents Deutschlands, die Finals. Gestern wurden sie eröffnet, heute stehen die ersten Wettkämpfe an. Nils Hansen aus den Enjoy Infos, was passiert denn da?
3: Ja, bis Sonntag gibt es in Hannover mehr als 140 Wettkämpfe in 24 Disziplinen, also in eher kleineren Sportarten. Dabei geht es aber um deutsche Meistertitel. Und was heute ansteht, sagt uns Anne van Eickels.
4: Mitten in der Stadt geht es hoch hinaus. Auf dem Opernplatz schrauben sich die Stabhochspringer in die Höhe. Und die Athleten erwartet dabei eine besondere Atmosphäre, denn so nah wie dort können Sportfans in keinem Stadion der Welt dabei sein. Bei den Turnern geht es am ersten Wettkampftag um die Medaillen im Mehrkampf und auch um die Möglichkeit, sich noch für die Turn-EM im August zu qualifizieren. Beim Schwimmen werden ebenfalls die ersten Titel vergeben. Am Steinhuder Meer starten die Küstenruderer. Das Coastal Rowing, eine Mischung aus Sprinten an Land und Rudern auf dem Wasser, gehört in 2 Jahren bei den Sommerspielen in Los Angeles zum Olympiaprogramm.
3: Seit etwas mehr als 2 Jahren ist in Deutschland Kiffen erlaubt, zumindest teilweise. Und jetzt haben sich Forschende der Uniklinik Hamburg-Eppendorf in einer Studie die Auswirkungen davon angeschaut. Sie sagen, dass immer mehr Menschen, die kiffen, wegen Psychosen ins Krankenhaus müssen. Das liegt vor allem am medizinischen Cannabis aus Apotheken, weil es stärker sein kann. Seit der Teillegalisierung wird nämlich nicht mehr gekifft als vorher. Nach Afghanistan werden bisher nur Straftäter abgeschoben, weil die Bundesregierung den Kontakt meidet zu den radikal-islamischen Taliban, die da an der Macht sind. Aus dem hessischen Innenministerium heißt es jetzt, dass gerade Vorbereitungen laufen, um das zu ändern. Damit sollen bald auch nicht straffällig gewordene Afghanen abgeschoben werden, solange sie ausreisepflichtig sind. Das ist zum Beispiel der Fall, wenn ein Asylantrag abgelehnt wird. Stellt euch vor, ihr hättet eure theoretische Führerscheinprüfung nicht selbst gemacht, sondern ein Double von euch dahin geschickt. Zum Beispiel, weil ihr Prüfungsangst habt. Genau das hat in Nordrhein-Westfalen eine Gruppe aus 5 Leuten angeboten. Sie haben Dutzende Doubles beschäftigt, die dann statt der echten Fahrschüler in die Prüfungen gegangen sind. Die Gruppe wurde jetzt vom Landgericht Bielefeld verurteilt. Der Hauptangeklagte muss knapp 6,5 Jahre ins Gefängnis.
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2: Alter, was eine krasse Story, Nils. Das ist ja unglaublich.
0: Ja,
2: das ist
0: richtig
2: gut. Schau, die Theorieprüfung ist auch schwer.
0: Ja, ist so.
2: Na gut, ich hatte leider keinen Double. Wir schauen mal aufs Wetter. Heute Sonne, Wolken in dem Mix. Meist trocken, ein bisschen Regen ist dabei. Mecklenburg-Vorpommern eventuell auch ein paar kleine Gewitter. Ansonsten Sonne satt, vor allem im Osten von Schleswig-Holstein und an der Ostsee. 18 bis 23 Grad to the maximum.
0: 8.32 Uhr. Wir schauen auf die Straßen. Eine Meldung von der A1 Osnabrück Richtung Bremen zwischen Bremen-Brinkum und Hemeling. 3 Kilometer. Gute Fahrt.
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2: Und wenn ich Nils Hansen aus den Enjoy Infos sehe, da bekomme ich schon wieder Cute Aggressions, ey. Hör auf, das kennen wir doch alle, oder? Wenn irgendwas richtig dolle süß ist und wir es einfach nicht schaffen, wie bei Nils Hansen oder bei einem Hundewelpen, da kriegen wir das Bedürfnis, das irgendwie so auch aufzufressen
0: Tja, wir haben uns gefragt, wie passt das zusammen? Warum werden wir bei süßen Dingen fast so ein bisschen aggro? Das klären wir gleich mal in 6 Minuten bei Nice to Know.
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0: Bei uns bekommt ihr die Songs bis zum letzten Ton. Gleich 20 vor 9, hier ist eure Enjoy Morning Show. Hallöchen.
1: Also Leute, vielleicht kennt ihr das auch, aber wenn ich meine Hunde Jules und Magda kuschle, ne, dann kommt irgendwann so ein Punkt, wo ich einfach denke, oh, kann ich einfach da reinbeißen jetzt? Ihr seid so süß! Aber warum werden wir so in solchen Momenten? Das klären wir jetzt.
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0: Jetzt wieder ein bisschen Wissen zum Weitererzählen. Fragen unsere Enjoy-Psychologin Mai Jürgen. Was hat es auf sich mit diesen Cute Aggressions? Warum werden wir bei süßen Sachen so ein bisschen aggro?
3: Ja, so ganz genau sind die Ursachen ja noch nicht bekannt. Einige Forschende vermuten, dass es so eine Art Bewältigungsstrategie oder Mechanismus ist, damit wir besser mit überwältigen positiven Emotionen umgehen können. Also so eine Art Selbstregulationsmechanismus des Gehirns, damit halt nicht so eine emotionale Überlastung passiert, weil es einfach viel zu niedlich ist in dieser Situation und das Gehirn in dem Moment nicht damit klarkommt. Und das ist so ein bisschen vergleichbar wie mit Freudentränen, durch die auch eine emotionale Überlastung selbst reguliert wird.
1: Ah, okay, wir sind quasi überfordert mit unseren Emotionen und deshalb übertreiben wir tendenziell ein bisschen. Ich checke. Wisst ihr was, Leute? Wir haben wieder was gelernt.
2: Mhm. Nice to know. Morgen wieder um

0: Na bitteschön, 8:46 Uhr, es ist Enjoy. Und Leute, heute, dieser Tag eigentlich voll solide. Also so 23 Grad maximal, Sonne, Wolken in dem Mix, paar Schauer möglich. Ja. Aber wirklich alles im Rahmen. Heute ist wirklich alles im Rahmen. Ich lieb's.
1: Dann machen wir weiter mit einer absoluten Sommer-Vibe. Talk to You von Another und 54 Ultra. Mhm. Die haben vor ein paar Tagen zusammen in Amsterdam performt. Und da wären wir wohl gern dabei gewesen. Hört euch das mal an hier.
0: Das haben die ja bei Instagram irgendwie hochgeladen, ne?
1: Ja, sieht richtig gut aus.
0: Wenn ich das so höre und sehe, denke ich mir, ich hätte auch Bock zu feiern, ne? Ich bin am Wochenende in Berlin, ey, schön steil gehen.
1: Ja, mach doch mal. Meistens ist man kaputt von der Woche und der Frühstück, aber toi, toi, toi, ich drück dir die Daumen.
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0: Nee, lass alles raus. Hier ist Enjoy. 8.54 Uhr haben wir es jetzt. Guten Morgen.
1: So, Leute, was lösen diese Namen bei euch aus? Woody und Captain Buzz Lightyear.
0: Yes.
1: Genau. Toy Story ist back ab heute mit Teil 5 im Kino. Und Enjoy-Kinemann Marcel sagt uns, was dieses Mal im Kinderzimmer so abgeht.
2: Ja, es wird dieses Mal sogar dramatisch. Es zieht mal wieder neues Spielzeug ein. Dieses Mal allerdings ein Tablet.
3: Ich und das Spielzeug haben den ganzen Sommer versucht, für Bonnie Freunde zu finden.
4: Ja.
3: Aber dann hast du dazwischen gefunkt. Hörst du mir überhaupt zu?
4: Ich höre doch immer zu.
2: Und Lilypad kann alles. Die kleine Bonnie, 8 Jahre, war bislang gefühlt das einzige Mädchen, das kein Tablet hatte. Die hat noch richtig mit Spielzeug gespielt. Jetzt aber auch bei ihr Lilypad. Für ihr restliches Spielzeug ist das natürlich der Untergang.
5: Was bist du? Ein Rentnerspielzeug?
6: Was? Sie hält dich für alt, weil du eine Glatze bekommst.
2: Oh, Cowboy Woody mittlerweile mit dünnem Haar versus Lilypad mit Retina-Display.
0: So, du hast schon Anfang des Jahres gesagt, auf Toy Story freust du dich mit am meisten. Bist du jetzt glücklich mit Teil 5?
2: Ja, ich bin sehr glücklich. Das ist
0: sehr
2: für
0: gut.
2: mich wieder einfach so ein 100-Minuten-Ausflug zurück in die Kindheit. Wobei, auf einer zweiten Ebene ist das natürlich kein reiner Kinderfilm. Die Message ist relativ easy. Technik versus analog, alt gegen neu, virtuell und real. Und vor allem, wie geht man eigentlich damit um? Jetzt einmal als Kind, aber ich glaube auch wir Größeren dürften uns zwischendurch immer wieder ertappt fühlen in diesem Film. Die Idee mag jetzt vielleicht gar nicht so rasend kreativ sein, aber es ist wieder die Umsetzung. Die Animationen sind perfekt, die Figuren sind toll, die Story ist voll mit Herz und es macht mir einfach weiter so viel Spaß. Es ist wieder ein richtig guter Film und deswegen geht es für mich gar nicht um die Frage, ist es gut oder nicht, sondern wo sortiert man diesen 5. Teil in einer Filmreihe ein, die 5 nahezu makellose Filme auf die Leinwand geht.
1: Oh, krass, ey. Was ich mir hier bei Toy Story jetzt frage, meint ihr, dass unsere Spielsachen wirklich so ein eigenes Leben haben, wenn wir nicht zu Hause sind?
0: Ja, auf jeden Fall. Safe.
1: Wir haben Abenteuer und so, ne?
0: Ja, auch die ganzen Kuscheltiere sind unterwegs.
1: Oh, krass.
0: Man fragt sie doch manchmal, wer dieses Messer auf der Spüle liegen lässt.
1: Ja, ja, und dann haben die auch irgendwo so noch so Schmutz oder so.
0: Ist so.
1: Ja, klar, die waren wieder on Tour.
0: Toy Story 5, ab sofort bei uns im Norden im Kino. Viel Spaß.

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5: 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Es ist genau 9 Uhr. Guten Morgen.
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6: Also als wir Abi gemacht haben, wollten die meisten in unserem Alter damals studieren. In einer neuen Studie steht jetzt aber, dass viele Jugendliche das nicht mehr unbedingt wollen. Nils Hansen aus den Enjoy-Infos, wie ist es denn heute?
7: Ja, mittlerweile wollen viele Schülerinnen und Schüler eher eine Ausbildung machen, weil sie finden, dass es eine gute Grundlage ist für die Karriere. Das steht in einer neuen Bertelsmann-Studie. Mehr dazu von Enjoy-Reporterin Julia Thies.
8: Für diese Studie haben die Autoren junge Menschen befragt, darunter Schüler und Auszubildende. Rund 90% der Befragten sehen die Ausbildung als gute Basis für die Karriere. Etwa ein Drittel der Schüler will nach dem Abschluss eine Ausbildung machen. Die Ausbildung hat also grundsätzlich kein Imageproblem, trotzdem bleiben viele Ausbildungsplätze frei. Dafür nennt die Studie mehrere Gründe. Betriebe und Bewerber sind oft nicht in derselben Region oder die Wünsche passen fachlich nicht zusammen.
7: In Hannover startet heute der erste Wettkampftag bei einem der größten Sportevents in Deutschland, den Finals. Bis Sonntag gibt es da mehr als 140 Wettkämpfe in 24 Disziplinen. Dabei geht es um deutsche Meistertitel. Mitten in der Stadt geht es auf dem Opernplatz los mit Stabhochspringen und auch beim Schwimmen werden die ersten Titel vergeben. Zuschauen könnt ihr bei den meisten Wettkämpfen kostenlos. In mehreren europäischen Ländern wüten weiter Waldbrände. An der französischen Atlantikküste bei Bordeaux sind gestern mehrere Orte und auch ein Campingplatz mit 3.500 Urlaubern evakuiert worden. Auch Spanien kämpft weiter mit zahlreichen Bränden. Laut Rettungsdienst mussten unter anderem im Südwesten von Madrid mehrere Gemeinden evakuiert werden. Und in Italien sind besonders die Inseln Sizilien und Sardinien betroffen. Macht Social Media süchtig, indem die Apps so konstruiert werden, dass Kinder möglichst lange auf den Plattformen bleiben? Das sollte ein Gericht in den USA klären. Der Prozess ist jetzt aber geplatzt, weil sich die Betreiber von YouTube, TikTok, Snapchat und Instagram außergerichtlich mit dem noch jugendlichen Kläger geeinigt haben. Fachleute gehen davon aus, dass sie ihm viel Geld gezahlt haben.
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5: Was kann denn der Donnerstag, der 23.07.? Also Sonne, Wolken in einem Mix, meist trocken. Bisschen kann was an Regen runterkommen, aber wirklich entspannt. Die meisten Sonnenstunden bekommen wir heute im Osten von Schleswig-Holstein und an der Ostsee. Und Maximalwerte zwischen 18 und 23 Grad.
6: 2:09. Wir schauen mal auf die Straßen, ist nicht viel los. A1 Osnabrück Richtung Bremen, zwischen Bremen-Brinkum und Hemeling 3 Kilometer. Und die A23 Heide Richtung Hamburg ist zwischen Horst-Emshorn und Emshorn wegen Bauarbeiten bis ca. 13 Uhr gesperrt. Deswegen staut es sich da. Gute Fahrt wünschen wir.
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5: Hallo Leute!
6: So, ich soll schon grüßen und zwar von Enjoy-Hörer Lars aus Hamburg. Ja. Den habe ich gestern zufällig im Café getroffen. Ich kannte ihn noch nicht, aber er kannte mich von unserer Enjoy-Morning-Show.
5: Oh, süß!
6: Und, ja, und hat ganz süß gesagt, also ich muss einmal kurz sagen, viele Grüße an alle, an das ganze Team, auch an meinen Namensvetter Lars. Hm? Mission Norddeutschland, mega geil. Er hört uns jeden Morgen und er freut sich total.
5: Boah, super Fan der Lars.
6: Es ist immer
5: liebe Grüße.
6: Ja, wirklich. Und es ist immer süß, wenn wir Leute von euch treffen.
5: Ja, ich lieb's auch.
6: Es ist geil.
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0: Achtung, wir moderieren jetzt 9.08 Uhr. Hier ist eure Enjoy Morning Show.
1: Oh, zum Glück hast du mich dran erinnert. Ich hab's fast vergessen, ey.
0: Klar, doch gern.
1: Aber Leute, Schulzeit, beste Zeit, ne?
0: Mhm.
1: Aber man muss sagen, auch bei den Lehrkräften hast du richtig geile gehabt. Und bei manchen habe ich gedacht, Digga, zwingt dich irgendwer diesen Job zu machen? Also, du musst ja nicht hier sein.
0: Ja, kenn ich.
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0: Unser Kollege Martin stattet unseren Ladies und Gentlemen aus der Grau und schlau WG jeden Tag einen netten Besuch ab, plaudert über das Leben, holt sich auch vielleicht mal ein paar Lebensweisheiten ab. Und heute geht es um die Frage, hattest du einen Lieblingslehrer oder eine Lieblingslehrerin?
3: Ich war selber Lehrer.
1: Wirklich? Also warst du das selber für dich?
3: Ich habe mich ja sehr geliebt, ja.
1: Klaus, sag mal, hattest du einen Lieblingslehrer in der Schule?
4: Also einen Lehrer hatte ich, der hat mir mal eine gescheuert, obwohl ich gar nichts dafür kann. Ich mach die Tür auf und dann hat er mir eine gescheuert.
1: Sag mal, Alter, was? Dann nehme ich mal an, dass das nicht dein Lieblingslehrer wurde.
4: Nee.
1: Hattest du mal eine Lieblingslehrerin, Margarete, oder Lehrer?
5: Ja, das war wirklich toll. Er war frisch, sportlich und dann war es ein junger Mann, da haben Mädchen ihn alle angehimmelt.
1: Fand's denn gut?
5: Ja, also wie die Mädchen eben schwärmen.
1: Ja. So. Karin, hattest du mal eine Lieblingslehrerin oder Lieblingslehrer?
6: Ein Lieblingslehrer, ja. Herr Schwedz.
1: Liebe Grüße.
6: Ja, der lebt nicht mehr. Und meine Mutter war Elternsprecherin und dadurch kam er mit ihr mehr in Kontakt und hat uns besucht. Da hat sie einen armen Ritter gemacht. Und da habe ich mitgekriegt, die haben sich verabredet.
0: Nein.
6: Der hat sie doch geküsst.
0: Nein.
6: Und ich war eifersüchtig als kleines Mädchen.
0: Nein.
6: Sehr eifersüchtig.
1: Gab es dadurch bessere Noten für dich?
6: Ich habe es angenommen, aber nein.
1: Oh, okay.
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0: jetzt schön, da geht doch die Sonne auf. Ey, mit dieser so. Stimme, was ist denn los mit ihm? 16 Minuten nach 9, wunderschönen guten Morgen. Es ist Enjoy. Ich muss zugeben, ich bin sehr müde heute.
1: Ja, ich sehr auch irgendwie. Obwohl ich eigentlich stundenanzahlmäßig gut drauf bin, so mit 7 Stunden. Aber
0: krass. Ja, aber was, wie sagt man so schön? Noch müde?
1: Komm blöd.
0: So ein Wandtattoo von mir. Wie auch immer, Leute, heute scheint die Sonne, zwischendurch kommen auch ein paar Wolken vorbei, eventuell auch Regen, aber an sich bis zu 23 Grad maximal, solider Tag.
1: Ich war gestern im Restaurant, hatte voll das Problem, die Kellnerin zu rufen, die uns leider nicht am Tisch sitzen sehen hat. Ist das richtig? Ja.
0: Ja.
1: Wie macht man das, habe ich gefragt. Und Marc hat eine sehr besondere Idee, der hat eine Sprachnachricht geschickt.
2: Ich so, ach, ich nehme mein Handy, habe dann angerufen im Büro, ich hörte das Klingeln ganz im Hintergrund und die Frau so, hallo? Und ich sage so, ja, wir hätten gern einen Kaffee und ein Brötchen und hier eine Schale Wasser für den Hund. Und
0: das gibt's ja nicht.
2: Die, wo sitzen Sie? Am Fenster. Einfach nur rausgehen. Sie sehen uns hinten in der Ecke. Ist auch eine Möglichkeit. Kann ich Sie empfehlen.
0: Einfach im Büro vom Restaurant oder Café?
1: Ist auch eine Möglichkeit.
0: Wow.
1: Ja, möchten Sie irgendwie Catering bestellen? Nee, ich würde einfach gerne hier im Café was bestellen. Boah, ich sitze um die Ecke.
0: Das würde ich mich ja nie trauen.
1: Das würde ich mich auch nicht trauen, Marc. Nee, du bist doch schon crazy.
0: Dann würde ich mir das selber holen.

0: Und da sind wir doch schon wieder. 9.23 Uhr. Ihr hört Enjoy. Guten Morgen.
1: Und ich bin sehr aufgeregt, weil wir haben jetzt als nächstes in der Playlist den Lieblingssong von meinem Papa.
0: Oh, da macht man jetzt ja denken, da könnte irgendwie 70er, 80er, 90er kommen.
1: Nee. Richard, der steht auf Pitbull.
0: Oh.
1: Und auf I Know You Want Me.
0: Ach,
1: der weiß überhaupt nicht, was das heißt. Also die haben ja in der Schule damals kein Englisch gelernt, nur Russisch in Polen. So.
0: Ja.
1: Aber er singt dann immer mit I wanna want ya, I wanna finjol. Der ist für dich.
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0: halb zehn. Na moin.
1: Hallo, wir gucken nochmal auf die Straßen hier bei Enjoy. Ist ein bisschen voller geworden. Stau oder stockenden Verkehr gibt es jetzt ab einer Länge von 3 Kilometern. Die A1 Hamburg Richtung Bremen ist zwischen Harburg und Maschener Kreuz wegen Löscharbeiten in beiden Richtungen gerade gesperrt. Deswegen ist es dann natürlich schon voll. A1 Osnabrück Richtung Bremen. Zwischen Bremen-Brinkum und Hemeling haben wir 4 Kilometer Stop and Go. Dann rüber auf die A2 Hannover Richtung Berlin. Zwischen Marienborn-Helmstedt und Alsleben 7 Kilometer Stau. Und noch die A23 Heide Richtung Hamburg ist zwischen Elmshorn und Tornisch wegen Bauarbeiten bis ca. 13 Uhr heute gesperrt. Da staut es sich natürlich auch schon. Gute Fahrt wünschen wir.
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0: Yes! Grüße gehen raus an der Stelle in den Norden, nach Norddeutschland oder wo auch immer ihr gerade seid. Es ist ja gerade Urlaubszeit des Wahnsinns. Mm. Vielleicht seid ihr auch gerade auf Arbeit angekommen und denkt euch so, cool. Jetzt darf ich wieder für 14 Leute arbeiten.
1: Oh nein, bitte nicht.
0: Ich hoffe, ich kann mir schon vorstellen, dass es bei manchen einfach so ist. Es geht halt nicht anders.
1: Nee, natürlich nicht. Wenn alle irgendwie auch in den Ferien Urlaub machen wollen, wenn sie Kids haben. Wir denken an euch, wir sind bei euch. Gemeinsam schaffen wir das.
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0: NF, Let You Down. So ein schöner Song, ey. 9:38 Uhr, Enjoy hier, guten Morgen.
1: So, welcher Harry ist denn jetzt der Beste? Also Harry Potter, Harry Kane, Harry Styles oder Prinz Harry? Prinz Harry höchstpersönlich hat ein Ranking dazu gemacht. Er war nämlich zu Gast in der US-Talkshow und da wurde er gebeten, die vier großen britischen Harrys zu ranken. Auf Platz 1.
2: Harry Styles.
3: Styles at 1, oh, great shouts.
2: Harry Kane.
3: Kane at 2. Third equal.
2: The Potter and the...
3: You're going Potter and Prince, yep, in a split for third.
2: Yep. And we'll have a Quidditch off.
1: Also okay, sich selbst hat er gemeinsam mit Harry Potter auf die 3 gepackt, Harry Kane auf die 2 und Harry Styles auf die 1.
0: Ja, aber das kann man ja auch nachvollziehen, oder?
1: Ja, super Entscheidung so. Hätte ich auch gemacht. Harry Styles immer auf die 1.
0: Sowieso. Guten Morgen, Leute.

0: Überragend, danke fürs Einschalten, Leute. 9.45 Uhr, enjoy hier. Dafür kriegt ihr natürlich auch was geboten.
1: Aber
0: und zwar
1: hallo.
0: Service zum Wetter heute in Norddeutschland. Sonne, Wolken in the Mix. Ich kann sagen, es bleibt meist trocken. Hin und wieder kann so ein paar kleine Schauer vorbeikommen, aber wirklich nicht der Rede wert. Und die Temperaturen haben sich gemacht. 19 bis 23 Grad maximal.
1: Christina hat uns geschrieben über die Angel-App. Grüße aus der Vollsperrung auf der 1. Da ist gerade 1 Hamburg Richtung Bremen zwischen Harburg und Maschener Kreuz. Alles wegen Löscharbeiten in beiden Richtungen gesperrt. Sie schreibt immerhin was Gutes. Zumindest auf meinem Teil funktioniert die Rettungsgasse super. Die Einsatzfahrzeuge kommen sehr gut durch. Das nochmal als Reminder.
0: Tolle Nachrichten.
1: Richtig gut.

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0: Das ist ja nur geil.
1: Angel ist hier, 9.52 Uhr. Schönen guten Morgen.
0: Also, Cowboy Woody und der Astronaut Buzz Lightyear sind zurück im Kino mit Unterstützung von Taylor Swift. I remembered I loved you. Came
1: back when I met her, I saw you. Standing there in the so schön.
0: Taylor singt den Filmsong zu Toy Story 5. I knew it, I knew you.
1: Ist nicht so easy.
0: Richtig toller Song auf jeden Fall. Und Angel Kinemann Marcel weiß, das bedeutet Taylor extrem viel.
2: Ja, weil Taylor Swift halt einfach ein echter Edelfan ist. Seit Film und Stunde 1.
3: I was 5 when I first saw Toy Story, the first film. And I actually still have my VHS tape from 1995.
2: Den ersten Toy Story, den hat sie mit 5 geguckt. Sie hat sogar bis heute noch die Videokassette. Und zum neuen Film hat sie einfach von sich aus einen Song geschrieben und dann den Toy Story-Machern angeboten. I Knew It, I Knew You ist es dann tatsächlich als Filmsong geworden. Und Edelfan Taylor, logisch, ist überglücklich.
3: And I'm so grateful to be a part of it.
2: Es gibt übrigens noch einen zweiten Edelfan und das ist Bad Bunny. Der spricht auch hier im Film eine kleine Rolle. Eine Pizza mit Sonnenbrille.
1: Na bitte. Es sind ja aber nicht alle so Hyperfans wie Taylor, Bad Bunny und du. Hat nicht Regisseur Quentin Tarantino gegen Toy Story so ein bisschen gehatet?
2: Ja, es ist so ein bisschen aus der Kategorie vergiftetes Kompliment. Teil 4 und 5 würde Quentin Tarantino niemals gucken, weil Toy Story 3 wäre schließlich das perfekte Ende gewesen. Ich persönlich bin da aber eher bei Michael Bulli Herbig. Das ist ja die deutsche Stimme vom Cowboy Woody. Mhm. Und ich habe mit Bulli gesprochen und er meinte auch, ja komm, ganz ruhig Quentin.
4: Mit Verlaub, vielleicht hat er einen schlechten Tag gehabt.
0: Ja.
4: Ist ein bisschen kindisch.
2: So, Punkt. Toy Story 3 war fantastisch, gar keine Frage. 4 und 5 sind aber auch einfach richtig gute Filme. Und es hat ja auch niemand nach Pulp Fiction gesagt, besser wird's nicht bei Tarantino, den Rest gucken wir gleich.
1: Also halt mir fest, wer Bock drauf hat, Toy Story 5 ab sofort im Kino. Und jetzt schon mal der offizielle Soundtrack. Taylor Swift, schaffe ich's, ja. Mit I Knew It, I Knew You.
0: Wow!
1: Wir sind raus, bis morgen früh. Tschüss!
0: Verdammt.

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3: 10 Uhr Hammers.
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3: In Hannover gehen heute die Wettkämpfe bei den Finals los. Das ist eine der größten Sportveranstaltungen Deutschlands, von der die meisten von uns hier in der Redaktion bisher noch nie was gehört haben. Nils Hansen aus den Enjoy Infos, was passiert denn da genau?
4: Ja, heute geht es los mit den ersten Wettkämpfen und die können Zuschauer oft kostenlos überall in Hannover mitverfolgen und die Sportler anfeuern. Insgesamt gibt es mehr als 140 Wettkämpfe in 24 Disziplinen. Da geht es um deutsche Meistertitel. Das sind also alles echte Spitzensportler, die da antreten. Und was heute so die Highlights sind, sagt uns aus Hannover Enjoy-Reporterin Anne Hild.
5: Ich stelle mir zum Beispiel Stabhochsprung auf dem Opernplatz wirklich spektakulär vor. Das Männerfinale startet da um 16 Uhr und ist super prominent besetzt mit Bo Kandalita-Behre und Gillian Ladwig, also dem aktuellen deutschen Meister und dem Dominator der Jahre davor. Und während dann nebenan die ersten Matches im Beachvolleyball ausgetragen werden, finden ein paar Meter weiter am Maschsee die ersten Kanu-Wettbewerbe statt. Hoch hinaus geht's in der großen Arena am Messegelände beim Trampolinturnen und dem Mehrkampf der Männer an den Geräten. Und dafür hat sogar der mehrfache deutsche Meister und Lokalmatador Andreas Tober sein Karriereende vertagt.
4: Ausbildung oder studieren nach der Schule? Mittlerweile ist für viele Jugendliche die Antwort klar. Sie finden, eine Lehre ist eine gute Grundlage für die Karriere. Das sagen fast 90% der befragten Jugendlichen in einer neuen Studie der Bertelsmann Stiftung. Dass trotzdem gerade viele Azubi-Plätze frei bleiben, liegt laut Studie auch daran, dass Unternehmen oft stärker auf Schulnoten schauen als auf Motivation und praktische Fähigkeiten. Wenn ihr in den Süden verreisen wollt, solltet ihr die Lage da im Blick behalten. Es wüten viele Waldbrände, vor allem in Spanien, Italien und Frankreich. Bei Bordeaux ist ein Feuer ausgebrochen, 12.000 Menschen mussten in Sicherheit gebracht werden. Mehrere Campingplätze wurden geräumt, auch bei Madrid wurden Orte schon evakuiert. Und auf Sizilien kämpft die Feuerwehr gegen mehr als 1.000 Brände. Knapp eine Woche vor dem Start des Wacken Open Air in Schleswig-Holstein laufen die Vorbereitungen. Gestern ist der ikonische 2,5 Tonnen schwere Bullenschädel auf dem sogenannten Holy Ground zwischen den beiden Hauptbühnen aufgehängt worden. Inzwischen sind auch alle 85.000 Tickets verkauft. Das hat sehr lange gedauert und könnte an den gestiegenen Ticketpreisen und dem Line-up liegen.
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3: Also so langsam sind wir wieder auf Sommerkurs, Leute. Mehr Sonne heute. Schauer gibt's höchstens noch in Mecklenburg-Vorpommern. Und wenn ihr ein Gewitter seht, herzlichen Glückwunsch. Die gibt's nämlich nur noch ganz vereinzelt im Norden heute. Das ist alles bei 18 bis 23 Grad. Morgen gibt's die meiste Sonne bei euch in Südniedersachsen. Ansonsten grummelt's so ein bisschen beim Wetter. Viele Wolken, bisschen Regen bei bis zu 24 Grad. Wir starten bei euch auf der A1 Hamburg Richtung Bremen. Die ist zwischen Harburg und Maschener Kreuz wegen Löscharbeiten gerade in beiden Richtungen dicht. Da staut sich schon ein bisschen. A1 Osnabrück Richtung Bremen zwischen Bremen-Brinkum und Hemelingen. 4 Kilometer Stop and Go. A2 Hannover Richtung Berlin zwischen Marienborn-Helmstedt und Alsleben stockt es auf 5 Kilometern. Und die A23 Heide Richtung Hamburg. Die ist zwischen Elmshorn und Tornisch wegen Bauarbeiten noch bis ca. 13 Uhr gesperrt. Auch da haben wir schon ein bisschen Stau. Haltet durch!
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3: 12 Monate und 16 Tage haben wir ja wohl gewartet. Ab heute sind die Mäuse zurück bei Netflix.
6: Hey, Maus.
7: Maus.
6: Maus.
7: Happy Birthday, Maus.
6: Hey, Maus.
7: Maus.
8: Billy Maus.
3: Staffel 3 von Kaulitz und Kaulitz geht heute an den Start. Checkt mal in 7 Minuten aus. Und falls ihr euch gefragt haben solltet, auf welchem Niveau wir dieses Mal so unterwegs sind.
9: Das ist der, wofür es ruiniert, ne?
10: Absolutes Trash-Format mittlerweile.
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0: So, Achtung Leute, wir haben es zwar erst 10:11, aber die nächsten 60 Sekunden sind möglicherweise nicht ganz jugendfrei.
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0: 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Kaulitz und Kaulitz Staffel 3 startet heute auf Netflix und Mittagskollegin Ronja, da schlackern uns so ein bisschen die Ohren zwischendurch, ne?
2: Auf jeden Fall, aber wir erwarten nichts anderes, glaube ich. Bill hat zum Beispiel sich Großes vorgenommen.
3: Ich bin auf dem Penis-Detox. Ich bleib brav.
0: Okay, ja, wer es glaubt, wird selig.
2: Yep, und Tom hat in Staffel 3 ein bisschen andere Pläne. Der will sich zusammen mit Bill mal wieder so ein bisschen in die Spur bringen, ein bisschen was für die Gesundheit tun. Und dann gehen sie halt auch zusammen zum Arzt. Bei dem werden jetzt aber offensichtlich nicht nur Blutwerte und Cholesterinwerte gecheckt.
4: Maybe he has a bigger penis than you.
0: Ja. Oh, ich lieb's jetzt schon, ja. Wirklich. Aber also wahrscheinlich ist nicht nur Kuschelkurs angesagt, oder?
2: Nein, Zwillinge sind unterm Strich am Ende des Tages halt auch nur Geschwister und Geschwister zanken.
5: Ich habe wieder alles falsch gemacht. Ja. Was alles? Ich bin Feind Nummer 1 für ihn. Dich ins Knie.
6: Schluss aus, Ende.
2: Wow. Wir sind bei einem Konzert backstage dabei, beim Hauskauf von Bill, bei der Hochzeit von Bandkollege Georg. Es gibt eine wilde Poolparty und es fließt natürlich ganz viel Champagner bei den Leuten.
0: Das ist klar. Nee.
2: Also eigentlich alles wie immer.
0: Okay, aber für mich ist sowas von safe besiegelt, dass ich mir dafür wieder ein kleines Abo holen werde.
2: Ja. Ja.
0: Also einfach nur geil.
2: Habe ich letztens auch gemacht. Für House of the Dragon musste ich mir auch wieder einen neuen Streamingdienst anlegen. Man switcht immer so rum, ja.
0: Ja, ist so. Für welche Serie habt ihr denn schon mal ein extra Abo abgeschlossen und danach dann ganz schnell wieder gekündigt, einfach nur damit ihr die gucken konntet? Könnt ihr gerne mal raushauen über die Enjoy-App. Ich muss sagen, ich giere schon so ein bisschen nach Folge 1 von Kaulitz und Kaulitz.
5: Ich glaube, das ist trotzdem alles noch total in Maßen.
0: Genau.
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0: Jeden zweiten Abend bis morgens um 6 im Club auflegen, danach schön Party mit der Crew und tagsüber wird dann gepennt. Also so stellen wir uns ja wohl das Leben eines DJs vor. Aber der nächste Künstler hier in der Playlist, der schwimmt da komplett gegen den Strom.
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0: Es geht um Newcomer Max vom Musikprojekt Neptunica. Der wohnt in Hamburg, also ist ein echtes Nordlicht und hat irgendwie auch diese norddeutsche Gemütlichkeit im Blut, sag ich mal. Da ist nämlich nicht viel mit Party in seinem Leben.
2: Ich liebe es, erstens zu schwimmen, finde ich geil morgens, und auch in die Sauna zu gehen. Ich bin so ein Spa-Typ. Finde ich super.
0: Ja, mit Spa würde ich wohl auch gerne einen Tag starten. Also mein Spa ist beim Zähneputzen irgendwie 3 Minuten in Ruhe auf dem Badewannenrand zu sitzen. Aber gut, so hat jeder seins. Ihr kriegt jetzt Neptunica mit What If.

0: 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Oben gleich 10:30. Kurzer Straßencheck für euch. Stau oder stockenden Verkehr kriegt ihr ab einer Länge von 3 Kilometern. A1 Hamburg Richtung Bremen, die ist zwischen Harburg und Maschener Kreuz wegen Löscharbeiten immer noch in beiden Richtungen dicht. Da haben wir in Richtung Süden 4 Kilometer Stau ab Dreieck Norderelbe und in Richtung Norden 3 Kilometer Stau ab Hittfeld. Auch auf den Ausweichstrecken ist es schon pickepacke voll. A1 Osnabrück-Bremen zwischen Bremen-Brinkum und Hemelingen stockt es auf 5 Kilometern. A2 Hannover Richtung Berlin zwischen Marienborn-Helmstedt und Alsleben auch 5 Kilometer Stop and Go. Dann die A7 Hannover Richtung Hamburg zwischen Dreieck Walsrode und Bad Fallingbostel 5 Kilometer Stau wegen Bergungsarbeiten. Und die A23 Heide Richtung Hamburg, da ist die Sperrung zwischen Elmshorn und Tornisch aufgehoben. Da habt ihr also wieder freie Fahrt. Kommt gut durch.
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3: Die Diddle Lina, das ist ja die Freundin von Diddle, wie wir Fans wissen.
4: Ach, Diddle ist männliche
3: genau,
4: Maus.
3: Genau, das ist die männliche Maus. Und dann haben wir noch die Mäusin Diddle Lina, die hat eine Schleife an.
4: Weißt du auch, warum die so heißt, Diddle?
3: Nee, frag mich doch sowas nicht.
4: Ja, keine Ahnung.
3: Der hat jetzt umsonst gestern 50 Euro ausgegeben.
4: 50 Euro für einen Stift und ein Kuscheltier?
3: Ja, 40 waren es aber.
4: Hey, überleg mal, das sind 80 Mark.
3: Ja. Ja, danke, Vater.
4: Danke, Opa. Na, ja, guten Morgen wirklich. An der Stelle.
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0: Also, wenn ich auf dem Konto ins Dispo rutsche, sind Bill und Tom schuld. So viel steht schon mal fest. Hier ist Saskia Neuer am Enjoy-Mittag und ich habe euch gerade erzählt, dass ich mir für die neue Staffel Kaulitz und Kaulitz mal wieder extra ein Netflix-Abo holen werde. Ja, ich bin schwach. Und Robert hat sich direkt über die Enjoy-App gemeldet und schreibt, für jede Staffel von Die Verräter auf RTL Plus schließe ich ein Abo ab. Danach wird gekündigt, aber solange das Abo besteht, wird auf RTL Plus alles geguckt, was ich ansatzweise interessant finde. Das Abo muss sich ja auch lohnen. Klar, wenn schon, dann schon.
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gehen wir einmal rein mit einer Gefahrenmeldung von der A7, Hamburg Richtung Flensburg im Elbtunnel. Da steht ein kaputtes Fahrzeug auf der Fahrbahn. A7 Hamburg-Flensburg im Elbtunnel ist ein Auto liegen geblieben, also fahrt da bitte besonders vorsichtig.

0: Liebe Menschen in Glinde in Schleswig-Holstein, also falls ihr die Tage einen großen Typen seht, der in der Kita das Spielgerät blockiert, keine Sorge, es ist nur Kollege Lars im Trainingslager.
1: Guten Morgen, ihr Lieben. In der Kita meiner Kinder in Glinde gibt es eine solche Feuerwehrstange, die ihr sucht. Wenn ihr da einen Kontakt braucht, meldet euch gerne bei mir. Liebe Grüße, Raffaela.
0: Ja, wenn er jetzt denkt, Lars, Feuerwehrstange, hab ich da irgendwas verpasst? Yep.
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0: Never change a winning team, heißt es ja immer so schön. Die ersten beiden Missionen liefen top. Also mal gucken, ob ihr bei Nummer 3 auch rasiert. Ihr, also die Enjoy Community, kriegt hier ja immer die unterschiedlichsten Challenges auf, zusammen mit Kollege Lars. Und das sind immer Aufgaben, die weder Lars ohne euch, noch ihr ohne Lars schaffen könnt. Und dieses Mal lautet die Mission, rutsche an einer Feuerwehrstange einen Kilometer. Also runterrutschen, wieder hochlaufen, runterrutschen, wieder hochlaufen. So lange, bis Lars einen ganzen Kilometer gerutscht ist. Lars rutscht, aber vorher müsst ihr die Stange liefern.
3: Yes, und die Enjoy-Community wird da gerade sehr kreativ. Marie aus Buchholz in der Nordheide hatte da noch eine Idee.
4: Also ich kann Lars für die Challenge auf jeden Fall meine Pole anbieten. Liebe Grüße.
3: So, sie hat auch noch ein Bild von ihrer Pole-Dance-Stange geschickt. Die ist jetzt vielleicht so, ich würde sagen, 3 Meter hoch. Also okay. Das könnte dann ein bisschen dauern. Deswegen suchen wir gerne weiter nach einer richtigen Feuerwehrstange.
0: Du willst doch nur nicht an der Pole-Dance-Stange runter, Mann.
3: Ich mache da keine gute Figur, da bin ich mir sicher. Also, kennt ihr jemanden, der bei der Feuerwehr arbeitet oder seid ihr selbst bei einer Feuerwehr aktiv und habt so eine Feuerwehrstange parat, dann meldet euch gerne über die kostenlose Enjoy-App.
0: Großes Finale gibt es dann heute in 2 Wochen am 6. August. Und ich glaube, da werden dir wohl ein bisschen die Handflächen glühen danach.
3: Das glaube ich auch.

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4: 11 Uhr haben wir's.
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4: Das war eine krasse Geschichte gestern. Es hat den ersten bekannten Fall gegeben von künstlicher Intelligenz, die selbstständig einen Hackerangriff durchführt. Hauke Schelling aus den Enjoy Infos. Was bedeutet das jetzt für die Zukunft?
5: Ja, dass die Gefahr rund um künstliche Intelligenz wachsen wird. Davor warnen jetzt IT-Fachleute weltweit. Nochmal kurzer Rückblick, was passiert ist. Gestern hat ja OpenAI, das Entwicklerstudio von ChatGPT, gesagt, bei einem Testlauf ihrer Software sollte die KI eine Sicherheitslücke im eigenen System finden. Dann ist sie aber selbstständig ins Internet gegangen und hat sich in ein fremdes Unternehmen gehackt. Der IT-Sicherheitsexperte Dennis Kenji Kipka hat vorhin im Morgenmagazin von ARD und ZDF erklärt, was das jetzt für uns bedeutet.
6: Wir können uns darauf einstellen, dass KI und Cybersicherheit in Zukunft eine deutlich größere Rolle spielen werden. Wir sehen nicht nur eine Professionalisierung von Cyberkriminalität mit KI, sondern mehr und mehr auch eine Form von Industrialisierung davon.
5: In Hannover laufen die Finals. Das sind mehr als 140 sportliche Wettkämpfe, bei denen es um deutsche Meistertitel in 24 Disziplinen geht. Die Wettkämpfe sind überall in der Stadt verteilt und bei den meisten könnt ihr kostenlos zugucken. Auf dem Opernplatz ist heute Nachmittag zum Beispiel Stabhochspringen mit dem aktuellen deutschen Meister. Nach Afghanistan werden bisher nur Straftäter abgeschoben, weil die Bundesregierung den Kontakt meidet zu den radikal-islamischen Taliban, die da an der Macht sind. Aus dem hessischen Innenministerium heißt es jetzt aber, dass gerade Vorbereitungen für neue Regeln laufen. Damit sollen bald auch nicht straffällig gewordene Afghanen abgeschoben werden können, solange sie ausreisepflichtig sind. Das ist zum Beispiel der Fall, wenn ein Asylantrag abgelehnt wird. Immer mehr Menschen spielen Schach, besonders Kinder und Jugendliche. Der Deutsche Schachbund hat jetzt fast schon 100.000 Mitglieder und spricht von einem regelrechten Boom aktuell. Seit Corona wird Schach immer beliebter, heißt es.
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4: Bei euch in Delmenhorst 17 Grad, in Eckernförde haben wir 18 und bei euch in Sassnitz auch 17 Grad. Dazu gibt es so ein Mittelding aus Sommer und Herbst heute. Also ja, es sind noch ein paar Wolken und auch letzte Schauer in Mecklenburg-Vorpommern drin, aber da ist auch Sonne zwischendurch. Morgen machen wir mit diesem Mischmasch direkt weiter. Vor allem in Niedersachsen oft sonnig, im Rest vom Norden dagegen mal wieder grau, teilweise auch nass bei bis zu 24 Grad. Ist eine Menge los auf den Straßen. Wir starten bei euch auf der A1, Hamburg Richtung Bremen. Die ist zwischen Harburg und Maschener Kreuz wegen Löscharbeiten in beiden Richtungen immer noch gesperrt. In Richtung Süden 5 Kilometer Stau ab Dreieck Norderelbe und in Richtung Norden 3 Kilometer Stau ab Hittfeld. Und auch auf den Ausweichstrecken ist es schon voll. A1 Osnabrück-Bremen, zwischen Bremen-Brinkum und Hemelingen stockt es auf 5 Kilometern. A2 Hannover Richtung Berlin, zwischen Marienborn-Helmstedt und Alsleben 4 Kilometer Stop and Go. A7 Hamburg Richtung Hannover, zwischen Dreieck Hamburg Südwest und Maschener Kreuz stockt es auf 5 Kilometern. Dann die Gegenrichtung zwischen Dreieckwalsrode und Bad Fallingbostel 6 Kilometer Stau. Da ist wegen Bergungsarbeiten nur die linke Spur frei. Die A7 Hannover Richtung Hamburg zwischen Thieshope und Horster Dreieck 4 Kilometer Baustellenstau. Und die A7 Hannover Flensburg zwischen Hamburg-Hausbruch und Elbtunnel stockt es nochmal auf 4 Kilometern. Haltet durch, ihr Lieben.
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4: Habt ihr für eine bestimmte Serie schon mal extra ein Streaming-Abo abgeschlossen? Also ich antworte mal für Enjoy-Hörerin Anna. Ja.
7: Hallo liebes Enjoy-Team. Ich habe tatsächlich für The Pit direkt beim Rauskommen HBO Max mir geholt und es leider auch nicht mehr weggeben können, weil danach kam House of the Dragon und es wird bestimmt noch was anderes kommen. Es ist ein Teufelskreis.
4: Ach ja, und Annas Konto nur so.
8: Furchtbar, ich kann so nicht arbeiten.
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1: Hi, ich bin Olli und an einem richtig geilen Sommertag nehme ich gerne meine Frau mit ins Auto, fahren ins Eiscafé, ab zur Ostsee. Wir wohnen in Mecklenburg und genießen einfach das geile Wetter und den Strand, unser Leben.

0: gibt so Battles, die sind ja eher Bezirks- bis Regionalliga. Dann gibt's Battles, die sind schon auf Bundesliga-Niveau. Und das heutige Battle spielt auf jeden Fall in der Champions League.
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0: Ja, also vielleicht sagt ihr auch gleich, ich übertreibe, aber ich bin mir ehrlich gesagt sehr sicher, dass ihr mir im Messenger der Enjoy App gleich die Bude einrennt. Zwei 2000er Songs treten wie immer gegeneinander an und ihr votet für den, der euch mehr Power für den restlichen Tag gibt. Das ist heute entweder Song 1. Da hab ich ja wohl nicht übertrieben. Song 1, Juli, perfekte Welle. Brett 1 tritt an gegen Brett Nummer 2. Peter Fox, alles neu. Also ich bin komplett raus, ich find's sau schwer. Ihr seid am Drücker, ihr hüpft jetzt mal bitte kurz rüber in den Messenger, der Cosmos & Enjoy App, und sagt mir Bescheid, was macht ihr gerade und welchen dieser Banger-Songs wollt ihr bitte in voller Länge hören? Siegerehrung in 8 Minuten.

Hier springt jetzt ein echter 2000er Banger in die Playlist. Die Frage ist nur welcher. Enjoy. Throwback Battle. 8 Minuten hattet ihr gerade Zeit, um euch zwischen zwei absolut geilen 2000er-Songs zu entscheiden. Und mit einem gönnen wir uns jetzt eine kleine Pause auf der Arbeit. Und ich sag mal, möglicherweise singen wir auch kurz brüllend laut mit. Möglicherweise, das sind die heutigen Songs. Song 1, Juli mit Perfekte Welle, ist angetreten gegen Song 2. Fox, alles neu. Das war ein Kopf-an-Kopf-Rennen, sage ich euch. Franziska aus Lübeck ist für Song 2 und schreibt, ich bin die ganze Woche allein auf der Arbeit, weil sich alle krank gemeldet haben. So kommt wenigstens gute Stimmung ins Haus und ich kann laut mitsingen. Nienchen macht sich gerade fertig für die Arbeit und ihr Freund, ihr Kater Dicky und sie würden sich über alles neu freuen. So kann man doch gut in den Tag starten, sagt sie. Und Irene schreibt, hallo Saskia, ich schreibe gerade Auftragsbestätigungen und Rechnungen an unsere Kunden. Und Song 2 würde mich absolut motivieren. Das kriegen wir ja wohl hin. Also danke fürs Abstimmen. Ich glaube, die Enjoy-App war kurz vorm Nervenzusammenbruch gerade. Aber ist nochmal gut gegangen. Peter Fox für euch mit Alles Neu. Ich verbrenne.

0: So ein geiles Teil nach wie vor, oder? Peter Fox war das hier bei Enjoy mit Alles Neu, unser Sieger vom heutigen Throwback Battle. Hat kurz einmal rasiert. So, wir haben es gleich 12. Damit müssen wir leider einmal die Straßen checken. Es ist doch immer noch viel los. A1 Hamburg Richtung Bremen. Die ist zwischen Harburg und Maschener Kreuz wegen Löscharbeiten in beiden Richtungen immer noch gesperrt. In Richtung Süden 5 Kilometer Stau ab Hamburg Südost und in Richtung Norden 3 Kilometer Stau ab Hittfeld. Und auch die Ausweichstrecken sind pickepacke voll. A1 Osnabrück Bremen zwischen Bremen-Brinkum und Hemelingen 4 Kilometer Stop and Go. A7 Flensburg Richtung Hamburg zwischen Hamburg-Stellingen und dem Elbtunnel. Da stockt es gerade auf 3 Kilometern. A7 Hamburg Richtung Hannover, zwischen Dreieck Hamburg Südwest und Maschener Kreuz, 7 Kilometer Stop and Go. Die A7 Hannover Hamburg, zwischen Dreieck Walsrode und Bad Fallingbostel, 6 Kilometer Stau nach dem Unfall. Nochmal die A7 Richtung Hamburg, zwischen Teesope und Horster Dreieck haben wir 6 Kilometer Stau in der Baustelle. A7 Hannover Richtung Flensburg noch, zwischen Hamburg-Hausbruch und Elbtunnel, da stoppt es nochmal auf 4 Kilometern. Haltet bitte durch.
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Grüße gehen raus an alle, die aktuell in einer Vollsperrung auf der A1 stehen, so wie Jule zum Beispiel. Die hat gerade nochmal einen Reminder rübergeschickt über die Enjoy-App, dass bitte alle Platz machen sollen, also Stichwort Rettungsgasse und so. Die Autobahnmeisterei, die versucht da nämlich wohl seit gut einer Stunde durchzukommen, hat keine Chance. Also Leute, bitte ab in die Autos, da sind nämlich wohl schon ganz viele ausgestiegen. Einmal ein bisschen Platz machen und die liebe Johanna, die hängt da auch gerade fest. Die hat mittlerweile fast ein ganzes Set Untersetzer gehäkelt. Da hat sie mir sogar gerade ein Foto rübergeschickt über die Enjoy-App. Also ja gut, irgendwie muss man sich die Zeit ja vertreiben. Ne? Haltet bitte durch, ihr Lieben.

0: Mit welcher Nudelsorte kommt im Restaurant traditionell Pasta alla Rabbiata auf den Tisch? Na? Ja, die Antwort gibt's gleich. Da musste Saskia aus Visselhövede in Niedersachsen heute Morgen nämlich dran vorbei.
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0: Das ist unser tägliches Quiz bei Martina und Greg in eurer Enjoy Morning Show. Und ihr beantwortet da in einer Schnellraterunde Fragen. Wer am Ende der Woche die meisten richtig beantwortet hat, der gewinnt. Heute hat Saskia versucht und wir hören noch mal rein.
2: Welcher König ist auf den neueren britischen Banknoten von 2024 abgebildet?
3: Charles?
2: Der Dritte. Aber Charles reicht mir, glaube ich.
3: Ja, ja, Charles der Dritte.
2: Genau. Gab es bisher mehr oder weniger als 300 katholische Päpste?
3: Weniger.
2: Aus welchem unserer Nachbarländer kommen Autos mit dem Länderkennzeichen NL?
3: Niederlande.
2: In welcher niedersächsischen Stadt findet das Maschseefest statt?
3: Hannover.
2: Welcher Fußball-Bundesliga-Verein hat Dino Hermann als Maskottchen?
3: Weiter.
2: Hamburger Sportverein. Mit welcher Nudelsorte kommt im italienischen Restaurant klassisch Pasta all'Arrabbiata auf den Tisch?
3: Weiter.
2: Penne.
4: Ah, das hätte ich auch nicht gewusst.
0: Ah, shit, ey. Das waren leider nur 4 richtige. Aber das ist gut für Daniel. Der hat nämlich 6 richtige Antworten geschafft.
4: Und damit hat Daniel gewonnen. Herzlichen Glückwunsch.
3: Ja, von mir auch. Herzlichen Glückwunsch. Mega cool.
5: Du gehst zur Materia. Ganz viel Spaß. Kannst du noch aussuchen. Rostock, Hannover, Hamburg oder Rügen?
6: Ja, soll ich sagen, ich würde gerne nach Rügen. Wir machen Urlaub in Rostock in der Woche vorher und das ist dann der krönende Abschluss.
2: Ach, super, ey.
0: Na, das klingt ja wohl nach einem Plan, oder? Nächste Woche geht es dann übrigens um Tickets für Nina Truba. Also meldet euch schon mal schnell an in der Enjoy-App und dann zockt ihr vielleicht schon am Montagmorgen um die Karten.
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3: 12 Uhr haben wir's.
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3: Nach der Schule direkt an die Uni? Nö, also ich habe eine Ausbildung gemacht und für viele junge Menschen ist die Ausbildung inzwischen auch die erste Wahl und viele sind danach auch happy, sich so entschieden zu haben. Das zeigt eine neue Studie. Hauke Schelling aus den Enjoy-Infos, was steht denn da drin?
4: Ja, 9 von 10 Azubis sind mit ihrer Ausbildung zufrieden und würden sich auch wieder für ihren Beruf entscheiden. Das zeigt die Studie der Bertelsmann Stiftung. Gerade erst haben auch Zahlen aus dem Handwerk den positiven Trend bei den Ausbildungen belegt. Bis Juni wurden da in Deutschland knapp 68.000 neue Ausbildungsverträge abgeschlossen. Das sind fast 5% mehr als im Jahr davor. Trotzdem, der Berufseinstieg für manche bleibt schon doch schwierig, sagt Enjoy-Reporterin Katrin Kalke.
5: Vor allem junge Menschen mit niedriger Schulbildung oder keinem Abschluss zweifeln an ihren Chancen. Fast 40% von ihnen glauben nicht, dass sie eine Lehrstelle finden oder zweifeln zumindest daran. Die Bertelsmann-Stiftung fordert deshalb stärker auf praktische Fähigkeiten zu schauen und weniger nur auf die Schulnoten. Rund 84.000 Bewerberinnen und Bewerber gingen im vergangenen Jahr bei der Ausbildungsplatzsuche leer aus.
4: In beliebten Urlaubsländern in Südeuropa gibt es gerade heftige Waldbrände, die sich auch weiter ausbreiten. In der Region Bordeaux im Westen von Frankreich mussten 12.000 Menschen in Sicherheit gebracht werden. Mehrere Campingplätze dort wurden geräumt, sagen die Behörden. Auf der italienischen Insel Sizilien kämpft die Feuerwehr auch gegen mehr als 1.000 Brände und auch in Spanien ist die Lage kritisch. In der Nähe von Madrid wurden mehrere Gemeinden evakuiert. Auf der A1 bei Sevetal im Kreis Harburg gibt es gerade einen Großeinsatz der Feuerwehr. Die A1 ist auch komplett dicht. Eine große Rauchwolke zieht da über die Autobahn. Noch sind Glutnester in dem LKW nicht gelöscht, sagt die Feuerwehr. Die Sperrung wird laut Polizei deshalb auch noch mehrere Stunden andauern. Warum das Feuer in dem Lastwagen heute früh ausgebrochen ist, das muss noch geklärt werden.
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3: Also irgendwer da oben hat leichte Entscheidungsschwierigkeiten. Deshalb gibt's gefühlt mal wieder alles heute beim Wetter. Sonne, Wolken, vereinzelt Schauer in Mecklenburg-Vorpommern und ganz selten kann es auch mal kurz gewittern im Norden. Das ist alles bei 18 bis 23 Grad. Morgen 1 Grad mehr in der Spitze. Ansonsten wieder weniger Sonne. Die meiste gibt es noch bei euch in Südniedersachsen. Ansonsten ist es oft bewölkt und teilweise wieder nass. Wir starten bei euch auf der A1 Hamburg Richtung Bremen. Ihr habt es eben schon bei Hauke in den Infos gehört. Die ist zwischen Harburg und Maschener Kreuz wegen Löscharbeiten in beiden Richtungen dicht. In Richtung Süden haben wir 5 Kilometer Stau ab Hamburg Südost und in Richtung Norden 3 Kilometer Stau ab Hittfeld. Und auch die Ausweichstrecken, die sind nach wie vor echt voll. A1 Osnabrück-Bremen zwischen Bremen-Brinkum und Temelingen 4 Kilometer Stop and Go. A7 Flensburg Richtung Hamburg zwischen Dreieck-Hamburg-Nordwest und dem Elbtunnel 6 Kilometer stockend. A7 Hamburg-Hannover zwischen Dreieck-Hamburg-Südwest und Maschener Kreuz stockt auf 7 Kilometern. Dann die Gegenrichtung zwischen Dreieck-Walsrode und Bad Fallingbostel 6 Kilometer stockend wegen Bergungsarbeiten. Und weiter auf der A7 Richtung Hamburg zwischen Thieshope und Horster Dreieck nochmal 6 Kilometer Baustellenstau. Letzte Meldung kommt auch von der A7, diesmal Hannover Richtung Flensburg, zwischen Hamburg-Hausbruch und Elbtunnel nochmal 4 Kilometer Stop and Go. Haltet durch!
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3: Ja, guck, kurz nach 12 haben wir es und Kollege Moritz, der muss heute leider so ein paar Minuten früher los, weil...
6: Weil ich zu Oma muss. Ich muss jetzt Mittagessen bei Oma. Ich weiß noch nicht, was es gibt. Ich hoffe auf Gulasch.
3: Also ich drücke die Daumen. Oma wartet mit Mittag. Ist ja wohl der geilste Grund, früher Feierabend zu machen, oder? Euch natürlich auch guten Appetit.
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1: Kommen ein Cowboy und ein Astronaut ins Kino? Ich weiß, klingt wie ein Flachwitz, ist aber eine der erfolgreichsten Filmreihen überhaupt. Toy Story läuft ab heute im Kino mit Teil 5 und Enjoy-Kinomann Marcel, der sagt uns, was dieses Mal im Kindercinema so abgeht.
2: Ja, es wird dieses Mal sogar dramatisch. Es zieht mal wieder neues Spielzeug ein, dieses Mal allerdings ein Tablet.
3: Ich und das Spielzeug haben den ganzen Sommer versucht, für Bonnie Freunde zu finden. Ja. Aber dann hast du dazwischen gefunkt. Hörst du mir überhaupt zu?
4: Ich höre doch immer zu.
2: Und Lilypad kann alles. Die kleine Bonnie, 8 Jahre, war bislang gefühlt das einzige Mädchen, das kein Tablet hatte. Die hat noch richtig mit Spielzeug gespielt. Jetzt aber auch bei ihr Lilypad. Für ihr restliches Spielzeug ist das natürlich der Untergang.
5: Was bist du? Ein Rentnerspielzeug.
6: Was? Sie hält dich für alt, weil du eine Glatze bekommst.
2: So, Cowboy Woody mittlerweile mit dünnem Haar versus Lilypad mit Retina-Display.
1: Also du hast ja schon Anfang des Jahres beim Filmüberblick gesagt, auf Toy Story freust du dich eigentlich am meisten. Also ich hoffe, du bist jetzt auch happy mit Teil 5.
2: Ja, ich bin sehr glücklich. Das ist für mich wieder einfach so ein 100-Minuten-Ausflug zurück in die Kindheit. Wobei auf einer zweiten Ebene ist das natürlich kein reiner Kinderfilm. Die Message ist relativ easy. Technik versus analog, alt gegen neu, virtuell und real. Und vor allem, wie geht man eigentlich damit um? Jetzt einmal als Kind, aber ich glaube auch wir Größeren dürften uns zwischendurch immer wieder ertappt fühlen in diesem Film. Die Idee mag jetzt vielleicht gar nicht so rasend kreativ sein, aber es ist wieder die Umsetzung. Die Animationen sind perfekt, die Figuren sind toll, die Story ist voll mit Herz und es macht mir einfach weiter so viel Spaß. Es ist wieder ein richtig guter Film und deswegen geht es für mich gar nicht um die Frage, ist es gut oder nicht, sondern wo sortiert man diesen 5. Teil in einer Filmreihe ein, die 5 nahezu makellose Filme auf die Leinwand gejagt hat.
1: Da ist aber einer big in love, glaube ich. Toy Story 5 seht ihr ab heute im Kino.

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1: Ja, hi, ich bin der Florian aus Laatzen bei Hannover und der perfekte Sommertag ist bei mir mit Freunden im Biergarten sitzen und ein schönes, kühles, blondes trinken.
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0: Ich hoffe, ihr habt euch einen Kaffee gemacht, ein paar Kekse. Könnte jetzt ein bisschen länger dauern hier bei uns. Wir haben es gleich 12:30 und wir checken die Straßenlage. Es ist nach wie vor pickepacke voll, deshalb kriegt ihr Stau oder stockenden Verkehr ab einer Länge von 3 Kilometern. A1 Hamburg Richtung Bremen, die ist zwischen Harburg und Maschner Kreuz immer noch wegen Löscharbeiten dicht. Da haben wir in Richtung Süden mittlerweile 9 Kilometer Stau ab Hamburg Südost. Und die A1 in Richtung Norden ist nach beidseitiger Sperrung aber wieder befahrbar. Trotzdem immer noch 5 Kilometer Stau und die Ausweichstrecken sind auch immer noch voll. A1 Osnabrück Richtung Bremen, zwischen Bremen-Brinkum und Temelingen, 4 Kilometer Stop and Go. A7 Flensburg Richtung Hamburg, zwischen Dreieck Hamburg-Nordwest und dem Elbtunnel, da stockt es auf 6 Kilometern. A7 Hamburg-Hannover, zwischen Dreieck Hamburg-Südwest und Maschner Kreuz, stockt es auf 7 Kilometern. Dann die Gegenrichtung zwischen Dreieck Walsrode und Bad Fallingbostel, 6 Kilometer Stop and Go wegen Bergungsarbeiten. Und weiter auf der A7 Richtung Hamburg, zwischen Thieshope und Horster Dreieck, nochmal 6 Kilometer Baustellenstau. Die letzte Meldung, die kommt auch von der A7, diesmal Hannover Richtung Flensburg, zwischen Hamburg-Hausbruch und dem Elbtunnel, nochmal 4 Kilometer Stop and Go. Ich wünsche euch starke Nerven.
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3: Der gute Greg hat mir zum Geburtstag gerade so eine Pink Peach Handcreme geschenkt.
4: Ja.
3: Die habe ich gerade benutzt und wollte einfach mal nett sein, obwohl ich Einzelkind bin und teilen. Möchte jemand von euch, Nils, Greg, auch noch irgendwie Handcreme zum Start der Sendung?
4: Also,
5: naja, ich
4: benutze nie Handcreme.
3: Warum nicht?
4: Das kommt mir irgendwie nicht. Dann ist ja alles so schmierig und ich creme ja so viel mein Gesicht ein, das kommt ja auch auf die Hände dann.
3: Achso, ich wollte gerade fragen, hast du keine zarten Hände jetzt oder was?
4: Ja, doch schon.
2: So zart. 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

0: Erfolg muss man sich hart erarbeiten, das ist kein Geheimnis. Und meistens fängt man da auch wirklich ganz unten an.
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0: Die Indie-Band Almost Monday aus San Diego hat gerade ihren ersten richtig, wirklich weltweiten Erfolg. Aber sowas geht halt nicht von heute auf morgen. Bevor man große Shows spielt, kommen halt erstmal mini kleine Privatpartys.
2: One time we played this wedding.
3: Wir haben auf einer Hochzeit in einem Park gespielt. Es war so seltsam da. Es waren so 8 Gäste da und die haben uns nie bezahlt. Damals waren wir 16.
0: Das haben sie im Interview mit dem Radiosender The Mix Chicago erzählt. Ja, ohne Bezahlung ist natürlich frech, aber Karma regelt, sage ich ja immer. Und tada, heutzutage laufen sie einfach im Radio. Das sind Almost Monday hier bei Enjoy mit No Regrets.

0: So Leute, wenn ihr könnt, steht mal kurz mit mir auf. So, als erstes öffnen und schließen wir mal ganz kurz die Hände 2-3 Mal. So, dann lockeres Armkreisen links und rechts, als hätten wir, ich sag mal so, Propeller. Ne? So, und am Ende noch ein paar Kniebeugen. Okay, eine reicht, warte. So. Das wäre ein Warm-up, was Kollege Lars am 6. August ganz gut gebrauchen könnte.
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0: Ja, das artet hier langsam in ein echtes Workout aus. In 2 Wochen auf jeden Fall. Ihr kriegt ja immer Challenges zusammen mit Kollege Lars. Und die aktuelle, die lautet, rutsche an einer Feuerwehrstange 1 Kilometer. Ist ein bisschen wie im Hamsterrad, nur dass das Rad halt eine Stange ist. Und Lars, mein letzter Stand war, du bist noch stangenlos.
2: Nicht nur eine, ja, aber wir würden dir eine zur Verfügung stellen.
3: Mega, da bist du wohl nicht auf dem neuesten Stand.
0: Wie bitte?
3: Ich habe mit Kai aus Dransfeld in Niedersachsen gequatscht. Und der hätte eine Feuerwehrstange für uns.
2: Nicht nur eine, ja, aber wir würden dir eine zur Verfügung stellen.
3: Mega geil, denn du bist der Feuerwehrmann.
2: Genau.
3: Und du bist so ein verdammt geiler Typ. Du hast bei euch in der Feuerwehr in Göttingen eigentlich schon alles klar gemacht. Erzähl.
2: Also ich habe es gehört und habe dann gedacht, ich rufe mal meinen Fachbereichsleiter an und habe ihm von dieser Aktion von dir erzählt und habe gefragt, ob wir das bei uns realisieren können. Und er hat das bejaht.
0: Ja! Wie geil, dass er auch

0: Göttingen hätte Bock drauf. Jetzt hat sich diese Mission Norddeutschland allerdings schon so krass rumgesprochen, dass einige Feuerwehren im Norden gesagt haben, oh, lass komm, rutsch bei uns die Kilometer. Kannst du mal, komm vorbei. Deswegen muss ich mich jetzt erstmal durch alle Bewerbungen durchwühlen. Mhm. Und unsere finale Stange kühlen wir dann am Montag.
1: Ich sag mal so, der Norden hält dir offensichtlich die Stange.
0: Oh, so stark.
1: Okay, kompletter Fiebertraum, Freunde. Bewerbt euch doch gern noch mit eurer Stange, wenn ihr eine habt.

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5: Spanien, Italien, Frankreich, das sind alles beliebte Urlaubsländer. Die kämpfen aber jetzt gerade mitten in den Sommerferien mit super heftigen Waldbränden. Hauke Schelling aus den Enjoy Infos, du hast ein Update für uns.
6: Ja, in Spanien mussten mehrere Gemeinden evakuiert werden. Besonders in der Nähe von Madrid ist die Lage kritisch. Auch auf der italienischen Insel Sizilien kämpft die Feuerwehr gegen die Flammen. Mehr als 1000 Brände gibt es dort gerade. Und besonders heftig ist die Lage in Frankreich. Mindestens eine Fläche so groß wie das Bundesland Bremen ist schon verbrannt dort. Unser Enjoy-Reporter in Frankreich, Kai Rienecker, sagt, die Lage im Westen von Frankreich in der Region Bordeaux ist besonders angespannt.
7: Augenzeugen sprechen von Feuertornados, die sich durch die Kiefernwälder im Hinterland der Atlantikküste wälzten. Die Rauchwolken sind auf Satellitenbildern deutlich zu erkennen. Das sind ganz neue Dimensionen für die Brandbekämpfung in Frankreich. Auch mehrere Löschflugzeuge, die sofort vor Ort waren, konnten das Feuer bislang nicht stoppen. In den frühen Morgenstunden wurden Tausende von Anwohnern und Touristen in Sicherheit gebracht. Die insgesamt 12.000 Evakuierten wurden in der Umgebung oder auf nicht gefährdeten Campingplätzen untergebracht. Verletzte soll es dabei bislang nicht gegeben haben.
6: Eine Ausbildung machen statt an die Uni nach der Schule, das ist bei Jüngeren gerade offenbar wieder beliebter. Eine neue Studie der Bertelsmann Stiftung zeigt nämlich, dass für viele inzwischen die Ausbildung die erste Wahl ist. 9 von 10 Azubis sind zufrieden mit ihrer Entscheidung. Ähnlich viele würden sich auch wieder für ihren Beruf entscheiden, heißt es. Und das spiegelt sich auch in den neu abgeschlossenen Ausbildungsverträgen wieder. 68.000 waren es bis Juni in Deutschland, 5% mehr als im gleichen Zeitraum letztes Jahr. Mitbestimmen, wie Geldscheine aussehen sollen, das könnt ihr ab heute Nachmittag auf der Internetseite der Europäischen Zentralbank. Verschiedene Themen und Motive stehen da zur Auswahl. Zum Beispiel berühmte europäische Persönlichkeiten wie der Komponist Ludwig van Beethoven oder die Wissenschaftlerin Marie Curie. In 2 Jahren kommen die neu gestalteten Euroscheine dann auf den Markt.
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5: Bei euch in Uelzen haben wir 18 Grad, in Kiel 19 und bei euch in Greifswald da sind schon 20 Grad. Dazu mehr Sonne als Regenwolken, das ist schon mal was, finde ich. In einigen Ecken bleibt es sogar komplett trocken bis heute Abend. Das ändert sich dann morgen aber wieder. Die meiste Sonne gibt es bei euch in Südniedersachsen. Ansonsten schlagen wir uns mit ein paar Wolken rum, die leider auch wieder Regen im Angebot haben bei bis zu 24 Grad. A1 Hamburg Richtung Bremen, die ist zwischen Harburg und Maschener Kreuz wegen Löscharbeiten gesperrt. Dadurch haben wir in Richtung Süden 9 Kilometer Stau ab Hamburg Südost. Richtung Norden ist die A1 nach der Sperrung wieder befahrbar. Da haben wir aber immer noch 5 Kilometer Stau ab Maschener Kreuz und die Ausweichstrecken, die sind auch immer noch voll. A1 Osnabrück Richtung Bremen, zwischen Reichstuhr und Bremen-Hemeling, 5 Kilometer Stau vor der Baustelle. A7 Flensburg Richtung Hamburg, zwischen Schnelsen und dem Elbtunnel stockt es gerade auf 6 Kilometern. A7 Hamburg-Hannover zwischen Dreieck Hamburg-Südwest und Maschener Kreuz, 5 Kilometer stockend. Die Gegenrichtung zwischen Thieshope und Horster Dreieck, 7 Kilometer Baustellenstau. Dann habe ich noch die A7 Hannover Richtung Flensburg, zwischen Hamburg-Hausbruch und dem Elbtunnel. Da stockt es nochmal auf 4 Kilometern. Habt Geduld!
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5: Ja, und da, wo ich früher als kleiner Pöks Hockeytraining hatte, finden jetzt gerade die deutschen Karate-Meisterschaften statt, nämlich in der alten Stadionsporthalle in Hannover. In meiner Heimat, da laufen ab heute die Finals. Das ist so eine fette Sportveranstaltung, bei der es um mehr als 140 deutsche Meistertitel in über 20 Sportarten geht. Wäre ich natürlich auch gern an den Start gegangen. Meine Disziplin, den Serienmarathon, der ist leider nicht dabei.
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0: Wir haben ihn alle schon mal erwischt. Diesen einen Tisch im Restaurant, der ein bisschen in der Ecke steht und wo man dann immer von der Bedienung übersehen wird. Es gibt dann natürlich Leute, die dann unhöflich so ein bisschen so hier mit dem Finger schnipsen, nach der Bedienung schreien. Aber ich glaube, die meisten fühlen sich so wie Martina aus eurer Enjoy Morning Show leicht verunsichert.
1: Da habe ich irgendwann gesagt zu meiner Freundin so, ich frage jetzt mal nach der Karte, dass sie irgendwie mal bringen. So, ist ja okay, kann ja mal passieren. So. Und ich kann das nicht. Also ich weiß nicht, ob ihr einen Kellner oder Kellnerin rufen könnt, aber ich kann das nicht.
2: Kannst du kurz uns beschreiben, was du getan hast?
1: Naja, ich versuche es. Ich kriege eine komplett andere Stimme und dann mache ich immer, hallo, Entschuldigung. Und dann versuche ich immer Blickkontakt aufzubauen. Es passiert nichts und die guckt an mir vorbei, die guckt durch mich durch. Und dann geht dieser Finger wieder so leicht hoch wie früher in der Schule, als man versucht hat, sich zu melden oder so getan hat. Und dann, Entschuldigung, können Sie einmal...
0: Ich fühle es so sehr, als hätte ich sein können, wirklich. Marc aus der Angel Community, der hatte aber direkt einen Trick auf Lager.
3: Ich so, ach, ich nehme mein Handy, hab dann angerufen im Büro. Ich hörte das Klingeln ganz im Hintergrund und die vorne so, hallo? Und ich sag so, ja, wir hätten gern einen Kaffee und ein Brötchen. Und sie, wo sitzen Sie? Am Fenster. Ist auch eine Möglichkeit. Kann ich sehr empfehlen.
0: Ja. Das kann man auch machen. Mein Freund arbeitet allerdings in der Gastro. Ich würde jetzt mal sagen, das ist ganz dünnes Eis. Also Anwendung auf eigene Gefahr.
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0: kurz nach halb zwei haben wir es. Ihr Enjoy. Und wir checken mal ganz kurz die Straßenlage. Stau oder stockenden Verkehr kriegt ihr ab einer Länge von 3 Kilometern. A1 Hamburg Richtung Bremen. Die ist zwischen Harburg und Maschener Kreuz wegen Löscharbeiten immer noch gesperrt. In Richtung Süden haben wir 9 Kilometer Stau ab Hamburg Südost. Richtung Norden ist die A1 nach der Sperrung wieder befahrbar. Da gibt es aber immer noch 5 Kilometer Stau ab Maschener Kreuz. Und auch die Ausweichstrecken, die sind immer noch voll. A1 Osnabrück Richtung Bremen zwischen Dreieckstur und Bremen-Hemelingen. 5 Kilometer Stau vor der Baustelle. A7 Flensburg Richtung Hamburg zwischen Schnelsen und dem Elbtunnel stockt es gerade auf 6 Kilometern. A7 Hamburg-Hannover zwischen Dreieck Hamburg-Südwest und Maschener Kreuz 5 Kilometer Stop and Go. In der Gegenrichtung haben wir 7 Kilometer Baustellenstau zwischen Thies-Hope und Horster Dreieck. A7 Hannover Richtung Flensburg zwischen Hamburg-Hausbruch und dem Elbtunnel stockt es gerade auf 4 Kilometern. Und die A24 Hamburg-Berlin, die ist zwischen Hamburg-Horn und Jenfeld nach einem Unfall gerade gesperrt. Das war's, kommt gut durch, ihr Lieben.
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Das ist hier ein mattefreier Raum. Also solange wie Ronja und ich, Saskia, hier den Enjoy Mittag moderieren, finden hier keine Rechenaufgaben statt. Das ist unser Versprechen an euch. Deswegen, Freunde, erschreckt euch bitte nicht beim nächsten Thema. Ich sage jetzt ein Wort, bei dem es einigen kalt den Rücken runterläuft. Mathe-Olympiade. Ja, warum sage ich das? Weil da ein 17-Jähriger aus Braunschweig gerade Bronze geholt hat. Bei einer internationalen Mathe-Olympiade in China, da ist er Dritter geworden von 700 Leuten. Also ich verneige mich mit absoluter Demut vor diesem jungen Mann, denn mein Hirn schaltet schon beim Ausrechnen von Trinkgeld auf Krisenmodus und stellt sich tot.

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0: Grüße gehen raus an dieser Stelle an meinen alten Lehrer, Herrn Brockmann, der das Lehrergame wirklich komplett durchgespielt hat. Ey, im Unterricht hast du so auf die Finger gekriegt, wenn du nicht gespurt hast. Am Wochenende hat er dann immer schön so die ein oder andere Gartenparty mit uns gefeiert. Also wirklich allerbester Mann. Es gab aber auch andere Kaliber im Lehrerzimmer und davon können unsere Enjoy Oldies auch ein Lied singen.
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0: Unser Reporter Martin hat sich wie immer in die grauen Schlau-WG gefläzt. Da klärt er ja mit den Enjoy-Seniorinnen und Senioren immer die großen und die kleinen Fragen des Lebens. Und heute ging es um die Frage, hattest du einen Lieblingslehrer oder eine Lieblingslehrerin?
2: Ich war selber Lehrer.
3: Wirklich? Also warst du das selber für dich?
2: Ich habe mich ja sehr geliebt, ja.
3: Klaus, sag mal, hattest du einen Lieblingslehrer in der Schule?
4: Also einen Lehrer hatte ich, der hat mir mal eine gescheuert, obwohl ich gar nichts dafür kann. Ich mach die Tür auf und dann hat er mir eine gescheuert.
3: Dann nehme ich mal an, dass das nicht dein Lieblingslehrer wurde?
4: Nee.
3: Hattest du mal eine Lieblingslehrerin, Margarete, oder Lehrer?
5: Ja, das war wirklich toll. Er war frisch, sportlich und dann war es ein junger Mann, haben wir Mädchen ihn alle angehimmelt.
3: Fand's denn gut?
5: Ja, also wie die Mädchen eben schwärmen. Ja.
3: Karin, hattest du mal eine Lieblingslehrerin oder Lieblingslehrer?
6: Ein Lieblingslehrer, ja. Herr Schwedz.
3: Liebe Grüße.
6: Ja, der lebt nicht mehr. Und meine Mutter war Elternsprecherin und dadurch kam er mit ihr mehr in Kontakt und hat uns besucht. Da hat sie einen armen Ritter gemacht. Und da habe ich mitgekriegt, die haben sich verabredet.
2: Nein.
6: Der hat sie doch geküsst.
2: Nein.
6: Und ich war eifersüchtig als kleines Mädchen.
2: Nein.
6: Sehr eifersüchtig.
3: Gab es dadurch bessere Noten für dich?
6: Ich habe es angenommen, aber nein.
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5: Um 14 Uhr nach der Schule direkt an die Uni. Nee, weil für viele junge Menschen ist die Ausbildung inzwischen die erste Wahl und die allermeisten sind auch happy damit. Das zeigt eine neue Studie. Hauke Schelling aus den Enjoy Infos, was steht da drin?
6: 9 von 10 Azubis sind mit ihrer Ausbildung zufrieden und würden sich auch wieder für ihren Beruf entscheiden, zeigt die Studie der Bertelsmann Stiftung. Und das spiegelt sich auch in den neu abgeschlossenen Ausbildungsverträgen im Handwerk wider. 68.000 waren es da bis Juni. Das sind 5% mehr als im gleichen Zeitraum letztes Jahr. Trotzdem, der Berufseinstieg für manche bleibt schwierig, sagt Enjoy-Reporterin Katrin Kalke.
7: Vor allem junge Menschen mit niedriger Schulbildung oder keinem Abschluss zweifeln an ihren Chancen. Fast 40% von ihnen glauben nicht, dass sie eine Lehrstelle finden oder zweifeln zumindest daran. Die Bertelsmann-Stiftung fordert deshalb, stärker auf praktische Fähigkeiten zu schauen und weniger nur auf die Schulnoten. Rund 84.000 Bewerberinnen und Bewerber gingen im vergangenen Jahr bei der Ausbildungsplatzsuche leer aus.
6: In beliebten Urlaubsländern in West- und Südeuropa gibt es gerade heftige Waldbrände. In der Region Bordeaux im Westen von Frankreich mussten 12.000 Menschen in Sicherheit gebracht werden. Mehrere Campingplätze wurden geräumt, sagen die Behörden. Auf der italienischen Insel Sizilien kämpft die Feuerwehr gegen mehr als 1.000 Brände und auch in Spanien ist die Lage kritisch. In der Nähe von Madrid wurden mehrere Gemeinden evakuiert. In Hannover laufen die Wettkämpfe bei den Finals 2026. Das sind die deutschen Meisterschaften in insgesamt 24 Sportarten. Die Wettkämpfe sind überall in der Stadt in Hannover verteilt und bei den meisten könnt ihr auch kostenlos zugucken. Auf dem Opernplatz zum Beispiel ist heute Nachmittag Stabhochspringen angesagt. Die Finals dauern dann bis Sonntag. Ein brennender LKW macht weiter Probleme auf der A1 kurz vor Hamburg. Bei Seewetal in Niedersachsen ist die Autobahn in Richtung Süden auch weiter dicht und die Feuerwehr löscht da auch noch. Das Feuer war heute früh ausgebrochen in dem LKW. Die Autobahn wurde zuerst komplett gesperrt deswegen. In Richtung Norden ist die Strecke seit dem Mittag wieder frei.
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5: Im Moment haben wir in Vassberg in Niedersachsen 16 Grad, List auf Sylt, Schleswig-Holstein 17 Grad und wolkig, Zinnowitz auf Usedom 20 Grad, Mecklenburg-Vorpommern. Heute mal wirklich mal sonnig, ab und zu Regen, am ehesten in Mecklenburg-Vorpommern Schauer bei 18 bis 23 Grad und morgen an der Ems und an den Küsten ein bisschen Regen, sonst trocken und es wird langsam wärmer, morgen bis 24 Grad. Blick auf die Straßen, Stau und stockenden Verkehr ab einer Länge von 3 Kilometern. Die A1 Hamburg Richtung Bremen ist zwischen Harburg und Marschner Kreuz wegen Bergungsarbeiten gesperrt, dadurch in Richtung Süden 9 Kilometer Stau ab Hamburg Südost. Auch auf den Ausweichstrecken staut es sich. A1 Osnabrück Richtung Bremen zwischen Dreieck Stur und Bremen-Hemmeling vor der Baustelle 5 Kilometer Stau. A2 Hannover Richtung Berlin zwischen Marienborn-Helmstedt und Alsleben nach einem Unfall 7 Kilometer Stau. A7 Flensburg Richtung Hamburg zwischen Schnelsen und Elbtunnel stockt auf 6 Kilometer. A7 Hamburg Richtung Hannover, zwischen Dreieck Hamburg Südwest und Marschner Kreuz, 5 Kilometer stockend. A7 Hannover Richtung Hamburg, zwischen Tisopo und Horster Dreieck, 7 Kilometer Stau im Baustellenbereich. Und A7 Hannover Richtung Flensburg, zwischen Hamburg-Hausbruch und Elbtunnel stockt auf 4 Kilometer. Kommt gut durch.
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5: Seid ihr auch gerade so wetterleidig? Das ist ja wie Herbst. Ich hole bald einen Wintermantel aus dem Schrank. Kann es bitte noch mehr regnen? Ich bin gerade so ein bisschen ungnädig mit dem Wetter die letzten Tage, um nicht zu sagen, hat genervt. Aber ich habe gerade gesehen, nächste Woche kommt der sogenannte Sommer zurück. Nur, dass ihr da hinreichend informiert seid. Bald sieht es wieder besser aus. 4 Stunden Enjoy Nachmittag ab jetzt.
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0: Ich bin irgendwie auch ein bisschen froh, wenn ich den Satz Lars sucht eine Stange nicht mehr sagen muss. Lars, tut mir leid. Es fühlt sich seltsam an.
1: Definitiv, ja.
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0: Lars, deine neue Challenge, die du gemeinsam mit der Enjoy Community schaffen sollst, lautet: Rutsche an einer Feuerwehrstange runter, und zwar insgesamt 1 Kilometer. Also, hochlaufen, runterrutschen, hochlaufen, runterrutschen und so weiter. Und zwar so lange, bis du einen ganzen Kilometer vollgerutscht hast quasi. Aber bevor du überhaupt irgendwo rutschen kannst, brauchst du ja erstmal eine Feuerwehrstange.
1: Ja, und die Enjoy-Community hilft, wo sie nur kann, und wird da sehr kreativ. Marie aus Buchholz in der Nordheide hatte da zum Beispiel noch eine Idee.
3: Also ich kann Lars für die Challenge auf jeden Fall meine Pole anbieten.
0: Ja!
3: Liebe Grüße.
0: Ja. Das sehe ich für dich, Lars, eine Pole-Dance-Stange.
1: Ja, da kommen alle Leute mit um die Ecke. Den Witz habe ich wirklich jetzt schon sehr oft gehört. Aber ja, kann man machen, aber ich glaube, so eine Pole-Dance-Stange ist auch nicht allzu groß. Deswegen, ich habe auch ein Bild gesehen, die ist vielleicht 3 Meter hoch, und bis ich da dann 1 Kilometer voll habe, voll die Arbeit. Ja. Deswegen suchen wir weiter nach einer richtigen Feuerwehrstange. Okay. Also, kennt ihr jemanden bei der Feuerwehr oder seid ihr selbst bei der Feuerwehr aktiv? Dann meldet euch gerne, vor allem, wenn ihr auch eine Feuerwehrstange habt.
0: Das wäre ganz gut. Über die Enjoy-App. Großes Finale findet dann heute in 2 Wochen statt, am 6. August. Bis dahin ballert sich Lars Protein, Kreatin, Vitamin, Adrenalin, oder?
1: Genauso heißt das Zeug,
0: Und dann wird das alles klappen.

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0: ein Journalmittag, 2:30. Wir gucken auf die Straßen und wir haben staunstarkenden Verkehr ab einer Länge von 3 Kilometern. Die A1 Hamburg Richtung Bremen, die ist zwischen Harburg und Immerschener Kreuz wegen Bergungsarbeiten bis voraussichtlich 20 Uhr heute Abend gesperrt. Dadurch in Richtung Süden 9 Kilometer Stau ab Hamburg Südost und auch auf den Ausweichstrecken staut es sich. A1 Osnabrück Richtung Bremen, zwischen Dreiecksturm Bremen-Hemmeling 5 Kilometer Stau vor der Baustelle. A2 Hannover Richtung Berlin, zwischen Wartenbüttel und Kreuz Braunschweig Nord 5 Kilometer stockend, hat es einen Unfall gegeben. A2 Hannover Richtung Berlin zwischen Marienborn-Helmstedt und Alsleben 5 Kilometer Stau nach einem Unfall. A7 Flensburg Richtung Hamburg, da gibt es zwischen Hamburg-Schnelsen und dem Elbtunnel 8 Kilometer Stau. A7 Hamburg Richtung Hannover zwischen Dreieck Hamburg Südwest und Maschner Kreuz 5 Kilometer Stau. Und A7 Hannover Richtung Flensburg zwischen Dreieck Hamburg Südwest und dem Elbtunnel gibt es streckenweise Stau und stockenden Verkehr. Gute Fahrt, kommt gut durch.
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3: Kaffee, ne?
4: Mhm.
3: Ist ja ein geiles Getränk.
4: Lieb ich.
3: Kaffeemaschinen, auch toll. Meine Maschine, also die muss ja auch jetzt irgendwie in Service seit 2 Monaten.
4: Ach, Gregor.
3: Und seitdem schweigen wir uns einfach an. Ich krieg's auch einfach nicht hin, mich um so Dinge zu kümmern, die so ein bisschen langweilig sind. Wie eine Kaffeemaschine zum Service bringen.
4: Ich fühle das total. Meine sagt auch gerade die ganze Zeit, ich brauche einen neuen Filter. Weißt du, was ich gemacht habe? Ich habe mir jetzt so ein Kaffeekonzentrat gekauft und mache einfach jeden Morgen Eiskaffee.
3: Einfach einen Umweg nehmen und trotzdem zum Ziel kommen.
4: Das ist
3: der Stil.
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Mareike in Gender Mittag, 14.41 Uhr. Und schafft sie es wieder, holt sich Shirin David auch dieses Jahr den Sommerhit des Jahres 2024. Was er der hier? Auch bei Nepo dieses Jahr hätte dieser Song hier bisher ziemlich gute Chancen. Gut genug. Zusammen mit Blumengarten und Kitsch Creek. Der Sommerhit wird ja jedes Jahr von einem offiziellen Marktforschungsunternehmen gewählt. Und da geht es dann gar nicht nur um Chartpositionierung und Streams und Klicks, sondern auch wie viel Ohrwurmpotenzial hat das Ding. Kann man den Text gut mitsingen? Dies, das. Und mehr werden wir dann wissen, so Mitte, Ende August. Da wird der Sommerhit des Jahres in Deutschland immer veröffentlicht. Den Song kriegt aber jetzt schon gut genug. Kitsch Creek, Shirin David und Blumen.

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0: alle wollen Klopp und offensichtlich kriegen wir jetzt Klopp. Es ist Zeit für das hier.
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0: Naja, sonst Pop-Update, aber heute aus Gründen Klopp-Update. Folgendes. Der DFB hat für morgen zur Pressekonferenz geladen, denn der neue Bundestrainer wird vorgestellt, 11 Uhr morgen. Nun ist der Name Jürgen Klopp noch nicht genannt worden in dieser Einladung, aber naja, Lirum Larum, alle bisherigen Indizien sprechen sehr dafür, darauf können wir uns, glaube ich, einigen. Offiziell müssen noch ein paar Gremien zur Personalie zustimmen, ist alles Formsache. Und wenn es kommt, wie wir alle vermuten, wäre Kloppo dann der nächste Bundestrainer. Und was zumindest feststeht, ist, dass wenn es so kommt, die DFB-Pressekonferenzen künftig deutlich unterhaltsamer werden.
3: Ihr werdet wieder blöde Fragen stellen, wir werden blöde Antworten. Mein Sohn hat mir heute Morgen ein Video geschickt, wo Trainer bei Interviews ausgerastet sind. Und ich war dreimal dabei. Habt ihr zwei alle Latten am Zaun oder was?
4: Sometimes one comes to the other.
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6: Um 15 Uhr. Spanien, Italien, Frankreich, alles beliebte Urlaubsländer. Die kämpfen aber jetzt gerade mitten in den Sommerferien mit sehr heftigen Waldbränden. Hauke Schelling aus den Enjoy Infos. Wo ist es besonders heftig?
7: Vor allem in Frankreich. Da sind auch viele bei Touristen beliebte Regionen betroffen. Zum Beispiel die Region Bordeaux. Was da los ist, das fasst unser Enjoy-Reporter in Frankreich, Michael Stempel, mal zusammen.
8: Da sind die Brände noch nicht unter Kontrolle. Da sind mehrere hundert Feuerwehrleute weiter im Einsatz. Die Evakuierungen, die gehen weiter. Viele Touristen auch darunter. Da gibt es sehr, sehr große Campingplätze in dieser Region. Da ist momentan der Fokus drauf. Das andere große Feuer im Hinterland der Côte d'Azur, da sagen die Behörden, es sei unter Kontrolle. Aber die große Angst ist halt, dass dieser typische Wind dieser Mittelmeerregion es jetzt schnell wieder anfachen könnte. Es ist weiter sehr, sehr warm da. Da ist die Lage also auch weiterhin sehr, sehr angespannt. Und in der Region bei Bordeaux ist sie extrem kritisch.
7: Und auch auf der italienischen Insel Sizilien kämpft die Feuerwehr gegen die Flammen. Mehr als 1000 Brände gibt es dort gerade. Und in Spanien mussten wegen Waldbränden in der Nähe von Madrid auch schon mehrere Orte evakuiert werden. Eine Ausbildung machen, statt an die Uni zu gehen, das ist bei Jüngeren gerade offenbar wieder beliebter. Eine neue Studie der Bertelsmann Stiftung zeigt nämlich, dass für viele inzwischen die Ausbildung die erste Wahl ist. 9 von 10 Azubis sind auch zufrieden. Ähnlich viele würden sich dann auch wieder für ihren Beruf entscheiden. Und das spiegelt sich auch in den neu abgeschlossenen Ausbildungsverträgen im Handwerk wieder. 68.000 waren das bis Juni. Das sind 5% mehr als im gleichen Zeitraum letztes Jahr. Ihr googelt was und angezeigt wird zuerst mal etwas, was von Google selbst stammt. Das kennt ihr bestimmt auch. Die EU sagt jetzt aber, Google bevorzugt systematisch eigene Programme und das ist gegen die Regeln. Deshalb bekommt der US-Konzern jetzt auch eine saftige Strafe aufgebrummt. 890 Millionen Euro soll Google zahlen, weil das Unternehmen seine Marktmacht in Europa ausgenutzt hat. Das hat die EU-Kommission heute entschieden.
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6: Im Moment haben wir in Dortmund, Niedersachsen 19 Grad, Gramweg, Schleswig-Holstein 20, Hamburg-Duven steht auch 20 Grad. Heute am ehesten Richtung Mecklenburg-Vorpommern Regen, ansonsten wechselhaft, also mal wirklich mal sonnig bis zu 23 Grad. Und morgen gibt es an den Küsten und an der Ems ein bisschen Regen und sonst eigentlich trocken und langsam wieder wärmer bei bis zu 24 Grad. Und dann haben wir stau- und stockenden Verkehr ab einer Länge von 3 Kilometern. Die A1 Hamburg Richtung Bremen ist zwischen Harburg und Marschner Kreuz wegen Bergungsarbeiten bis voraussichtlich 20 Uhr gesperrt. Dadurch in Richtung Süden 9 Kilometer Stau ab Hamburg Südost. Und auch auf den Ausweichstrecken staut es sich langsam. A1 Bremen Richtung Osnabrück zwischen Opusen, Bremen, Mahndorf und Aspenstock vor der Baustelle auf 4 Kilometern. A1 Osnabrück Richtung Bremen zwischen Reichsturm, Bremen, Hemeling vor der Baustelle 5 Kilometer Stau. A2 Hannover Richtung Berlin zwischen Wartenbüttel und Kreuz Braunschweig-Nord nach einem Unfall 5 Kilometer stockender Verkehr. A7 Flensburg Richtung Hamburg zwischen Hamburg-Schnelsen und Elbtunnel 8 Kilometer Stau. A7 Hamburg Richtung Hannover zwischen Dreieck-Hamburg Südwest und Marschner Kreuz 5 Kilometer Stau. Auf der A7 Hannover Richtung Flensburg zwischen Dreieck-Hamburg Südwest und Elbtunnel streckenweise immer mal wieder Stau oder stockender Verkehr. Und auf der A24 Hamburg Richtung Berlin zwischen Rheinbeck und Schwarzenbeck-Rande 5 Kilometer Stau. Das war's. Gute Fahrt.
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6: Ich war today years old, sagt man, glaube ich, als ich das Wort cute aggressions kennengelernt habe. Kannte ich vorher nicht. Süße Aggression. Jeder von uns hatte das schon mal. Bin ich mir sicher, was das ist und wo das herkommt. Das hört ihr nice to know in 9 Minuten. 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

0: sagt ja auch manchmal so Sachen, wenn ihr ein süßes Baby seht oder einen Golden Retriever-Welpen, dass der so süß ist, dass ihr schreien wollt oder in seine haarige Pfoten beißen wollt. Nein, ich schon. Cute Aggressions nennt man das. Also wenn irgendwas so süß ist, dass man fast schon aggro wird, wo das herkommt, das klären wir jetzt.
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0: Frage an unsere Enjoy-Psychologin Mein Jüng. Was hat's auf sich mit diesen Cute Aggressions? Warum werden wir bei süßen Sachen auf eine Art ein bisschen aggro?
2: Ja, so ganz genau sind die Ursachen ja noch nicht bekannt. Einige Forschende vermuten, dass es so eine Art Bewältigungsstrategie oder Mechanismus ist, damit wir besser mit überwältigenden positiven Emotionen umgehen können. Also so eine Art Selbstregulationsmechanismus des Gehirns, damit halt nicht so eine emotionale Überlastung passiert, weil es einfach viel zu niedlich ist in dieser Situation. Und das Gehirn in dem Moment nicht damit klarkommt. Und das ist so ein bisschen vergleichbar wie mit Freudentränen, durch die auch eine emotionale Überlastung selbst reguliert wird.
0: Also im Prinzip schützen uns diese Cute Aggressions davor, vor lauter Süßigkeit nicht heulen zusammenzubrechen, wenn ein dicker Berner seinen Hund mit einem Eichhörnchen kuschelt.
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0: 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Es ist 3:30. Wir gucken auf die relativ vollen Straßen. Wir haben Stau und stockenden Verkehr, deshalb ab einer Länge von 3 Kilometern für euch. Die A1 Hamburg Richtung Bremen. Die ist auch noch gesperrt und zwar zwischen Harburg und Marschner Kreuz wegen Bergungsarbeiten voraussichtlich noch bis 20 Uhr heute Abend. Dadurch aktuell in Richtung Süden 9 Kilometer Stau ab Hamburg Südost und auch auf den Ausweichstrecken staut sich das schon. A1 Bremen Richtung Osnabrück zwischen Opusen, Bremen-Mahndorf und Astenstock zur 4 Kilometern vor der Baustelle. A1 Osnabrück Richtung Bremen zwischen Dreieckstuhl und Bremen-Hemelingen vor der Baustelle. Stelle 5 Kilometer Stau. A2 Hannover Richtung Berlin zwischen Wartenbüttel und Kreuz Braunschweig Nord stockt nach einem Unfall auf 5 Kilometern. A7 Flensburg Richtung Hamburg zwischen Hamburg-Schnelsen und Elbtunnel 8 Kilometer Stau. A7 Hamburg Richtung Hannover zwischen Dreieck Hamburg Südwest und Marschner Kreuz 5 Kilometer Stau. A7 Hannover Richtung Flensburg zwischen dem Dreieck Hamburg Südwest und dem Elbtunnel gibt es streckenweise Stau oder stockenden Verkehr. Und auf der A24 Hamburg Richtung Berlin zwischen Rheinweg und Schwarzenbeckrande 5 Kilometer Stau. Kommt trotzdem gut durch.
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Econa Pop und Charlie XCX im Enjoy Nachmittag und morgen kommt das neue Charlie XCX Album. 20 Minuten vor 4 ist es. Kleine Fangfrage. Was ist aktuell auf den Euroscheinen drauf? Bitte. Ja, hat mich meine Kollegin Katharina vorhin gefragt. Habe ich dumm geguckt? Vielleicht guckt ihr auch gerade dumm. Ab heute könnt ihr auf jeden Fall mitbestimmen, wie die Euroscheine der Zukunft aussehen sollen. Und zwar auf der Internetseite der Europäischen Zentralbank. Ab, wie spät haben wir es? In einer halben Stunde ungefähr. Ab 4:15, da soll dieses Voting freigeschaltet werden. Und da haben wir dann die Auswahl zwischen verschiedenen europäischen Persönlichkeiten, Institutionen oder, Achtung, schönen Naturmotiven. Und in ungefähr 2 Jahren kommen die neuen Euroscheine dann mit den beliebtesten Motiven raus. Und dann könnt ihr sagen, hier, das schöne Bergpanorama auf dem Puffet. Das habe ich ausgesucht. Harry Styles. Yes.

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1: 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Und an einem richtig geilen Sommertag gehe ich mit meinen Freundinnen picknicken. Und was wir picknicken, ist ein bisschen Obst, aber sonst kaufen wir uns auch irgendwas. Pizza oder so.
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0: Enjoy the Daft Punk, Pharrell Williams mit Get Lucky, 10 vor 4. Und macht ihr das auch so inzwischen, dass ihr euch Streaming-Abos eigentlich nur für bestimmte Serien holt? Das kann ja sonst keiner bezahlen. Enjoy-Hörerin Anna hat eine Spannericht geschickt.
1: Hallo liebes Enjoy-Team, ich habe tatsächlich für The Pit direkt beim Rauskommen HBO Max mir geholt und es leider auch nicht mehr weggeben können, weil danach kam House of the Dragon und es wird bestimmt noch was anderes kommen. Es ist ein Teufelskreis.
0: Ich habe zum Beispiel bei Paramount Plus mir ein Abo, Abo sagt man, ne? Ja, nur geholt wegen From und wegen Dutton Ranch. Und naja, heute... Ja, werde ich mir dann wohl für einen Monat Netflix holen, weil...
2: The party has arrived!
0: Kaulitz und Kaulitz, Staffel 3 startet heute. Meine Kollegin Ronja hat schon einen kleinen Deep Dive gemacht.
3: Ja, ich habe schon mitgefeiert mit den beiden. Also, Bill hat sich zum Beispiel Großes vorgenommen.
4: Bin auf dem Penis-Detox. Ich bleib brav.
0: Ja, manche detoxen Social Media und Zucker, andere detoxen Penisse.
3: Ah, Tom hat in Staffel 3 ein bisschen andere Pläne. Mhm. Der will sich nämlich zusammen mit Bill mal so ein bisschen wieder in die Spur bringen, was Gesundheit angeht. Die sind ja nicht die gesündesten. Die beiden. Also gehen sie zum Arzt und da werden sie offensichtlich nicht nur gecheckt, was Blutwerte und Cholesterinwerte angeht.
5: Maybe he has a bigger penis than you.
0: Es geht zuverlässig quasi genau da weiter, wo Staffel 2 aufgehört hat.
3: Ja, genau. Es gibt Love Stories, Luxus, Geschwisterliebe, aber natürlich wird auch gezankt.
6: Ich habe wieder alles falsch gemacht. Ja. Was alles? Ich bin Feind Nummer 1 für ihn. Dich ins Knie.
7: Schluss, aus, Ende.
3: Ich liebe, wenn die sich streiten, ne?
0: Ja.
3: Ist herrlich. Wir sind beim Konzert mit dabei, Backstage. Bill kauft ein Haus. Wir erleben die Hochzeit von Bandkollege Georg. Eine wilde Poolparty. Bill ist natürlich auch mit dabei. Es fließt ganz viel Champagner bei den Mäusen. Es ist eigentlich alles wie immer, genauso wie wir es lieben.
0: Also viel Spaß. Staffel 3, Kaulitz und Kaulitz ab heute bei Netflix.
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1: Um 16 Uhr. Nach der Schule direkt wissen, was man machen möchte, ist ja gar nicht so einfach. Die klassische Ausbildung ist da immer eine Option und viele sind damit auch wohl sehr zufrieden. Das zeigen neue Zahlen. Hauke Schelling aus den Enjoy Infos. Was zeigen die genau?
2: Ja, wer fertig ist mit der Schule, der macht am häufigsten eine Ausbildung und ist damit in den meisten Fällen auch happy. Das hat eine Befragung der Bertelsmann Stiftung gezeigt. Enjoy-Reporter Christoph Tietz hat die Details.
3: 9 von 10 Azubis sind mit ihrer Ausbildung zufrieden, zeigt die Umfrage. Außerdem ist eine Ausbildung für die meisten ihr Wunsch Nummer 1 nach der Schule. Allerdings nur gut 30% eines Schülerjahrgangs machen aktuell Abi und bei denen, die dürfen, ist ein Studium weiterhin die erste Wahl. Bedenklich findet Bertelsmann, wer auf einen schlechten oder keinen Abschluss zusteuert, zweifelt. Hier glauben 4 von 10 nicht daran oder eher nicht daran, dass sie eine Stelle kriegen werden. Appell der Stiftung daher, wer ausbildet, soll mehr auf praktische Fähigkeiten schauen und weniger auf Noten oder Abschlüsse.
2: Mehrere beliebte Urlaubsländer in Europa kämpfen gerade gegen Waldbrände an. In Frankreich ist die Lage besonders dramatisch. An der Atlantikküste südlich von Bordeaux brennen Kiefernwälder. Campingplätze und Strände wurden geräumt und wegen starker Winde können die Flammen nur schwer eingedämmt werden. Auch auf der italienischen Insel Sizilien sind Feuerwehrleute zu Löscharbeiten an mehr als 1000 Orten ausgerückt. In Spanien ist die Lage in der Nähe von Madrid kritisch. Einige Evakuierungen wurden da aber auch schon aufgehoben und Menschen konnten zurück in ihre Häuser. 423, so viele neue Windräder sind in den ersten 6 Monaten dieses Jahr schon in Deutschland ans Netz gegangen. So viele in der ersten Jahreshälfte waren es schon seit 8 Jahren nicht mehr. Das zeigen aktuelle Zahlen der Windkraftbranche. Von den 423 neu gebauten Windrädern dieses Jahr steht knapp die Hälfte im Norden. Ein Brand auf der A1 südlich von Hamburg hat heute für lange Staus gesorgt. Bei Seevetal in Niedersachsen hat ein LKW gebrannt. Zwischenzeitlich war die A1 da in beide Richtungen gesperrt. Aktuell ist die Strecke in Richtung Süden noch wegen Bergungsarbeiten dicht. Wenn es irgendwie geht, umfahrt ihr das Maschener Kreuz komplett. Dazu rät die Polizei. Und wie die Lage da aktuell ist, das hört ihr gleich bei Anne.
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1: Im Moment haben wir in Hannover 20 Grad, in Kiel, in Schleswig-Holstein 19 Grad und in Rostock, Mecklenburg-Vorpommern auch 19 Grad. Es ist mal sonnig, mal wolkig. Auch heute Abend kann noch mal regnen in Mecklenburg-Vorpommern. Und morgen gibt es so ein bisschen Regen an den Küsten und Richtung Ems, sonst aber trocken. Und es wird langsam wieder ein Tick wärmer, morgen bis 24 Grad. Und dann haben wir Stau und stockenden Verkehr ab einer Länge von 3 Kilometern. Die A1 Hamburg Richtung Bremen ist zwischen Harburg und Marschner Kreuz wegen Bergungsarbeiten bis voraussichtlich 20 Uhr gesperrt in Richtung Süden. Deshalb aktuell 9 Kilometer Stau ab Hamburg Südost. Und auf den Ausweichstrecken staut sich das auch schon langsam. A1 Bremen Richtung Osnabrück zwischen Opus und Bremen-Mahndorf und der Asten 6 Kilometer stockender Verkehr. A1 Osnabrück Richtung Bremen zwischen Dreieckstuhl und Bremen-Hemmelingen vor der Baustelle 5 Kilometer Stau. A2 Hannover Richtung Berlin zwischen Wartenbüttel und Kreuz Braunschweig-Nord nach einem Unfall 5 Kilometer stockend. Dann A7 Flensburg Richtung Hamburg zwischen Hamburg-Schnelsen und Elbtunnel 8 Kilometer Stau. A7 Hamburg Richtung Hannover zwischen Hamburg-Hausbruch und Maschener Kreuz stockt es auf 9 Kilometern. A7 Hannover Richtung Flensburg zwischen Dreieck Hamburg-Südwest und Elbtunnel streckenweise Stau oder stockender Verkehr. A24 Hamburg Richtung Berlin zwischen Rheinbeck und Schwarzenbeck-Kranne 5 Kilometer Stau. Und A25 Hamburg Richtung Geesthacht, da haben wir 4 Kilometer Stau zwischen Kuslack und Geesthacht. Kommt gut durch.
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1: Die Vollsperrung heute auf der A1 hat viele von euch in die Knie gezwungen. In die Knie gezwungen. Ist ja Gott sei Dank niemandem was passiert, aber nervt natürlich. Wenn man da steht, das kann ich mir vorstellen. Enjoy-Hörerin Johanna stand mittendrin und hat in der Enjoy-App geschrieben, ich verpasse gerade den pünktlichen Eindruck für mein Vorstellungsgespräch. Das ist natürlich schon mal schlecht. Aber Johanna hat Nerven aus Garn, denn sie hatte Häkelzeug dabei und 2 Stunden später kam ein Update, da hatte sie fast ein Untersetzer-Set geschafft. Stau kann auch geil sein.
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0: Heute in 2 Wochen ist das große Finale. Finale von was? Finale hier von
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0: Also Lars und ihr habt wieder eine neue gemeinsame Mission. Also es ist wirklich wichtig, dass ihr die gemeinsam löst. Sie lautet, rutsche an einer Feuerwehrstange und zwar 1 Kilometer. Also quasi immer wieder Feuerstange an der Seite hoch, dann Feuerstange runter. Wieder hochrennen, wieder runterrutschen, Lars und so weiter. Und Lars ist bei mir, Lars. In erster Instanz bist du ja jetzt erstmal auf der Suche nach einer Feuerwehrstange.
2: Yes.
0: Fürs Finale. Mein aktueller Stand ist, dass du noch keine hattest.
2: Da bist du nicht auf dem neuesten Stand. Ich habe mit Kai aus Dransfeld in Niedersachsen gequatscht. Und der hat eine Feuerwehrstange für uns.
3: Nicht nur eine, ja, aber wir würden dir eine zur Verfügung stellen.
2: Mega geil, denn du bist Feuerwehrmann.
3: Genau.
2: Und du bist so ein verdammt geiler Typ. Du hast bei euch in der Feuerwehr in Göttingen eigentlich schon alles klar gemacht. Erzähl.
3: Also ich habe es gehört und habe dann gedacht, ich rufe mal meinen Fachbereichsleiter an und habe ihn von dieser Aktion von dir erzählt und habe gefragt, ob wir das bei uns realisieren können, und er hat das bejaht.
2: Boah, bester Fachbereichsleiter, wirklich.
0: Bester Fachbereichsleiter, ja. Ja.
2: Also die Feuerwehr in Göttingen hätte Bock. Mhm. Jetzt hat sich diese Mission Norddeutschland allerdings so krass rumgesprochen, dass einige Feuerwehren im Norden gesagt haben, boah, Lars, rutsch den Kilometer bitte bei uns.
0: Ah ja?
2: Und deswegen muss ich jetzt erst einmal alle Bewerbungen durchwühlen. Und dann entscheiden wir uns final für eine finale Stange. Und zwar am Montag.
0: Du hast richtig Luxusprobleme jetzt.
2: Ja,
0: ne?
2: Schön.
0: Montag noch gebettelt, ich brauche eine Feuerwehrstange, ich brauche eine Feuerwehrstange. Jetzt kann er sich kaum retten vor Feuerwehrstangen. Aber trotzdem, ja, nach wie vor, noch ist es ja nicht entschieden. Das heißt, wenn ihr sagt, nö, wir wollen es auch noch versuchen, wir haben auch Bock, dass Lars bei uns vorbeikommt. Wenn ihr bei einer Feuerwehr, Berufsfeuerwehr, Freiwilligenfeuerwehr arbeitet und da eure Feuerwehrstange anbieten wollen würdet, dann meldet euch über den, es klingt so doof. Aber wir meinen die Aktion schon ernst. Also ich möchte nur mal sagen, wenn ihr eine schöne Stange habt, bietet die an. Finale am 6. August. Bitte melden über die Enjoy-App.

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1: Um 16:30 mit Hauke Schelling. In beliebten Urlaubsländern in West- und Südeuropa gibt es gerade heftige Waldbrände. In der Region Bordeaux im Westen von Frankreich mussten 12.000 Menschen in Sicherheit gebracht werden. Mehrere Campingplätze wurden geräumt, sagen die Behörden. Auf der italienischen Insel Sizilien kämpft die Feuerwehr auch gegen Brände. Mehr als 1.000 sind es da. Auch in Spanien ist die Lage kritisch. In der Nähe von Madrid wurden mehrere Gemeinden evakuiert. In Hamburg gab es heute eine Großrazzia im Rotlichtmilieu. Nach NDR-Informationen ging es um einen mutmaßlichen Schleuser, der etwa 100 Frauen aus Südamerika unerlaubt ins Land gebracht und hier zur Prostitution angeboten haben soll. Der Mann wurde festgenommen. Außerdem wurden mehrere Hamburger Bordelle durchsucht. Das ist wichtig für alle, die was bei der Bank ansparen wollen mit einem Tages- oder Festgeldkonto oder auch wenn ihr einen Kredit abschließen wollt. Der Leitzins, der bleibt erstmal weiter so wie er ist, nämlich bei 2,25%. Das hat die Europäische Zentralbank heute entschieden. Am Leitzins orientieren sich ja die Banken, was wiederum Auswirkungen hat auf uns Kundinnen und Kunden. Das Wetter, die Sonne ist auch heute Abend noch am Start. In Mecklenburg-Vorpommern kann vereinzelt aber Regen runterkommen bei 16 bis 22 Grad.
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2: Wir haben Stau und stockenden Verkehr für euch ab einer Länge von 3 Kilometern. Ziemlich viel los auf den Straßen. Die A1 Hamburg Richtung Bremen, die ist zwischen Harburg und Marschner Kreuz wegen Bergungsarbeiten im Moment gesperrt. Voraussichtlich auch noch bis 20 Uhr heute Abend. Im Moment Richtung Süden 9 Kilometer Stau ab Hamburg Südost und die Ausweichstrecken sind auch schon voll. A1 Bremen Richtung Osnabrück zwischen Opusen, Bremen-Mahndorf und Aspenstock zwar der Baustelle auf 6 Kilometern. A1 Osnabrück Richtung Bremen zwischen Dreiecksturm, Bremen-Hemeling 5 Kilometer Stau und zwar vor der Baustelle. A2 Hannover Richtung Berlin, zwischen Wartenbüttel und Kreuz Braunschweig Nord, 5 Kilometer stockender Verkehr nach einem Unfall. A7 Flensburg Richtung Hamburg, zwischen Hamburg-Schnelsen und Elbtunnel, 8 Kilometer Stau. A7 Hamburg Richtung Hannover, zwischen Hamburg-Hausbruch und Maschner Kreuz, 9 Kilometer stockender Verkehr. A7 Hannover Richtung Flensburg, zwischen Dreieck Hamburg Südwest und Elbtunnel, streckenweise Stau oder stockender Verkehr. A24 Hamburg Richtung Berlin, zwischen Rheinbeck und Schwarzmeck-Grande, 5 Kilometer Stau. A25 Hamburg Richtung Gistach, zwischen Kurslack und Gistacht 4 Kilometer Stau. A1 Bremen Richtung Lübeck zwischen Maschner Kreuz und Norderelbbrücke stockt auf 6 Kilometern und A7 Hannover Richtung Kassel zwischen Dreieck Hannover Süd und Hildesheim vor der Baustelle 6 Kilometer stockend. Gute Fahrt!
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4: Die Diddle Lina, das ist ja die Freundin von Diddle, wie wir Fans wissen.
5: Ach, Diddle ist eine männliche
4: genau,
5: Maus?
4: Genau, das ist die männliche Maus und dann haben wir noch die Mäusin Diddle Lina, die hat eine Schleife an.
5: Weißt du auch, warum die so heißt, Diddle?
4: Nee, frag mich doch sowas nicht.
5: Ja, keine Ahnung.
4: Der hat jetzt umsonst gestern 50 Euro ausgegeben.
5: 50 Euro für einen Stift und ein Kuscheltier?
4: Ja, 40 waren es aber.
5: Nee, überleg mal, das sind 80 Mark.
4: Ja, ja, danke Vater.
5: Danke Opa. Na, guten Morgen an der Stelle.
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Manager Nachmittag und ich habe heute Dinge erfahren über Newcomer DJ Goja aus Rumänien. Da ist mir fast der Kopf geplatzt. Dieser Song hier ist von ihm. Er heißt Mutanel, übersetzt kleines Kätzchen. Und es ist ein Kinderlied. Ist ein Ohrwurm. Der Mann macht einfach nebenher Kinderlieder. Letztens hat er in einem Interview bei einem rumänischen Radiosender erzählt, dass er bisher schon 50 Kinderlieder geschrieben und produziert hat. Bis vor kurzem war das sogar sein Hauptprojekt und als er gerade an so einem Kinderlied geschraubt hat, ist ihm die Idee für einen Erwachsenensong eingefallen und den hören wir jetzt auf dem Enjoy Songradar. Unsere Musikentdecker-Rubrik DJ Goja, tagsüber alle meine Entchen und nachts das hier mit Chico.

0: Calvin Harris und Jazzy Satisfy im Ingenieurmittag, 8 Minuten vor 5. Lasst mich kurz eine Sekunde emotional sein, denn gleich bei Grau und Schlau geht es um die Frage, ob man einen Lieblingslehrer oder Lehrerin hatte. Hatte ich. Und habe die seit Jahren gerade mal wieder gegoogelt und habe gerade die Traueranzeige im Netz gesehen, dass die offensichtlich letztes Jahr verstorben ist. Also sie war auch schon recht fortgeschrittenen Alters, aber ich finde es kurz traurig. Aber es wird jetzt wieder fröhlicher, seid unbesorgt.
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0: Also bei den Senioren und Senioritas 80+, würde ich sagen, ist die Schulzeit schon ein bisschen her. Da wird wohl der ein oder andere Lehrer auch schon nicht mehr auf dieser Erde wandeln. Das ist normal. Frage für meinen Kollegen Martin Holter. Hatten Sie einen Lieblingslehrer?
2: Ich war selber Lehrer.
3: Wirklich? Also warst du das selber für dich?
2: Ich habe mich ja sehr geliebt, ja.
3: Klaus, sag mal, hattest du einen Lieblingslehrer in der Schule?
4: Also einen Lehrer hatte ich, der hat mir mal eine gescheuert, obwohl ich gar nichts dafür kann. Ich mach die Tür auf und dann hat er mir eine gescheuert.
3: Dann nehme ich mal an, dass das nicht dein Lieblingslehrer wurde.
4: Nee.
3: Hattest du mal eine Lieblingslehrerin, Margarete, oder Lehrer?
5: Ja, das war wirklich toll. Er war halt frisch, sportlich und dann war es ein junger Mann, haben wir Mädchen ihn alle angehimmelt.
3: Fand's denn gut?
5: Ja, also wie die Mädchen eben schwärmen.
3: Ja. Karin, hattest du mal eine Lieblingslehrerin oder Lieblingslehrer?
6: Ein Lieblingslehrer, ja. Herr Schwedz.
3: Liebe Grüße.
6: Ja, der lebt nicht mehr. Und meine Mutter war Elternsprecherin und dadurch kam man mit ihr

0: mir in Kontakt und hat uns besucht. Da hat sie einen armen Ritter gemacht. Und da habe ich mitgekriegt, die haben sich verabredet.
1: Nein.
0: Der hat sie doch geküsst.
1: Nein.
0: Und ich war eifersüchtig als kleines Mädchen. Nein. Sehr eifersüchtig.
2: Gab es dadurch bessere Noten für dich?
0: Ich habe es angenommen, aber nein.
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4: Um 17 Uhr. Spanien, Italien, Frankreich, alles beliebte Urlaubsländer. Die kämpfen aber jetzt gerade mitten in den Sommerferien mit sehr heftigen Waldbränden. Hauke Schelling aus den Enjoy Infos. Wo ist es besonders heftig?
5: Vor allem in Frankreich. Da sind auch viele bei Touristen beliebte Regionen betroffen. Zum Beispiel die Region Bordeaux. Was da los ist, fasst unser Enjoy-Reporter in Frankreich, Michael Stempelmann, zusammen.
6: Da sind die Brände noch nicht unter Kontrolle. Da sind mehrere hundert Feuerwehrleute weiter im Einsatz. Die Evakuierungen, die gehen weiter. Viele Touristen auch darunter. Da gibt es sehr, sehr große Campingplätze in dieser Region. Da ist momentan der Fokus drauf. Das andere große Feuer im Hinterland der Côte d'Azur, da sagen die Behörden, es sei unter Kontrolle. Aber die große Angst ist halt, dass dieser typische Wind dieser Mittelmeerregion es jetzt schnell wieder anfachen könnte. Es ist weiter sehr, sehr warm da. Da ist die Lage also auch weiterhin sehr, sehr angespannt. Und in der Region bei Bordeaux ist sie extrem kritisch.
5: Ja, auch auf der italienischen Insel Sizilien kämpft die Feuerwehr gegen Flammen. Mehr als 1000 Brände gibt es dort gerade. Und in Spanien mussten wegen Waldbränden auch mehrere Orte schon evakuiert werden. Nach der Schule eine Ausbildung machen, das ist wieder beliebter geworden als zuletzt. Eine Studie der Bertelsmann Stiftung zeigt, 9 von 10 Azubis sind zufrieden. Ähnlich viele würden sich auch wieder für ihren Beruf entscheiden. Eine Ausbildung zu machen ist für die meisten demnach auch der Wunsch Nummer 1 nach der Schule. Allerdings nur gute 30% eines Schülerjahrgangs machen aktuell Abi. Und bei denen, die dürfen, ist ein Studium weiterhin die erste Wahl. In Regensburg in Bayern läuft gerade ein großer Polizeieinsatz. Es gibt da in einer Bank offenbar eine Geiselnahme. Ein Mensch wurde lebensgefährlich verletzt und konnte ins Krankenhaus gebracht werden, sagt die Polizei. Sie geht aber davon aus, dass sich noch weitere Menschen in der Bank befinden. Der mutmaßliche Täter ist demnach mit einem Messer bewaffnet. Was hinter der Geiselnahme steckt, das ist noch unklar.
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4: In Emsteck aktuell 20 Grad, in Niedersachsen, Lübeck 22 Grad, in Schleswig-Holstein, Hamburg-Harvesthude 20 Grad. Heute Abend nur in Mecklenburg-Vorpommern ein bisschen Regen, sonst überall trocken und auch nochmal sonnig. Und morgen am Freitag zwischen Ems, Nordsee und der westlichen Ostsee Wolken und Regen, sonst trocken und Sonne bei bis zu 24 Grad. Und staunstockenden Verkehr haben wir ab einer Länge von 3 Kilometern für euch. Die A1 Hamburg Richtung Bremen ist zwischen Harburg und Maschnerkreuz weiterhin wegen Bergungsarbeiten gesperrt. Voraussichtlich noch so bis 20 Uhr. Im Moment Richtung Süden 9 Kilometer Stau ab Hamburg Südost und auf den Ausweichstrecken staut es sich auch schon. A1 Bremen Richtung Osnabrück zwischen Opusen, Bremen-Mahndorf und Asten 6 Kilometer stockender Verkehr vor der Baustelle. A1 Osnabrück Richtung Bremen zwischen Brinkum und Temeling vor der Baustelle 5 Kilometer Stau. A1 Bremen Richtung Lübeck zwischen Maschnerkreuz und Norderelbbrücke stockt es auf 6 Kilometern. Dann A2 Hannover Richtung Berlin zwischen Wartenbüttel und Kreuzbraunschweig Nord stockt es auf 6 Kilometern wegen Bergungsarbeiten. A7 Flensburg Richtung Hamburg zwischen Hamburg-Schnelsen und dem Elbtunnel 9 Kilometer Stau. A7 Hamburg Richtung Hannover, da stockt es zwischen Hamburg-Heimfeld und Marschner Kreuz auch auf 9 Kilometern. A7 Hannover Richtung Kassel zwischen Dreikanufer Süd und Hildesheim stockt es auf 6 Kilometern vor der Baustelle. A7 Hannover Richtung Flensburg zwischen Dreieck Hamburg Südwest und dem Elbtunnel streckenweise Stau oder stockender Verkehr. A24 Hamburg Richtung Berlin zwischen Rheinberg und Schwarzenegg-Granne 6 Kilometer Stau. Und A25 Hamburg Richtung Geesthacht zwischen Kuslack und Es hat 4 Kilometer Stau. Gute Fahrt!
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4: Jeder, der mal im Stadion beim Fußball oder auf einem großen Konzert war, kennt das Gefühl, wenn die Blase drückt, dann ist es immer ein schlechter Zeitpunkt. Dann ist gerade spannend, dann läuft da gerade der Lieblingssong. Beim Konzert hast du irgendwie auch Sorge, deine Leute nicht mehr wiederzufinden. Der gute Platz an der Bühne ist weg. Was macht man dann? Was macht man dann? Fans werden, was das betrifft, immer stumpfer. Zwei kleine Geschichten vom Noah Kane-Konzert zu diesem Thema in 9 Minuten im Pop-Update.
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0: She Did It Again, Tyler und Zara Larsson.
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0: Viele kennen das Problem. Du bist auf dem Konzert, hast viel Geld bezahlt, hast einen guten Platz, es läuft dein Lieblingssong und du musst einfach nur auf Toilette. Das nervt bekanntermaßen richtig und der Umgang mit diesem Problem wird immer skurriler. Olivia Rodrigo hat in einem Interview mit Kiss FM ja letztens schon erzählt, sie riecht den Urin der Fans auf der Bühne, weil einige in der ersten Reihe Windeln tragen, um den Platz nicht verlassen zu müssen. Und bei Noah Kayans Konzerten wird es auch so ähnlich wild. Da gab es jetzt zwei Vorfälle. Ende Juni soll ein Fan auf einem Noah Kayan-Konzert in Philadelphia im Publikum seinen Darm entleert haben. Danach hat Noah Kayan schon bei Insta geschrieben, gern bitte weiterhin Toiletten benutzen, danke. Und jetzt soll ein Fan beim Konzert in New York angeblich einfach zwischen die Sitzplätze gepinkelt haben, sich da so hingehockt auf die Taschen anderer Besucher. Wie löst man das Problem? Nichts mehr trinken, mehr Toiletten, keine Ahnung. Wenn ihr Ideen habt, dann gern her damit über die Enjoy-App, weil das scheint ja ein Thema zu sein. So, und dann, ja, großer Themensprung. Ich weiß, heute ist der 15. Todestag von Amy Winehouse.
2: Let me bring some breaking news now. The singer Amy Winehouse has been found dead in her North London flat.
3: The gifted singer Amy Winehouse found dead in her London home. She was just 27.
0: Am 23. Juli 2011 ist Amy Winehouse gestorben und ich weiß noch genau, wie mein lieber Kumpel Sven aus Schleswig der Erste war, der mir geschrieben hat, Amy Winehouse ist tot und ich konnte es gar nicht glauben. Club 27. Auf jeden Fall Amy Winehouse, eine Musikerin, über die man auch 15 Jahre später noch spricht und deren Songs immer noch so großartig sind. Hier ist Amy Winehouse für euch mit Valerie.

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1: Um 17:30 mit Hauke Schelling. In beliebten Urlaubsländern in West- und Südeuropa gibt es gerade heftige Waldbrände. Besonders angespannt ist die Situation in der Region Bordeaux im Westen von Frankreich. Die Behörden dort sprechen mittlerweile von 20.000 Menschen, die in Sicherheit gebracht wurden. Unter ihnen sind tausende Touristen, die auf Campingplätzen und in Ferienhäusern Urlaub machen. Einsatzkräfte am Boden und in der Luft kämpfen dagegen die Feuer in den Kiefernwäldern an. Und hohe Temperaturen und starker Wind erschweren die Löscharbeiten noch. Auch in Teilen von Spanien und Italien wüten hunderte Brände. In Hannover sind heute die Wettkämpfe bei den Finals 2026 gestartet. Das sind die deutschen Meisterschaften in insgesamt 24 Sportarten. Die Wettkämpfe sind überall in der Stadt verteilt und bei den meisten könnt ihr kostenlos zugucken. Auf dem Opernplatz zum Beispiel mitten in der City laufen jetzt gerade zum Beispiel die Stabhochsprungwettbewerbe und die Finals gehen dann noch bis Sonntag. Das muss ein ziemlicher Schock gewesen sein für 14 Menschen in einem Mehrfamilienhaus in Hamburg-Altona. Heute Mittag haben sie überall Risse in Wänden und Decken entdeckt und dann die Feuerwehr gerufen. Die hat das Haus dann als akut einsturzgefährdet eingestuft und evakuiert. Grund dafür sind erhebliche Bauschäden, heißt es. Das Haus wurde von der Feuerwehr gesperrt und abgestürzt. Die Bewohner müssen jetzt erstmal in einer Notunterkunft leben. Das Wetter, die Sonne kommt auch heute Abend immer wieder mal durch die Wolken durch. In Mecklenburg-Vorpommern kann es hier und da mal regnen bei 16 bis 22 Grad.
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2: Das Haus in Altona, Hauke. Ich wohne zwei Straßen weiter.
1: Ungut.
2: Ja, also Hauptsache den Leuten ist da nichts passiert, aber ich glaube, ich werde länger nach Hause brauchen, wenn die Straßen da alle gesperrt sind. So, wir gucken auf die Straßen, wie es für euch so aussieht auf dem Weg nach Hause. Wir haben Stau und stockenden Verkehr ab einer Länge von 5 Kilometern, was schon zeigt, die Straßen sind ultra voll. Die A1 Hamburg Richtung Bremen ist zwischen Harburg und Naschener Kreuz wegen Bergungsarbeiten bis voraussichtlich 20 Uhr gesperrt. Dadurch in Richtung Süden 9 Kilometer Stau im Moment. Ab Hamburg Südost auf den Ausweichstrecken staut sich das auch schon. A1 Bremen Richtung Osnabrück zwischen Opusen, Bremen-Mahndorf und Asten 6 Kilometer stockend vor der Baustelle. A1 Osnabrück Richtung Bremen zwischen Brinkum und Hemeling vor der Baustelle 5 Kilometer Stau. A1 Bremen Richtung Lübeck zwischen Maschener Kreuz und Norderelbbrücke stockt auf 6 Kilometern. A2 Hannover Richtung Berlin zwischen Wartenbüttel und Kreuz Braunschweig Norden 6 Kilometer stockend wegen Bergungsarbeiten. A7 Flensburg Richtung Hamburg zwischen Hamburg-Schnelsen Nord und der Elbtunnel 10 Kilometer Stau, dauert eine Dreiviertelstunde länger. A7 Hamburg Richtung Hannover zwischen Hamburg-Heimfeld und dem Aschener Kreuz stockt auf 9 Kilometern. A7 Hannover Richtung Kassel zwischen Dreieck Hannover Süd und Hildesheim 6 Kilometer stockend vor der Baustelle. Und A24 Hamburg Richtung Berlin zwischen Rheinweg und Schwarzenbeck-Rande 6 Kilometer Stau. Dauert eine Dreiviertelstunde länger. Kommt alle gut durch.
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0: Rheinland-Pfalz und dort im Enjoy Nachmittag 17:42 und Hannover kriegt richtig Freizeitstress diese Woche. Zeitgleich Marschseefest und die Finals 2026, diese ja, Art von Mini-Olympia für deutsche Randsportarten, ziemlich coole Veranstaltung. Finden die einen so, die anderen so?
1: Das ist ein bisschen viel, man hätte es vielleicht versetzter machen können. Ein reines Verkehrschaos hier, weil hier alles gesperrt ist drumherum.
2: Ja, finden wir klasse, dass in Hannover richtig was los ist. Das Einzige, was vielleicht mal stört, dass ein paar Straßen gesperrt sind, aber kommen wir mit klar.
0: Und nächstes Jahr kommt dann noch eine Veranstaltung dazu, die internationale deutsche Automobilausstellung, Finals und Marschseefest. Hannover ist das New York des Nordens einfach. Macht euch eine gute Zeit.
3: Ja, tschüss.

0: 8 Minuten vor 6 und bevor ich mich verabschiede in den Feierabend, möchte ich euch noch kurz dran erinnern. Morgen 10:03 Teststrecke.
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0: 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Nummer 2, eine neue Single von Loy und zwar zusammen mit David Puentes. Dieser Song hier hat, glaube ich, sehr gute Chancen auf den Sieg. Neue Musik von Tokyo Hotel. Fünf neue Songs spielen wir euch vor. Ihr entscheidet, welcher der beste ist. Morgen auf der Enjoy-Teststrecke um 10:50. Und das hier ist der Teststreckengewinner von letzter Woche. Hier ist Sam Payne für euch mit

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3: Es ist kurz vor 18 Uhr.
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3: Nach der Schule direkt wissen, was man machen möchte, das ist ja gar nicht so einfach. Die klassische Ausbildung ist da immer eine Option und viele sind damit auch wohl sehr zufrieden. Das zeigen neue Zahlen. Hauke Schelling aus den Enjoy Infos. Was zeigen die denn genau?
4: Ja, wer fertig ist mit der Schule, der macht am häufigsten eine Ausbildung und ist damit in den meisten Fällen auch happy. Das hat eine Befragung der Bertelsmann Stiftung jetzt gezeigt. Enjoy-Reporter Christoph Tietz hat die Details dazu.
5: 9 von 10 Azubis sind mit ihrer Ausbildung zufrieden, zeigt die Umfrage. Außerdem ist eine Ausbildung für die meisten ihr Wunsch Nummer 1 nach der Schule. Allerdings, nur gut 30% eines Schülerjahrgangs machen aktuell Abi und bei denen, die dürfen, ist ein Studium weiterhin die erste Wahl. Bedenklich findet Bertelsmann, wer auf einen schlechten oder keinen Abschluss zusteuert, zweifelt. Hier glauben 4 von 10 nicht daran oder eher nicht daran, dass sie eine Stelle kriegen werden. Appell der Stiftung daher, wer ausbildet, soll mehr auf praktische Fähigkeiten schauen und weniger auf Noten oder Abschlüsse.
4: Mehrere beliebte Urlaubsländer in Europa kämpfen gerade gegen Waldbrände. In Frankreich ist die Lage besonders dramatisch. An der Atlantikküste südlich von Bordeaux brennen Kiefernwälder. Campingplätze und Strände wurden geräumt. Wegen starker Winde können die Flammen nur schwer eingedämmt werden, heißt es. Auch auf der italienischen Insel Sizilien sind Feuerwehrleute zu Löscharbeiten an mehr als 1000 Orten ausgerückt. Und in Spanien ist die Lage in der Nähe von Madrid kritisch. Einige Evakuierungen wurden da aber schon aufgehoben und Menschen konnten zurück in ihre Häuser. Mitbestimmen, wie Geldscheine aussehen sollen, das könnt ihr jetzt auf der Internetseite der Europäischen Zentralbank. Verschiedene Themen und Motive stehen da zur Auswahl für neue Scheine. Zum Beispiel berühmte europäische Persönlichkeiten wie der Komponist Ludwig van Beethoven oder die Wissenschaftlerin Marie Curie. Die Abstimmung läuft jetzt knapp 2 Monate und in 2 Jahren sollen die neu gestalteten Euroscheine dann rauskommen.
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3: Das ist ein schöner und vor allem auch trockener Abend. Nur bei euch in MacPom, da kann es mal so ganz vereinzelt Regen oder Gewitter geben. Wir haben jetzt gerade bei euch in Goslar 18 Grad, in Neustrelitz und in Flensburg sind es 20 Grad. Morgen wird es ähnlich, maximal 19 bis 24 Grad. Es gibt Sonne, es gibt Wolken, ganz ab und an auch mal Regen. Und am sonnigsten bekommt ihr Glücklichen das in Südniedersachsen. Es ist super viel los auf den Straßen. Ich habe Stau oder stockenden Verkehr ab 5 Kilometer Länge für euch. Das sind trotzdem noch 9 Meldungen. Die A1 Hamburg in Richtung Bremen, die ist zwischen Harburg und dem Marschner Kreuz wegen Bergungsarbeiten gesperrt. Dauert voraussichtlich noch bis 20 Uhr. Dadurch gibt es in Richtung Süden 9 Kilometer Stau ab Hamburg Südost. Und auch auf den Ausweichstrecken staut sich das. A1 Bremen Richtung Osnabrück zwischen Opphusen, Bremen, Mahndorf und Arsten. 6 Kilometer stockender Verkehr. Nochmal A1 Osnabrück in Richtung Bremen. Zwischen Brinkum und Hemelingen 5 Kilometer Staude an der Baustelle. A2 Hannover Richtung Berlin zwischen Wartenbüttel und dem Kreuz Braunschweig Nord. 6 Kilometer stockender Verkehr, weil da Bergungsarbeiten laufen. A7 Flensburg Richtung Hamburg zwischen Hamburg-Schnelsen Nord und dem Elbtunnel. 10 Kilometer Stau, da steht dann eine Dreiviertelstunde drin. A7 Hamburg Richtung Hannover zwischen Hamburg-Heimfeld und dem Marschner Kreuz. 9 Kilometer stockender Verkehr. A7 Hannover Richtung Kassel zwischen dem Dreieck Hannover Süd und Hildesheim. 6 Kilometer stockender Verkehr vor der Baustelle. A7 Hannover Richtung Flensburg zwischen dem Dreieck Hamburg Südwest und dem Elbtunnel. 7 Kilometer stockender Verkehr. Und letzte Meldung versprochen. A24 Hamburg in Richtung Berlin zwischen Rheinbeek und Schwarzenbeck-Rande. 6 Kilometer Stau. Es dauert mindestens eine Dreiviertelstunde länger als sonst. Und jetzt wünsche ich euch aber eine gute Fahrt.
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3: Ja, wir machen heute schon mal Auge auf den Sommerhit 2026. Es ist zwar noch was hin, also der wird immer so Mitte, Ende August gekürt. Es gibt aber schon ein paar richtig heiße Anwärter. Und wir hören ganz viel neue Musik natürlich, zum Beispiel von Medusa, von Nessa Barrett und von Upsilon. Der hat eine ganz spannende Kollab jetzt mit Berg. Unser Song des Abends hier bei Enjoy Play hört ihr in 9 Minuten. Hier sind erstmal Another für euch mit Talk to You. Happy Donnerstag!

0: Fans von Ypsilon wissen, was sie das Wochenende über machen. Natürlich sein neues Album hören, weil das kommt morgen raus. Glanz Null wird's heißen. Und wenn das komplette Album so gut ist wie Kaputte Diamanten, dann werdet ihr ein sehr, sehr, sehr tolles Wochenende haben.
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0: Ja, Kaputte Diamanten, unser Song des Abends, der ist wirklich wunderschön. Es ist ein sehr deeper, schon auch ein bisschen trauriger Track, der einen ja irgendwie nachdenklich macht. Kennt man so von Ypsilon, also der ist bekannt für diepe, manchmal auch gesellschaftskritische Texte. Und er hat sich für diesen Track so als Gänsehautfaktor obendrauf auch noch die Stimme von Berg dazu geholt. Kennt ihr bestimmt mit Rote Flaggen? Also das ist schon nice. Zwei absolute Musiker mit Tiefgang, Ypsilon und Berg, jetzt hier bei Enjoy Play mit Kaputte Diamanten, unser Song des Abends heute.

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0: Tut mir nochmal leid, wegen gestern.
1: Ich weiß nicht, was gerade los ist mit mir, ja? Weißt du, je mehr da draußen alles untergeht, habe ich das Gefühl, dass an mir etwas untergeht.

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1: Eins von 9 Leben hat Materia nach eigener Aussage noch übrig.
2: 9 Leben, eins übrig. Wer es nicht mal riskiert, der verdient es nicht.
1: Und das, muss man sagen, hat man bei seiner Show auf dem Deichbrand-Festival am Wochenende wohl gemerkt. Der hat nämlich richtig doll den Moment gelebt da und einfach das gemacht, worauf er Bock hatte. Also er hatte seine halbe Family auf der Bühne dabei, seine Partnerin Tasha, die war zum Beispiel Background-Sängerin, sein Sohn Louis, der ist auch Rapper, als Lucey unterwegs, mit dem hat er da 2 Songs performt. Und dann kam noch Mama Materia, Ü70, auf die Bühne. Und mit der zusammen ist er dann ins Moshpit gegangen. Schön Crowdsurfing haben sie auch noch gemacht. Also es war wirklich wie im Film. Und ich glaube, sehr, sehr emotional für ihn und seine Family. War sehr schön, da dabei gewesen zu sein. Hier ist er jetzt bei Enjoy Play mit 9 Leben.
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0: Fastboy, Beautiful Life.
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2: Um gleich 6:30 mit Hauke Schelling. In Regensburg in Bayern lief heute den ganzen Nachmittag über ein Großeinsatz der Polizei. In einer Bank hat ein Mann einen anderen Mann mit einem Messer angegriffen. Das Opfer ist im Krankenhaus an seinen Verletzungen gestorben. Der Täter soll zunächst mehrere Menschen auch in der Bank festgehalten haben. Einige wurden laut Polizei von Spezialkräften in Sicherheit gebracht. Eben gerade hat die Polizei dann gemeldet, dass der mutmaßliche Täter festgenommen werden konnte. Zu den Hintergründen ist noch nichts bekannt. In beliebten Urlaubsländern in West- und Südeuropa gibt es gerade heftige Waldbrände. In Westfrankreich an der Atlantikküste wurden 20.000 Menschen in Sicherheit gebracht. Unter ihnen auch viele Touristen, melden die Behörden. Auch in Spanien und Italien wüten schwere Waldbrände. Insgesamt sind schon 3 Feuerwehrleute ums Leben gekommen, 2 in Frankreich und 1 in Italien. Ihr googelt was und angezeigt wird zuerst mal was, was von Google selbst stammt. Kennt ihr bestimmt auch. Die EU sagt, Google bevorzugt systematisch eigene Programme und das ist gegen die Regeln. Deshalb bekommt der US-Konzern jetzt eine saftige Strafe aufgebrummt. 890 Millionen Euro soll Google zahlen, weil das Unternehmen seine Marktmacht in Europa ausgenutzt hat. Das hat die EU-Kommission heute entschieden. Und das Wetter, die Sonne ist auch heute Abend noch am Start. In Mecklenburg-Vorpommern kann vereinzelt aber auch Regen runterkommen bei 16 bis 22 Grad.
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0: Es ist immer noch sehr, sehr viel los auf den Autobahnen im Norden. Ihr bekommt jetzt Stau oder stockenden Verkehr ab 3 Kilometer Länge. Die A1 Hamburg in Richtung Bremen, die ist gesperrt. Zwischen Harburg und dem Maschner Kreuzer laufen bis voraussichtlich 20 Uhr noch Bergungsarbeiten. Im Moment gibt es dadurch in Richtung Süden 9 Kilometer Stau ab Hamburg Südost. Und auch auf den Ausweichstrecken ist es ziemlich voll. A1 Bremen Richtung Osnabrück zwischen Opposen, Bremen-Mahndorf und Arsten 4 Kilometer stockender Verkehr. A1 Osnabrück Richtung Bremen zwischen Brinkum und Hemel. 5 Kilometer Stau an der Baustelle. A7 Flensburg Richtung Hamburg zwischen Hamburg-Schnellsen Nord und dem Elbtunnel 6 Kilometer Stau, da steht eine halbe Stunde drin. A7 Hamburg Richtung Hannover zwischen Hamburg-Heimfeld und dem Maschner Kreuz 9 Kilometer stockender Verkehr. A7 Hannover Richtung Flensburg zwischen dem Dreieck Hamburg-Südwest und dem Elbtunnel 7 Kilometer stockender Verkehr. A24 Hamburg Richtung Berlin zwischen Rheinbeek und Schwarzenbeck-Rande 6 Kilometer Stau, da steht immer noch mindestens eine Dreiviertelstunde drin. Und letzte Meldung A25 Hamburg Richtung Geesthacht zwischen Kuslack und Geesthacht. 4 Kilometer Stau. Gute Fahrt euch.
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5: Kaffee, ne?
4: Mhm.
5: Ist ja ein geiles Getränk.
4: Lieb ich.
5: Kaffeemaschinen, auch toll. Meine Maschine, also die muss ja auch jetzt irgendwie in Service seit 2 Monaten.
4: Ach, Gregor.
5: Und seitdem schweigen wir uns einfach an. Ich krieg's auch einfach nicht hin, mich um so Dinge zu kümmern, die so ein bisschen langweilig sind. Wie eine Kaffeemaschine zum Service bringen.
4: Ich fühle das total. 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Weißt du, was ich gemacht habe? Ich habe mir jetzt so ein Kaffeekonzentrat gekauft und mache einfach jeden Morgen Eiskaffee.
5: Einfach einen Umweg nehmen und trotzdem zum Ziel kommen.
4: Das ist der Stil.
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Enjoy Plays hier mit Svenja. Hi am Donnerstag. Und jetzt am Donnerstag beschäftigt mich immer noch das Wochenende, weil da war ich auf dem Deichbrand-Festival als Reporterin für Enjoy. Ich habe gerade schon ein bisschen erzählt. Für mich eines der Highlights wirklich da auf der Bühne waren Raum 27 aus Bremen. Vielleicht kennt ihr die schon. Wenn nicht, dann wird es absolut Zeit. Es ist wirklich so eine sympathische Band, meine Güte. Die haben da Samstagnachmittag, glaube ich, auf einer der beiden großen Bühnen gespielt. Und das hat Sänger Tristan so krass gerührt, also dass die Bühne so groß war, dass so viele Leute da waren, dass er dann wirklich mehrere Songs lang immer wieder geweint hat. Das war so süß und das war so authentisch und ja, irgendwie einfach schön mit anzusehen. Sie machen auch noch gute Musik, also hört ihr sie jetzt hier bei Enjoy Play, Raum 27 mit mehr. 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

0: Gute Nachrichten, Leute. The party has arrived. 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Ja, die neue Staffel Kaulitz und Kaulitz ist draußen. Gibt's jetzt bei Netflix. Vielleicht feiert ihr das auch so wie ich. Ich werde mir auf jeden Fall später schon ein bisschen was angucken. Und ich kann euch auch schon was verraten. Das ging heute nämlich hier schon im Sender rum. Achtung, kleiner Spoiler, aber es ist wirklich kein Dollar. Bill hat sich nämlich was vorgenommen. Manche detoxen ja Social Media und Zucker. Er will mal das hier gerne weglassen.
1: Ich bin auf dem Penis-Detox. Ich bleib brav.
0: Ja, schöner Penis-Detox, kann man auch mal machen. Dann will Tom sich zusammen mit Bill mal wieder in Spur bringen, also was Gesundheit angeht. Die beiden gehen zusammen zum Arzt. Bei dem werden offensichtlich allerdings nicht nur die Blutwerte und der Cholesterinwert gecheckt.
2: Maybe he has a bigger penis than you.
0: So, dann gibt's noch Love Stories, Luxus, Geschwisterliebe. Aber es gibt schon auch mal Beef bei denen, ne?
3: Ich habe wieder alles falsch gemacht. Ja. Was alles? Ich bin Feind Nummer 1 für ihn. Dich ins Knie.
4: Schluss, aus, Ende.
0: Das klingt sehr, sehr gut. Die neue Staffel Kaulitz und Kaulitz Staffel 3 ab heute bei Netflix draußen. Also ich bin hooked. Ich werde mir das, wie gesagt, später noch reinziehen. Und morgen dann bringen Tokyo Hotel auch noch einen neuen Song raus. Da gibt es auch schon einen ganz kleinen Schnipsel von. Also den hört ihr dann wahrscheinlich morgen in voller Länge hier bei Enjoy Play. Da stellen wir euch ja dann immer die brandneuen Veröffentlichungen vor am Freitag. Jetzt gibt's erstmal Esther Graf. Die bekommt ihr jetzt mit Dani, Lia und Yola und Hausverbot.

0: total nice. Hier ist Sand, ist total viel Platz.
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3: Gleich ist es 7 Uhr.
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5: Um 19 Uhr mit Felix Sprung. Die jetzige Bundesgesundheitsministerin Warken soll offenbar Kanzleramtsministerin werden. Wie mehrere Medien berichten, wird sie die Nachfolge des designierten Unionsfraktionschefs frei antreten. Aus Berlin Sabine Henkel.
6: Wenn sich das bestätigt, wäre das die Neuaufstellung im Kabinett, über die seit Tagen spekuliert wird. Bundeskanzler Friedrich Merz hatte das bisher zumindest nicht ausgeschlossen. Und da Thorsten Frey aus dem Kanzleramt in die Fraktion wechseln soll, ist sein Posten vakant. Nina Warken hat Merz offenbar überzeugt, das Management im Kanzleramt übernehmen zu können. Sie wäre die erste Frau überhaupt, die auf den Posten im Kanzleramt wechselt. Carsten Linnemann, der jetzige CDU-Generalsekretär, würde dann Gesundheitsminister werden und müsste wichtige Reformen umsetzen, zum Beispiel die Pflegereform.
5: US-Präsident Trump hat für das eigentlich ausgehandelte Atomabkommen mit Saudi-Arabien jetzt doch eine Bedingung gestellt. Das Königreich müsse seine Beziehungen zu Israel normalisieren, heißt es aus dem Weißen Haus. Unser Kairo-Korrespondent Moritz Behrendt ordnet Trumps Forderung ein.
7: Die Saudis waren vor 3 Jahren auch einigermaßen weit, das möglicherweise zu tun. Aber der Gaza-Krieg nach dem Angriff, dem Massaker der Hamas in Israel, der hat alles verändert. Saudi-Arabien wirft Israel vor, in Gaza einen Völkermord an den Palästinensern zu verüben. Und wenn sie jetzt sagen, ja, das machen wir dann trotzdem, wir erkennen Israel an, das würde einen enormen Glaubwürdigkeitsverlust in der gesamten arabischen und muslimischen Welt für Saudi-Arabien bedeuten. Ich kann mir das nicht vorstellen.
5: Die Marine zieht sich angesichts der, so wörtlich, volatilen politischen Lage vorerst aus der Golfregion zurück. Laut Verteidigungsministerium hat die Bundesregierung beschlossen, das Minenjagdboot Fulda und das Versorgungsschiff Mosel in das östliche Mittelmeer zu verlegen. Beide befänden sich derzeit für einen möglichen Einsatz in der Straße von Hormus im Hafen von Djibouti. Die Fulda und die Mosel waren im Juni nach der Unterzeichnung des Rahmenabkommens für ein Ende des Irankriegs dorthin verlegt worden. In einer Bankfiliale in Regensburg hat es einen Messerangriff gegeben. Das Opfer ist nach Angaben der Polizei im Krankenhaus gestorben. 2 Menschen, die sich nach der Attacke noch in der Bank aufgehalten hatten, konnten von Spezialkräften in Sicherheit gebracht werden. Anschließend nahm die Polizei den mutmaßlichen Täter, einen 20-jährigen Mann, fest. Das waren die Nachrichten.
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3: Wir haben bei euch in Bad Pyrmont gerade 21 Grad, in Wedel 18, in Parchim 22. Das ist ein richtig schöner Abend und wir können uns auch schon mal auf ein echt, echt schönes Wochenende freuen. Also Samstag wird es super warm, maximal 20 bis 29 Grad sind da drin. Morgen noch nicht ganz so warm, aber es wird ganz schön, maximal 19 bis 24 Grad. Nur ganz selten mal Regen, ansonsten Sonne und Wolken im Wechsel. Und heute Nacht geht es erstmal auf 15 bis 7 Grad runter. Immer noch viel los auf den Autobahnen. Ihr bekommt Stau oder stockenden Verkehr ab 3 Kilometer Länge, sonst würde das hier sehr lange dauern. Die A1 Hamburg in Richtung Bremen, die ist zwischen Harburg und dem Maschner Kreuz gesperrt. Bis gleich um 8 voraussichtlich, da laufen Bergungsarbeiten. Ihr habt dadurch in Richtung Süden 9 Kilometer Stau ab Hamburg Südost und es ist auch auf den Ausweichstrecken ziemlich voll. A7 Flensburg Richtung Hamburg, zwischen Hamburg-Schnellsen Nord und dem Elbtunnel 6 Kilometer Stau, da steht hier Minimum eine Dreiviertelstunde drin. A24 Hamburg Richtung Berlin, zwischen Rheinbeck und Schwarzenbeck-Rande 6 Kilometer Stau, das macht eine halbe Stunde mehr aus. Und A25, letzte Meldung, Hamburg in Richtung Gisthacht. Da gibt es zwischen Kuslack und Gisthacht 4 Kilometer Stau. Haltet durch, gute Fahrt.
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3: Ist ja wohl die schönste Feierabendbeschäftigung überhaupt. Zusammen neue Musik hören. Wir geben uns jetzt erstmal Junot Ass und Daddy DJ mit Flipside. Also wirklich bei dem schönen Wetter. Hier scheint gerade noch schön die Sonne vom Enjoy Studio Fenster. Perfect Match, wirklich. Und dann müssen wir gleich mal über den Sommerhit quatschen. Wir können es nämlich möglicherweise zumindest schon mal auf so einen kleinen Kreis von Songs eingrenzen und das machen wir in 8,5 Minuten.
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Erinnert ihr euch noch, was letztes Jahr der Sommerhit war? Ich lasse euch kurz überlegen. Enjoy Place hier, hallo. Und jetzt sag's euch. Klar, das waren Huntrix mit Golden. Und jetzt sind wir mal gespannt, was es dieses Jahr wird. Da ist natürlich noch alles komplett offen. Also Mitte, Ende August wird der ja erst verkündet. Da ist noch ein bisschen was hin. Aber es gibt schon hotte Anwärter auf den Sommerhit 2026, sagt das Marktforschungsunternehmen GfK Entertainment, das die offiziellen deutschen Charts ermittelt. Und zwar folgendes. Du bist gut genug. Ja, glaube ich, keine große Überraschung. Blumengarten, Kitsch Creek und Shirin David. Krasser Ohrwurm. Ging ja auch international viral, gut genug. Könnte aber auch sein, dass es der hier wird. Dai Dai, Shakira und Burna Boy, auch ein Banger. Der war ja natürlich auch durch die Fussi-WM wirklich omnipräsent. Aber auch die hier haben wohl eine Chance.

DJ Goja mit Michiko, Kilimanjaro von Summer Jam und Billa Joe und auch Ugel mit Jamaican Bam Bam. Und von dem geht aber noch ein Song gut in den Charts ab. Auch der hätte tatsächlich Chancen. Und ich bin ehrlich, den würde ich richtig, richtig doll fühlen als Sommersong 2026. Ugel mit Moving to the Sun ist das. Und natürlich spiele ich euch den jetzt hier bei Enjoy.

0: Sorry, hat jemand von euch eine Stange? Weirde Frage irgendwie, aber gut.
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0: Er geht natürlich um die neue Challenge für Lars und euch, die Enjoy Community. Und zwar lautet die folgendermaßen: Rutsche an einer Feuerwehrstange 1 Kilometer. Also runterrutschen, hochlaufen, runterrutschen, hochlaufen und immer so weiter, so lange bis Lars am Ende einen ganzen Kilometer auf so einer Feuerwehrstange abgerissen hat. Das Ding ist, bevor es losgehen kann, brauchen wir ja erstmal eine Feuerwehrstange zum Üben. Und ja, wie soll ich sagen, die Enjoy-Community ist wie immer sehr, sehr kreativ. Marie aus Buchholz in der Nordheide hatte zum Beispiel diese Idee hier.
2: Also ich kann Lars für die Challenge auf jeden Fall meine Pole anbieten. Liebe Grüße.
0: Wow, eine Pole-Dance-Stange. Also das wäre ja zumindest zum Üben mal ganz gut. Und ganz ehrlich, würden wir auch alle sehr, sehr gerne sehen, wie sich Lars da an der Stange mal versucht. Aber letztendlich suchen wir nach einer richtigen Feuerwehrstange beziehungsweise richtigen Feuerwehrstangen. Also kennt ihr vielleicht jemanden, der bei der Feuerwehr arbeitet? Oder seid ihr selbst bei einer Feuerwehr aktiv und habt so eine Feuerwehrstange bei euch auf Wache? Dann sagt mal Bescheid. Meldet euch gerne über die kostenlose Enjoy-App. Und hier bei Enjoy Play gibt's jetzt so Barney und Longos Mongos mit Song 6.

0: Hello in die Autos, gleich 7:30. Ich habe 4 Meldungen für euch. Geht los auf der A1 Hamburg Richtung Bremen zwischen Harburg und dem Marschner Kreuz. Immer noch gesperrt die Autobahn, da laufen Bergungsarbeiten. Wahrscheinlich dauert es noch bis 20 Uhr, also halbe Stunde noch. Und dadurch gibt es in Richtung Süden 5 Kilometer Stau. Dann A7 Flensburg Richtung Hamburg zwischen dem Dreieck Hamburg Nordwest und dem Elbtunnel 10 Kilometer Stau. Das dauert mindestens eine Dreiviertelstunde länger als sonst. A24 Hamburg in Richtung Berlin zwischen Rheinbeek und Schwarzenbeck-Rande 6 Kilometer Stau, kommen 20 Minuten obendrauf. Und A25 Hamburg Richtung Gisthacht zwischen Kuslack und Gisthacht 4 Kilometer Stau, da steht da fast eine halbe Stunde. Gute Fahrt euch!
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20 Milliarden Streams hat das italienische EDM-Produzententrio Medusa schon auf dem Buckel quasi. Das ist schon krass. Und vielleicht können wir das fast auch bald streichen. Sie haben nämlich einen neuen, ziemlich vielversprechenden Track draußen, zusammen mit R&B-Sänger Khalid. Ganz, ganz bekannte Stimme, werdet ihr gleich hören. Weekend heißt der Song, super entspannte Nummer. Also die könnte ich mir gut vorstellen, dass die jetzt in so einer lauen Sommernacht draußen läuft. Also bei einer Strandparty oder einer Gartenfeier oder so. Also ja, vielleicht was für eure Playlists. Medusa und Khalid jetzt hier mit Weekend bei Enjoy Play.

0: 24 Hours. Stormzy und Odile sind das.
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0: Ich war und bin immer noch Riesenfan, deshalb erinnere ich mich noch ganz genau an diese Meldung, als wäre es gestern gewesen.
2: Let me bring you some breaking news now. The singer Amy Winehouse has been found dead in her North London flat.
3: The gifted singer Amy Winehouse found dead in her London home. She was just 27.
0: Ja, Amy Winehouse ist am 23. Juli 2011 gestorben, mit nur 27 Jahren. Also heute ist der 15. Todestag. Und vielleicht geht's euch auch so. Das rührt mich immer noch sehr, genau wie ihre Songs und ihre absolut einzigartige Stimme. Harter, wirklich harter Themenswitch jetzt, aber das kennt ihr bestimmt auch. Ihr seid auf einem Konzert, die Tickets waren verdammt nochmal teuer, euer Lieblingssong kam noch nicht dran, aber ihr müsst ganz dringend mal aufs Klo. Das nervt total, aber wir sind uns ja wohl alle einig, dann geht man halt mal kurz auf die Toilette, es nützt ja nichts. Das sehen aber anscheinend wirklich nicht alle so. Es gab jetzt bei Konzerten von Noah Kahan zweimal einen Vorfall. Ende Juni soll ein Fan auf dem Konzert in Philadelphia im Publikum groß gemacht haben. Danach hat Noah bei Insta geschrieben, gern dann doch lieber die Toiletten benutzen, vielen Dank. Jetzt soll ein Fan beim Konzert in New York einfach zwischen die Sitzplätze gepinkelt haben. Also wie man da denkt, das bekommt keiner mit. Das frage ich mir ernsthaft. Ja, jetzt wollen wir schönere Bilder im Kopf haben. Jetzt gönnen wir uns doch mal Noah Kahan. Bekommt ihr jetzt mit Doors hier bei Enjoy Play.

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1: Um 20 Uhr mit Felix Sprung. Kanzler Merz baut übereinstimmenden Medienberichten zufolge sein Kabinett um. Auslöser ist der Rücktritt von Jens Spahn als Fraktionschef der Union. Isabel Karas in Berlin mit den Einzelheiten.
2: Offiziell ist bisher noch nichts bestätigt, aber mehrere Medien berichten übereinstimmend, dass Gesundheitsministerin Nina Waken ins Kanzleramt wechseln soll. Sie würde da auf Thorsten Frey folgen, der ja wiederum Nachfolger des zurückgetretenen Jens Spahn an der Spitze der Unionsfraktion werden soll. Wakens Posten als Gesundheitsministerin, den soll dann Carsten Linnemann übernehmen. Der ist aktuell noch CDU-Generalsekretär. Aus Regierungskreisen heißt es momentan aber noch, der Bundeskanzler werde die Personalentscheidung bekannt geben, wenn alle offenen Punkte geklärt sind. Das wird wohl erst morgen der Fall sein.
1: US-Präsident Trump hat für das eigentlich ausgehandelte Atomabkommen mit Saudi-Arabien jetzt doch eine Bedingung gestellt. Das Königreich müsse seine Beziehungen zu Israel normalisieren, heißt es aus dem Weißen Haus. Unser Kairo-Korrespondent Moritz Behrendt ordnet Trumps Forderung ein.
3: Die Saudis waren vor 3 Jahren auch einigermaßen weit, das möglicherweise zu tun. Aber der Gaza-Krieg nach dem Angriff, dem Massaker der Hamas in Israel, der hat alles verändert. Saudi-Arabien wirft Israel vor, in Gaza einen Völkermord an den Palästinensern zu verüben. Und wenn sie jetzt sagen, ja, das machen wir dann trotzdem, wir erkennen Israel an, das würde einen enormen Glaubwürdigkeitsverlust in der gesamten arabischen und muslimischen Welt für Saudi-Arabien bedeuten. Ich kann mir das nicht vorstellen.
1: In Frankreich, Spanien und Italien wüten weiter schwere Waldbrände. Nahe der französischen Atlantikküste bei Bordeaux mussten etwa 20.000 Menschen in Sicherheit gebracht werden, unter ihnen viele Touristen. Mehrere Campingplätze wurden geräumt. In Spanien verwüstete ein Brand bereits eine Fläche von rund 32.000 Hektar. In Italien kämpfen Feuerwehrleute unter anderem auf der Mittelmeerinsel Sizilien gegen zahlreiche Brände. Dort sind die Temperaturen auf mehr als 40 Grad Celsius gestiegen. Die Europäische Zentralbank hat 10 Entwürfe für neue Euroscheine vorgestellt. Bis zum 21. September können jetzt alle Bürgerinnen und Bürger online darüber abstimmen, wie die neuen Banknoten aussehen sollen. Wahrscheinlich Ende des Jahres wird der EZB-Rat einen Vorschlag auswählen. Der Euro ist die gemeinsame Währung von etwa 358 Millionen Menschen in 21 Ländern der Europäischen Union.
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4: Ja, kann man doch schön draußen sitzen heute noch bei dem Wetter. Wir haben bei euch in Stralsund 20 Grad, in Kiel 18. Gut, in Emden 16 Grad, das ist vielleicht ein bisschen kühl. Zieht mal sich einen Pulli an, geht auch. Kaum Regen jetzt am Abend in MacPom, kann sich mal so ein Schauer verirren, sonst war es das. In der Nacht wird es vor allem in Südniedersachsen sehr kühl. Also die niedrigsten Temperaturen, die wir im Laufe der Nacht messen werden, liegen zwischen 15 und nur 7 Grad. Morgen maximal 19 bis 24 Grad und es gibt so einen Sonne-Wolken-Mix. Wir schauen auf die Straßen, heilen die Autos. Ich habe Stau oder stockenden Verkehr ab 3 Kilometer Länge für euch. Sind 4 Meldungen. A1 Hamburg in Richtung Bremen zwischen dem Dreieck Norderelbe und Harburg. 4 Kilometer stockender Verkehr. A2 Hannover Richtung Berlin zwischen dem Kreuz Hannover Ost und Lehrte Ost. 5 Kilometer Stau. A7 Flensburg Richtung Hamburg zwischen dem Dreieck Hamburg Nordwest und dem Elbtunnel. 7 Kilometer Stau. Da steht eine Dreiviertelstunde drin. Und die A31 Lingen in Richtung Meppen. Die ist bei Lingen nach dem Unfall gesperrt. Gute Fahrt.
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4: In einer Woche kommt das neue Ariana Grande-Album raus, Paddle wird's heißen. Und ein paar von ihren Fans durften da schon mal reinhören. Davon hat sie heute ein Video auf ihren Socials geteilt. Hier sind so ein paar Meinungen.
5: One of the best things I've ever heard.
6: I think this is gonna be my favorite album.
7: I love everything about it. It's just art.
4: Also die Fans feiern das Album mega ab. Das Beste, was sie je gehört haben. Es ist Kunst. Gut, wir alle anderen müssen uns noch ein klein bisschen gedulden. Nächste Woche, Freitag, kommt Paddle erst raus, aber der hier, der ist ja schon da. Hate That I Made You Love Me. Ariana Grande hört ihr jetzt hier bei Enjoy Play.

Enjoy Place hier. Das hört ihr auch, ne? Also es gibt mir richtig Lana Del Rey Vibes, aber ich meine das jetzt nicht wie wow, super nachgemacht, sondern das klingt einfach richtig, richtig gut. Das hat so dieses dramatische Feeling, dieses melancholische, das man eben auch aus Lana Del Rey Songs kennt. Aber es ist auch irgendwie komplett was Neues. Too Fast to Live, Too Young to Die heißt dieser fantastische Track von der amerikanischen Singer-Songwriterin Nessa Barrett. Die ist seit Jahren TikTok-Star, komplett erfolgreich, hat auf Social Media über 25 Millionen Follower. Zwei Alben hat sie schon draußen. Jetzt im September kommt Album Nummer 3. Also ich würde sagen, es ist wirklich allerhöchste Zeit, dass wir sie hier auch so richtig auf dem Zettel haben. Too Fast to Live, Too Young to Die. Nessa Barrett jetzt hier bei Enjoy Play.

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1: Ihr hört jetzt einen Beitrag von Klaus Böllert für die katholische Kirche.
2: Was, wenn ich vor lauter Grübeln und Zweifeln und Abwägen das Leben verpasse? Darüber singt Neptunica in What If? Was, wenn ich falle? Was, wenn ich fliege? Was, wenn ich lebe? Was, wenn ich sterbe? Was, wenn ich liebe? Was, wenn ich weine? Was, wenn ich nie herausfinde, was möglich gewesen wäre, weil ich es nie versucht habe? Einfach mal machen ist eben nicht so einfach, wenn da diese Fragen im Kopf sind und nicht verschwinden wollen. In seiner Not betet Neptunica. Lieber Gott, ich hoffe, du hörst mich jetzt, weil ich immer einen Grund finde, nicht zu kämpfen. Vielleicht hilft ja das Gebet, vielleicht hilft ein Beratungsgespräch, vielleicht hilft ein Mensch, der zuhört und versteht. Auf jeden Fall ist es gut, sich Hilfe zu holen, wenn zu viele Ängste, Fragen und Zweifeln verhindern, dass man lebt.
1: Den Song dazu gibt's jetzt hier bei Enjoy Play, Neptunica mit What.

0: Wiz DMC ist das mit Falling Stars. Hi, ihr seid bei Enjoy Play am Donnerstagabend. Halb acht?
1: Halb neun. Sorry, halb neun ist es ja schon. Wir schauen mal auf die Autobahn. Stau oder stockenden Verkehr ab 3 Kilometer Länge gibt's jetzt. A1 Hamburg in Richtung Bremen zwischen dem Dreieck Norderelbe und Harburg. 4 Kilometer stockender Verkehr. A2 Hannover Richtung Berlin zwischen dem Kreuz Hannover Ost und Lehrte Ost. 5 Kilometer Stau. Die A7 immer noch sehr, sehr voll Höhe Hamburg. Flensburg in Richtung Hamburg steht ihr da zwischen dem Dreieck Hamburg Nordwest und dem Elbtunnel. Sind 7 Kilometer Stau und eine Dreiviertelstunde Wartezeit. Und die A31 Linken in Richtung Meppen. Die ist in Höhe Lingen nach dem Unfall gesperrt. Kommt gut durch.
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1: Der gute Greg hat mir zum Geburtstag gerade so eine Pink Peach Handcreme geschenkt.
4: Ja.
1: Die habe ich gerade benutzt und wollte einfach mal nett sein, obwohl ich Einzelkind bin, und teilen. Möchte jemand von euch, Nils, Greg, auch noch irgendwie Handcreme zum Start der Sendung?
4: Also,
5: naja, ja klar.
4: Ich benutze nie Handcreme.
1: Warum nicht?
4: Es kommt mir irgendwie nicht, dann ist ja alles so schmierig und ich creme ja so viel mein Gesicht ein, das kommt ja auch auf die Hände dann.
1: Achso, ich wollte gerade fragen, hast du keine zarten Hände jetzt oder was?
4: Ja, doch schon.
5: So zart.
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0: Wo unser Song des Abends herkommt, da kommt morgen noch mehr nach.
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0: Unser Song des Abends kommt nämlich von Apsilon und der bringt morgen sein komplettes neues Album raus. Glanz Null wird's heißen. Und wenn das so gut ist, wie Kaputte Diamanten Track, den er schon vorab released hat, dann wird dieses Album wirklich ganz, ganz wunderbar, weil Kaputte Diamanten einfach wunderschön. Es ist ein sehr deeper Track, auch ein bisschen trauriger Track, macht einen nachdenklich. Und das ist ziemlich typisch für Apsilon. Also der ist bekannt für so deepe, manchmal auch gesellschaftskritische Texte. Und er hat sich für diesen Song so als Gänsehautfaktor obendrauf auch noch die Stimme von Berg dazu geholt. Rote Flaggen kennt er von dem bestimmt. Also zwei heftige Musiker, die da jetzt collaben. Apsilon und Berg, jetzt hier bei Enjoy Play. Mit Kaputte Diamanten, das ist unser Song des Abends heute.

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nur noch einmal schlafen, Leute, dann ist New Music Friday. Enjoy Plays hier, hallo, Freitag werden immer die ganzen neuen Singles und Alben released. Und zwei Sachen verrate ich euch schon mal. Loi bringt einen Song zusammen mit David Puentes raus, wenn wir auch ganz kurz schon mal reinhören. Ja, das klingt so nach Happy Summer, gefällt mir sehr gut. Und auch was Neues von den Giant Rooks könnt ihr euch auch freuen. Also wer die Giant Rooks mag, der wird da nicht enttäuscht. Also es klingt relativ classic, würde ich sagen. Ja, also wenn er morgen aufwacht, dann sind diese beiden Songs schon da. Young Pep können wir uns jetzt schon reinziehen mit Laut sein, machen wir jetzt auch. Und damit wünsche ich euch einen schönen Abend. Später dann feine Träume euch. Ich bin Svenja und ich gehe jetzt heim. Tschüssi!

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6: Um 21 Uhr mit Felix Sprung. Kanzler Merz baut übereinstimmenden Medienberichten zufolge sein Regierungskabinett um. Auslöser ist der Rücktritt von Jens Spahn als Fraktionschef am vergangenen Sonnabend. Isabel Karas in Berlin erklärt die mutmaßliche Personalrochade.
7: Offiziell ist bisher noch nichts bestätigt, aber mehrere Medien berichten übereinstimmend, dass Gesundheitsministerin Nina Waken ins Kanzleramt wechseln soll. Sie würde da auf Thorsten Frey folgen, der ja wiederum Nachfolger des zurückgetretenen Jens Spahn an der Spitze der Unionsfraktion werden soll. Wakens Posten als Gesundheitsministerin, den soll dann Carsten Linnemann übernehmen. Der ist aktuell noch CDU-Generalsekretär. Aus Regierungskreisen heißt es momentan aber noch, der Bundeskanzler werde die Personalentscheidung bekannt geben, wenn alle offenen Punkte geklärt sind. Das wird wohl erst morgen der Fall sein.
6: Wegen des Iran-Kriegs zieht der Ölpreis weiter an. Ein Fass der Nordseesorte Brent verteuerte sich auf mehr als 100 US-Dollar. Das entspricht einem Plus von gut 6% seit gestern. Die vom Iran unterstützten Houthi-Rebellen im Jemen hatten zuvor nach eigenen Angaben 2 saudische Öltanker in der Meerenge am Roten Meer angegriffen. Damit wächst die Sorge, dass weitere Lieferunterbrechungen drohen. Im Süden und Südwesten Europas kämpfen Einsatzkräfte gegen viele Brände. Betroffen sind vor allem Italien, Spanien und Frankreich. An der französischen Atlantikküste ist gestern ein Feuer in einer bei Touristen beliebten Gegend ausgebrochen. Aus Paris Caroline Düller.
8: Nur gut 100 Meter trennen die Kleinstadt Lèche-Cap-Ferré an der Atlantikküste noch von den Flammen. Viele hier erinnern sich noch an die verheerenden Feuer im Sommer 2022. Tausende Anwohner und Touristen wurden in Sicherheit gebracht, mehrere Campingplätze evakuiert. Das Feuer droht sich weiter auszubreiten, denn die Wetterbedingungen seien ungünstig, wie die Präfektin des Departements Gironde bei einem Pressebriefing am Mittag betont hat. Hohe Temperaturen und starker Wind erschweren die Arbeit der Einsatzkräfte.
6: In einer Bankfiliale in Regensburg hat es einen Messerangriff gegeben. Das Opfer ist nach Angaben der Polizei im Krankenhaus gestorben. 2 Menschen, die sich nach der Attacke noch in der Bank aufgehalten hatten, konnten von Spezialkräften in Sicherheit gebracht werden. Der Täter selbst befand sich noch längere Zeit im Gebäude. Inzwischen nahm die Polizei den 20-jährigen Mann fest.
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9: Heute schon mal aufs Wochenende freuen. Es wird richtig warm. Samstag sind bis zu 29 Grad drin, maximal 20 bis 29 Grad. Morgen noch nicht ganz so warm, aber es wird auch schön, Wechsel aus Sonne und Wolken bei maximal 19 bis 24 Grad. Und jetzt gerade haben wir bei euch in Braunschweig 19, in Ribnitz-Damgarten auch 19 Grad und in Rendsburg 16. Damit schauen wir mal auf die Autobahnen. Ihr bekommt Stau oder stockenden Verkehr ab 3 Kilometer Länge. Die A1 Hamburg Richtung Bremen ist zwischen Harburg und dem Marschner Kreuz immer noch gesperrt. Da laufen Bergungsarbeiten. Bis 23 Uhr dauert es wahrscheinlich. Es gibt dadurch 4 Kilometer stockenden Verkehr. A2 Hannover Richtung Berlin zwischen dem Kreuz Hannover Ost und Lehrte Ost 5 Kilometer Stau. Und A7 Flensburg Richtung Hamburg zwischen dem Dreieck Hamburg Nordwest und dem Elbtunnel 7 Kilometer Stau. Gute Fahrt, kommt gut durch.
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1: Hey Noah.
2: Ja, was denn?
1: Lass mal einen Song machen.
2: Auf den jetzt?
1: Ja, Noah.

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Hier ist der NDR-Verkehrsservice. Achtung auf der A1 Münster-Osnabrück. Zwischen Münster-Nord und Greven sind Kinder auf der Fahrbahn. Vorsicht in beiden Richtungen.

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1: Um 22 Uhr mit Felix Sprung. Kanzler Merz baut übereinstimmenden Medienberichten zufolge sein Regierungskabinett um. Auslöser ist der Rücktritt von Jens Spahn als Fraktionschef am vergangenen Sonnabend. Isabel Karas in Berlin erklärt die mutmaßliche Personalrochade.
2: Offiziell ist bisher noch nichts bestätigt, aber mehrere Medienberichten übereinstimmen, dass Gesundheitsministerin Nina Waken ins Kanzleramt wechseln soll. Sie würde da auf Thorsten Frey folgen, der ja wiederum Nachfolger des zurückgetretenen Jens Spahn an der Spitze der Unionsfraktion werden soll. Wakens Posten als Gesundheitsministerin, den soll dann Carsten Linnemann übernehmen. Der ist aktuell noch CDU-Generalsekretär. Aus Regierungskreisen heißt es momentan aber noch, der Bundeskanzler werde die Personalentscheidung bekannt geben, wenn alle offenen Punkte geklärt sind. Das wird wohl erst morgen der Fall sein.
1: US-Präsident Trump bekommt aus dem Parlament immer mehr Gegenwind für seinen Iran-Kurs. Das Repräsentantenhaus verabschiedete erneut eine Resolution. Darin fordern die Abgeordneten Trump auf, den Militäreinsatz zu beenden. Der Beschluss hat keine unmittelbaren Folgen. Er zeigt aber, dass der Druck auf den Präsidenten steigt. Unter den Befürwortern der Resolution waren auch mehrere Republikaner. In Frankreich, Spanien und Italien wüten weiter schwere Waldbrände. Nahe der französischen Atlantikküste bei Bordeaux mussten etwa 20.000 Menschen in Sicherheit gebracht werden, unter ihnen viele Touristen. Mehrere Campingplätze wurden geräumt. In Spanien verwüstete ein Brand bereits eine Fläche von rund 32.000 Hektar. Auch in Italien kämpfen Feuerwehrleute gegen zahlreiche Feuer, unter anderem auf der Mittelmeerinsel Sizilien, wo die Temperaturen auf mehr als 40 Grad gestiegen sind. In einer Bankfiliale in Regensburg ist ein Mann bei einem Messerangriff tödlich verletzt worden. Der mutmaßliche Täter wurde festgenommen. Aus Regensburg Andreas Wehnleder.
3: Nach rund 3 Stunden ist der Banküberfall hier im Regensburger Westen beendet. Das SEK konnte den Mann in der Bankfiliale festnehmen. Er soll dort heute Nachmittag einen Mann mit einem Messer niedergestochen haben. Gegen 15 Uhr ist der Polizei der Banküberfall heute Nachmittag gemeldet worden. Hubschrauber waren im Einsatz und neben dem SEK wurde auch eine Verhandlungsgruppe alarmiert. Die versuchte, Kontakt zum Täter in der Bank aufzunehmen. Zu diesem Zeitpunkt befanden sich neben ihm noch 2 weitere Menschen in der Bankfiliale, die aber noch vor dem Zugriff sicher aus dem Gebäude gebracht werden konnten.
1: Das waren die Nachrichten. Das Wetter in Deutschland. In der Nacht gebietsweise klar. Im Norden und im Osten etwas Regen, Tiefstwerte 15 bis 6 Grad. Morgen oft heiter, im Norden wechselnd bewölkt und etwas Regen. Höchstwerte 20 Grad in Nordfriesland bis 30 Grad im Breisgau. Am Samstag freundlich, im Norden einzelne Schauer, 21 bis 32 Grad. Und am Sonntag teils kräftige Schauer oder Gewitter, zeitweise heiter, 19 bis 29 Grad. Es ist 22.03 Uhr.
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1: Mit 4 Meldungen A1 Lübeck, Hamburg zwischen Moorfleet und der Norderelbbrücke. 1 Kilometer Stau in beiden Richtungen wegen eines Schwertransports. Die A1 Hamburg Richtung Bremen ist zwischen Harburg und dem Maschener Kreuz wegen Bergungsarbeiten weiterhin bis voraussichtlich etwa 23 Uhr gesperrt. Aktuell 4 Kilometer stockend. A2 Hannover Richtung Berlin zwischen Kreuz Hannover Ost und Lehrte Ost 5 Kilometer Stau. Und die A31 Gronau Richtung Oberhausen ist zwischen Legten-Ahaus und Gescher-Coesfeld wegen Reinigungsarbeiten gesperrt. Allen unterwegs wünschen wir eine gute Fahrt.
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0: 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Gracie Abrams, Hit the Wall.
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Eins verloren bei Paul van Dyk und Vespa, 98 Love Parade und Action, die Dinger knallen.

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2: Um 23 Uhr mit Felix Sprung. Kanzler Merz hat nach dem Rücktritt von Unionsfraktionschef Spahn offenbar mehrere Personalentscheidungen getroffen. Nach übereinstimmenden Medieninformationen soll Gesundheitsministerin Warken Thorsten Frey nachfolgen und Chefin des Kanzleramts werden. CDU-Generalsekretär Linnemann übernimmt offenbar von ihr das Gesundheitsressort. Markus Preis aus dem Hauptstadtstudio hat in der ARD erläutert, was mutmaßlich für Warken und Linnemann spricht.
3: Für Nina Warken, da hat eindeutig das Prinzip gegolten, Leistung lohnt sich. Sie hat sich in einem Jahr als Ministerin in das schwierige Thema Gesundheitspolitik eingearbeitet und bereits eben eine erste weitreichende Reform gegen viele Widerstände durchgesetzt. Und genau diese Effizienz, die wünscht sich Friedrich Merz jetzt offenbar auch bei sich im Kanzleramt. Und bei Carsten Linnemann, der ist ein absolut loyaler Unterstützer des Kanzlers. Auch er bekommt jetzt die Chance, sich als Minister zu bewähren.
2: Bundeskanzler Merz hat die Angriffe der Houthi-Miliz auf saudische Schiffe im Roten Meer als inakzeptabel verurteilt. Sie müssten unverzüglich eingestellt werden, forderte Merz laut einer Mitteilung des Kanzleramts. Die rücksichtslosen Angriffe gefährdeten die Freiheit der Schifffahrt. Die vom Iran unterstützten Houthi-Rebellen im Jemen hatten nach eigenen Angaben in der Meerenge am Roten Meer zwei saudische Öltanker angegriffen. Einen Monat nach den Erdbeben in Venezuela bleibt die humanitäre Lage dramatisch. Nach Angaben der Regierung leben mehr als 23.000 Menschen in Notunterkünften. Aus Mexiko-Stadt Jenny Barke.
4: Große Teile der Infrastruktur liegen weiterhin in Trümmern. Dementsprechend fehlt es an sauberem Trinkwasser und Toiletten. Auch Lebensmittel und Medikamente sind knapp. Viele internationale Hilfsorganisationen versuchen gemeinsam mit lokalen Partnern die Betroffenen zu versorgen. Nach Angaben von Medico International brauche es dringend eine bessere gesundheitliche Versorgung. Bei den Erdbeben sind 38 Krankenhäuser eingestürzt oder schwer beschädigt worden. Viele Menschen trauern um ihre Angehörigen und sind traumatisiert. Besonders Kinder und Jugendliche sind betroffen.
2: Die Europäische Zentralbank hat 10 Entwürfe für neue Euroscheine vorgestellt. Bis zum 21. September können jetzt alle Bürgerinnen und Bürger online darüber abstimmen, wie die neuen Banknoten aussehen sollen. Wahrscheinlich Ende des Jahres wird der EZB-Rat einen Vorschlag auswählen. Der Euro ist die gemeinsame Währung von etwa 358 Millionen Menschen in 21 Ländern der Europäischen Union. Das waren die Nachrichten. Das Wetter in Deutschland. In der Nacht gebietsweise klar, im Norden und Osten etwas Regen. Tiefstwerte 15 bis 6 Grad. Morgen oft heiter, im Norden wechselnd bewölkt und etwas Regen. Höchstwerte 20 Grad in Nordfriesland bis 30 Grad im Breisgau. Und am Samstag freundlich, im Norden einzelne Schauer, 21 bis 32 Grad. Es ist 23.03 Uhr.
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2: Mit 6 Meldungen. A1 Lübeck-Hamburg zwischen Moorfleet und der Norderelbbrücke. 1 Kilometer Stau in beiden Richtungen wegen eines Schwertransports. Die A1 Hamburg Richtung Bremen ist zwischen Harburg und dem Maschener Kreuz wegen Bergungsarbeiten weiterhin bis etwa 23 Uhr gesperrt. Vermutlich dauert die Sperrung noch an. Aktuell sind 4 Kilometer stockender Verkehr gemeldet. A2 Hannover Richtung Berlin. Im Kreuz Hannover Ost ist die Überleitung zur A7 Richtung Kassel gesperrt. Die Umleitung führt über die A2 bis zur Ausfahrt Lehrte. A2 Hannover Richtung Berlin zwischen Kreuz Hannover Ost und Lehrte Ost 5 Kilometer Stau. A7 Hamburg Richtung Flensburg. Die Ausfahrt Othmarschen ist wegen einer Nachtbaustelle bis etwa 5 Uhr gesperrt. Und die A31 Gronau Richtung Oberhausen ist zwischen Lechten-Ahaus und Gescher-Coesfeld wegen Reinigungsarbeiten gesperrt. Allen unterwegs wünschen wir eine gute Fahrt.
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1: Um 0 Uhr Mitternacht mit Olaf Knapp. Kanzler Merz hat nach dem Rücktritt von Unionsfraktionschef Spahn offenbar mehrere Personalentscheidungen getroffen. Nach übereinstimmenden Medieninformationen soll Gesundheitsministerin Warken Thorsten Frey nachfolgen und Chefin des Kanzleramts werden. CDU-Generalsekretär Linnemann übernimmt offenbar von ihr das Gesundheitsressort. Markus Preis aus dem Hauptstadtstudio hat in der ARD erläutert, was für Warken und Linnemann spricht.
2: Für Nina Warken, da hat eindeutig das Prinzip gegolten, Leistung lohnt sich. Sie hat sich in einem Jahr als Ministerin in das schwierige Thema Gesundheitspolitik eingearbeitet und bereits eben eine erste weitreichende Reform gegen viele Widerstände durchgesetzt. Und genau diese Effizienz, die wünscht sich Friedrich Merz jetzt offenbar auch bei sich im Kanzleramt. Und bei Carsten Linnemann, der ist ein absolut loyaler Unternehmer. Unterstützer des Kanzlers. Auch er bekommt jetzt die Chance, sich als Minister zu bewähren.
1: Bundeskanzler Merz hat die Angriffe der Houthi-Miliz auf saudische Schiffe im Roten Meer als inakzeptabel verurteilt. Sie müssten unverzüglich eingestellt werden, forderte Merz laut einer Mitteilung des Kanzleramts. Die rücksichtslosen Angriffe gefährdeten die Freiheit der Schifffahrt. Die vom Iran unterstützten Houthi-Rebellen im Jemen hatten nach eigenen Angaben in der Meerenge am Roten Meer zwei saudische Öltanker angegriffen. Menschenrechtsorganisationen kritisieren, dass die deutschen Behörden die Abschiebepraxis nach Afghanistan geändert haben. Es werden nicht nur verurteilte Straftäter zurückgebracht, sondern auch männliche Ausreisepflichtige, die keine Straftaten begangen haben. Amnesty International sieht darin einen Verstoß gegen Menschenrechte, weil den Menschen dort Verhaftung oder Folter drohten. Auch Pro-Asyl protestierte gegen die neuen Verfahren. Einen Monat nach den Erdbeben in Venezuela bleibt die humanitäre Lage dramatisch. Nach Angaben der Regierung leben mehr als 23.000 Menschen in Notunterkünften. Aus Mexiko-Stadt Jenny Barke.
3: Große Teile der Infrastruktur liegen weiterhin in Trümmern. Dementsprechend fehlt es an sauberem Trinkwasser und Toiletten. Auch Lebensmittel und Medikamente sind knapp. Viele internationale Hilfsorganisationen versuchen gemeinsam mit lokalen Partnern die Betroffenen zu versorgen. Nach Angaben von Medico International brauche es dringend eine bessere gesundheitliche Versorgung. Bei den Erdbeben sind 38 Krankenhäuser eingestürzt oder schwer beschädigt worden. Viele Menschen trauern um ihre Angehörigen und sind traumatisiert. Besonders Kinder und Jugendliche sind betroffen.
1: Das Wetter in Deutschland. Nachts gebietsweise klar. Im Norden und Osten etwas Regen. Tiefstwerte 15 bis 6 Grad. Am Tage ist es oft heiter. Im Norden wechselnd bewölkt. Und es fällt etwas Regen. Höchstwerte 20 Grad in Nordfriesland. Bis maximal 30 Grad im Breisgau. Die Zeit, es ist gleich 0.03 Uhr.
4: Die junge Nacht, wir schauen auf die Straßen A2 Hannover Richtung Berlin zwischen Kreuz Hannover Ost und Lehrte Ost, 2 Kilometer Stau. Die A5 Frankfurt Richtung Karlsruhe ist zwischen Heppenheim und Hemsbach bis 6 Uhr früh, werden noch wegen Bauarbeiten gesperrt, folgt bitte der U86. Die A8 Karlsruhe Richtung Stuttgart ist zwischen Pforzheim Nord und Pforzheim Süd wegen einer Baustelle gesperrt, dadurch 1 Kilometer Stau aktuell. Die A31 Gronau Richtung Oberhausen ist zwischen Lechte-Ahaus und Gescher-Coesfeld wegen Reinigungsarbeiten gerade gesperrt. Die A40 Duisburg Richtung Essen ist zwischen Mülheim-Winkhausen und Dreieck Essen-Ost in beiden Richtungen wegen Bauarbeiten bis nächsten Donnerstag noch gesperrt. Die A71 Suhl Richtung Erfurt ist zwischen Stadtilm und Arnstadt Süd wegen Wartungsarbeiten im Tunnel Behringen bis 6 Uhr früh noch gesperrt. Und die A111 Dreieck Oranienburg Richtung Charlottenburg ist zwischen Schulzendorfer Straße und Weidmannslusterdamm in beiden Richtungen wegen Tunnelwartungsarbeiten noch bis 5 Uhr früh gesperrt. That's it!
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4: Mit Sebastian Röpke und natürlich auch gerne mit euch, wenn ihr Bock habt. 5 Stunden live hier aus dem 1 Live-Haus. Nummer hier im Studio ist die 0221 567 89111. Erzählt mir doch gerne mal, was macht ihr gerade? Seid ihr noch wach? Seid ihr schon wach? Wir gehen rein mit Iliver und Apache 207 Wunder. Der Sebus hier. Hi!

0: 0.14 Uhr. Ach komm, 0.15 Uhr haben wir es gleich schon. Hier ist die junge Nacht der ARD. Leute, der neue Trailer zum Avengers Doomsday, der lässt Leute weltweit echt ein bisschen durchdrehen. Innerhalb von einem einzigen Tag über 500 Millionen Aufrufe. Ja, nur ein Filmtrailer, der hat mehr Klicks eingefahren, aber auch wieder ein Marvel-Film, Spider-Man Brand New Day. Marvel haut da dieses Jahr echt Banger raus, scheint zumindest so. Und Annika aus dem jungen Nachtteam, du sagst jetzt, die nächsten 16 Jahre wird es so weitergehen, hä?
1: Marvel-Chef Kevin Feige, der sagt, er hat schon ein paar Pläne. Er hat jetzt nämlich mit chinesischen Medien exklusiv darüber gesprochen, dass es bis 2042 ganz konkrete Pläne von Marvel gibt, welche Geschichten zum Beispiel aus den Superhelden-Comics verfilmt werden sollen.
0: Ja, welche? Ich will hier Namen hören.
1: Also so richtig doll konkret ist er teilweise nicht geworden, außer bei weiteren Spider-Man-Filmen. Und uns interessiert doch ehrlicherweise auch eigentlich nur das, oder?
0: Ja, schon. 5 Filme?
1: Der hat direkt ein bisschen mehr Pläne. Kevin Feige hat nämlich gesagt, es gäbe schon Ideen für Spider-Man 9, klar. Konkret meinte er, Miles Morales soll als neuer Spider-Man ins MCU, also Marvel Cinematic Universe, kommen. Ja. Und dann auch nicht nur als Animationsfigur, sondern gespielt von einem echten Schauspieler. Und Fans wünschen sich dafür ja ganz besonders Caleb McLaughlin.
0: Das ist der Lucas aus Stranger Things, ne?
1: Ja, ganz genau der. Ja. Der hat halt auch schon in etlichen Interviews darüber gesprochen, dass es halt sein Traumjob wäre, Miles Morales zu spielen. Seine Stranger Things-Kollegin Sadie Sink, die ist ja auch schon quasi mit dabei, also bei Spider-Man Brand New Day. Welche Rolle sie spielt, wissen wir ja immer noch nicht. Mhm. Aber Marvel-Fans, die wünschen sich jetzt halt richtig, richtig doll, dass die beiden zukünftig in einem Spider-Man-Film zusammenzusehen zu sein werden.
0: Da kann ich Tom Holland schon gehen lassen, aber gut, ist ja auch ein anderer Spider-Man eigentlich. Ja, vielleicht schafft er das Ganze dann in Spider-Man 9 im Jahr 2042, weil der Marvel-Chef hat nämlich schon Pläne für die kommenden 16 Jahre. Wild, ja gut, vorbereitet sollte man sein. Raven Lenae, Love Me Not.

0.23 Uhr, hier ist die junge Nacht der ARD. Nummer ins Studio 0221-567-89111. Der David hat sich gemeldet und schreibt: Hi Leute, ein guter Freund von mir, der Benny, der hat heute Geburtstag. Jetzt wollte ich ihm gerade mein Geschenk übergeben. Ist der eingeschlafen? Unverschämtheit. Ich habe geschrieben: Kannst du den nicht wecken? Ich meine, wer will nicht geweckt werden mit einem Geschenk in der Hand? Er hat geschrieben: Ja, der hat leider erwähnt, dass wenn er schläft, möchte er durchschlafen, weil er morgen früh raus muss. Ich weiß, ich sollte ihn trotzdem wach machen. Ich kann es aber nicht. Ja, gut. Das ist, glaube ich, ein You-Problem. Ich weiß, ja, freut man sich trotzdem? Kann man danach wieder weiter einpennen? Ich weiß dann nicht. Hast du ihn schon mal geweckt und er ist danach wieder eingeschlafen? Dann ja. Wenn er so einer ist, so jetzt bin ich wach, jetzt müssen wir auch irgendwie, weiß ich nicht, dann vielleicht eher nicht. Bunt gibt's jetzt für euch mit Trippin. Hier ist die junge Nacht der ARD.

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1: Halb eins, die junge Nacht, wir schauen auf die Straßen. Die A3 Würzburg Richtung Frankfurt ist zwischen Helmstadt und Wertheim-Lenkfurt nach dem Unfall gerade gesperrt. Die A1 Fehmarn Richtung Lübeck ist zwischen Pansdorf und Rathekau nach einem Unfall auch gerade gesperrt. Die Umleitung führt hier über die U106. Die A2 Hannover Richtung Berlin zwischen Kreuz Hannover Ost und Lehrte Ost 2 Kilometer Stau. Die A5 Frankfurt Richtung Karlsruhe ist zwischen Heppenheim und Hemsbach bis 6 Uhr früh wegen Bauarbeiten gesperrt. So, folgt bitte da der U86. Die A8 Karlsruhe Richtung Stuttgart ist zwischen Pforzheim Nord und Pforzheim Süd wegen einer Baustelle gerade gesperrt. Die A31 Gronau Richtung Oberhausen ist zwischen Lechte-Ahaus und Gescher-Coesfeld wegen Reinigungsarbeiten gesperrt. Die A40 Duisburg Richtung Essen ist zwischen Mülheim-Winkhausen und Dreieck Essen-Ost in beiden Richtungen wegen Bauarbeiten bis nächsten Donnerstag noch gesperrt. Die A71 Suhl Richtung Erfurt ist zwischen Stadtilm und Arnstadt Süd wegen Wartungsarbeiten im Tunnel Behringen bis 6 Uhr früh gesperrt. Und die A111 Dreieck Oranienburg Richtung Charlottenburg ist zwischen Schulzendorfer Straße und Weidmannsluster Damm in beiden Richtungen wegen Tunnelwartungsarbeiten noch bis 5 Uhr früh gesperrt. That's it!
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1: Mit Sebastian Röpke, natürlich auch mit euch. Nummer hier im Studio 0221-567-89111. Wir haben eben über ein bisschen Spider-Man-Krams gesprochen, was Marvel da für Pläne hat. Und habe ich gesagt, Tom Holland, für mich bester Spider-Man. Ja gut, ich wusste nicht, dass wir jetzt hier eine Diskussion aufmachen. Alessio hat sich reingemeldet und schreibt, der beste Spider-Man ist und bleibt für mich einfach Tobey Maguire. Und er meinte so, als Kind damit aufgewachsen, klar sind alle drei gut, aber für mich ist Tobey der GOAT. Wenn man bedenkt, ich habe bei No Way Home geweint, als Tobey zu sehen war. Das hat mich echt umgehauen. Ich geschrieben, ich so, ja, als alle drei da waren, hat mich auch geflasht. Er so, sehr gut, dann verstehen wir uns ja. Ja gut, wir können uns nur nicht auf den Spider-Man einigen. Trotzdem mögen wir uns. So läuft es, oder? Es ist nicht richtig, aber es

0: You Bought Me First, Tate McRae. 0.37 Uhr, ihr hört die junge Nacht der ARD und das, ja, am Freitag. Ich würde sagen, willkommen in eurem Wochenende. Was steht da an? Irgendwelche Hobbys? Habt ihr irgendwelche Leidenschaften, wo ihr sagt, ah ja, da kannst du mich jederzeit mitkriegen? Ja, also bei Denise, bei junge Nachthörerin Denise, sind es auf jeden Fall die Marvel-Filme. Wir tauschen uns gerade darüber aus, in welcher Reihenfolge man da was schauen soll. Ja, und bei Joyce aus Brühl, da ist es Fashion.
1: Fashion ist so wirklich mein größtes Ding und ich liebe das wirklich abgöttisch. Eine Art, um sich auszudrücken, um Statements zu setzen. Einfach um sich selber zu verkörpern. Also wenn ich so mein Lieblingspiece anhabe, ich finde, man fühlt sich einfach direkt viel besser. Man fühlt sich mehr nach sich selber, in Vintage-Läden zu gehen und dann stundenlang durchzugucken. Das ist schon so, also könnte ich mich stundenlang mit beschäftigen. Aber wenn ich jemanden sehe, der einen geilen Style hat, das macht mich sehr happy. Dann auch ab und zu mal ein Kompliment zu geben, dann noch ein Kompliment zurückzubekommen, finde ich einfach schön, wenn man so mit fremden Leuten das so teilt.

0.48 Uhr, hier ist die junge Nacht der ARD am Freitag. Und gleich nach 1 gucken wir mal auf eine neue, ja, Doku-Serie. Ich weiß gar nicht, was es officially ist. Auf jeden Fall sind es die deutschen Kardashians, sie sind zurück und ich freue mich sehr drauf. Es ist auch auf meiner Watchliste ganz weit oben. Vorher für euch noch Ariana Grande. Hey, that I made you love me. Desebo hier. Hi.

Junge Nacht, Achtung, wir haben einen Falschfahrer auf der A40 Dortmund Richtung Essen zwischen Kreuz Bochum und Bochum-Wattenscheid-West. Kommt euch ein Falschfahrer entgegen. Fahrt euch das rechts, überholt nicht. Das ist die A40 Dortmund Richtung Essen zwischen Kreuz Bochum und Bochum-Wattenscheid-West. Achtung, Falschfahrer, vorsichtig hier in beiden Richtungen.

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1: Um 1 Uhr mit Heike Lüttich. Bundeskanzler Merz hat offenbar weitere Personalentscheidungen getroffen. Laut Medienberichten soll die bisherige Schatzmeisterin der CDU, Franziska Hoppermann, neue Generalsekretärin werden. Schon am Mittwoch war bekannt geworden, dass der bisherige Kanzleramtsminister Frei künftig der Unionsfraktion vorsitzen soll. Aus Berlin Markus Sambale.
2: Die Schlüsselstelle im Kanzleramt soll dafür Nina Warken übernehmen, derzeit Gesundheitsministerin. Auf sie hält Merz große Stücke. Das machte er vor kurzem bei der Vorstellung der von Warken vorangetriebenen Krankenhausreform deutlich. Für einen anderen Merz-Vertrauten eröffnet sich jetzt die Chance, doch noch Minister zu werden. Und zwar im Gesundheitsressort für Carsten Linnemann. Offiziell will der Bundeskanzler seine Personalentscheidungen heute bekannt geben.
1: Der in einer Bankfiliale in Regensburg getötete Mann hat dort gearbeitet. Das hat die Hypo-Vereinsbank am Abend mitgeteilt. Am Nachmittag hatte ein 20-Jähriger in der Filiale den Mitarbeiter angegriffen und schwer verletzt. Das Opfer starb später im Krankenhaus. Spezialkräfte haben den Angreifer in der Bank festgenommen. Er soll heute dem Haftrichter vorgeführt werden. Gegen ihn wird wegen eines Tötungsdelikts und eines Raubüberfalls ermittelt. Die USA verhängen neue Zölle auf Importe aus 60 Ländern. Sie sollen bei 10 bzw. 12,5% liegen und ab heute gelten. Wie das Büro des US-Handelsbeauftragten Greer mitteilt, betrifft das 99% der US-Importe, auch bestimmte Produkte aus der EU. Die USA begründen die Zölle damit, dass diese Staaten zu wenig gegen Zwangsarbeit täten. Die bisherigen Sonderzölle von 10% auf US-Importe laufen heute aus. In der Stadt Slowjansk im Osten der Ukraine sind bei einem Angriff mit russischen Gleitbomben mindestens 14 Menschen ums Leben gekommen. 7 Wohnblocks seien beschädigt worden, schreibt der ukrainische Militärgouverneur der Region auf Telegram. Der Ballungsraum um Slowjansk und Kramatorsk ist der letzte große Festungsgürtel, den ukrainische Truppen in der Region Donetsk noch unter Kontrolle halten. Russland hat den vollständigen Rückzug der Ukraine aus dem Gebiet zur Bedingung für Friedensverhandlungen gemacht. Der kroatische Fußballstar Luka Modric hat seinen Vertrag beim AC Mailand verlängert. Der 40-Jährige bleibt noch bis Mitte nächstes Jahr bei dem italienischen Spitzenklub. Modric war 2018 Weltfußballer und hat mit Real Madrid unter anderem 6-mal die Champions League gewonnen. Das Wetter für Deutschland. Heute Nacht meist klar. Im Osten kann es noch einzelne Schauer und Gewitter geben. Dazu wird es kühl mit Temperaturen zwischen 15 und 5 Grad. Tagsüber dann in der Mitte und im Süden viel Sonne mit höchstens ein paar lockeren Wolken. Nördlich der Mittelgebiete bleiben die länger. 19 bis 30 Grad. 1.03 Uhr.
3: Die junge Nacht, wir schauen auf die Straßen. Achtung, wir haben noch den Falschfahrer auf der A40 Dortmund Richtung Essen. Zwischen Kreuz Bochum und Bochum-Wattenscheid West kommt euch ein Falschfahrer entgegen, fahrt äußerst rechts, überholt bitte nicht. Das ist die, falschen Knopf gedrückt, die A40 Dortmund Richtung Essen zwischen Kreuz Bochum und Bochum-Wattenscheid West. Achtung, Falschfahrer, vorsichtig hier in beiden Richtungen. Dann haben wir die A3 Würzburg Richtung Frankfurt. Zwischen Helmstadt und Wertheim-Lenkfurt. Achtung, da ist nach einem Unfall gerade alles gesperrt. A1 Fehmarn Richtung Lübeck ist zwischen Pansdorf und Ratekau nach einem Unfall auch gerade dicht. Die A5 Frankfurt Richtung Karlsruhe zwischen Heppenheim und Hemsbach. Bis 6 Uhr früh wegen Bauarbeiten gesperrt. Folgt da bitte der U86. A8 Karlsruhe Richtung Stuttgart ist zwischen Pforzheim Nord und Pforzheim Süd wegen einer Baustelle gesperrt. Die A31 Gronau Richtung Oberhausen ist zwischen Lechte-Ahaus und Gescher-Coesfeld wegen Reinigungsarbeiten gerade dicht. Die A40 Duisburg Richtung Essen ist zwischen Mülheim-Winkhausen und Dreieck Essen-Ost in beiden Richtungen wegen Bauarbeiten bis nächsten Donnerstag gesperrt. Und die A111 Dreieck Oranienburg Richtung Charlottenburg ist zwischen Schulzendorfer Straße und Weidmannslusterdamm in beiden Richtungen wegen Tunnelwartungsarbeiten bis 5 Uhr früh gesperrt. That's it!
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3: Mit Sebastian Röpke und gleich sprechen wir über eine neue Serie. Da gibt es jetzt endlich Staffel 3 und ich verrate euch nicht was, aber ich spiele euch was aus dieser Serie vor. Vielleicht ahnt ihr ja, worum es da gehen könnte, gleich in 3 Songs.

0: ich freue mich so sehr wieder auf seine Reichenlache. Bill und Tom Kaulitz, ne? Bei Netflix gibt's eine neue Staffel Kaulitz und Kaulitz. Bill und Tom Kaulitz nehmen uns ab heute dann wieder mit in ihr Leben. Und junge Nachtreporterin Annika, du hast die dritte Staffel schon vorm Release dir komplett reingezogen. Ich bin neidisch. Und was noch viel geiler ist, Annika, du hast die beiden persönlich getroffen und drüber gequatscht, ne?
1: Ja, es war ganz schön. Ich habe die beiden in Berlin besucht. Und die sind wegen der neuen Staffel, muss ich jetzt ehrlich sagen, richtig aufgeregt. Ich war total überrascht. Die neue Staffel, die hat's aber auch in sich, wie die beiden im 1Live-Interview verraten.
2: Das ist auf jeden Fall mit Abstand die krasseste Staffel von allen.
3: Ja.
2: Es beschreibt gut Hosen runter.
3: Es gibt kein Halten mehr.
2: Und es wird wahnsinnig emotional in alle Richtungen.
3: Richtung,
2: also
3: genau.
2: Sowohl positiv als auch negativ. Und es gibt viele Szenen, auf die wir im Nachhinein nicht stolz sind.
0: Ja, der Freund hat schon gesagt, beste Staffel bisher. Aber wieso sind die Twins nicht stolz? Was geht da ab in der Staffel?
1: Boah, eine Menge. Also zum Beispiel haben die beiden, und das ist wirklich gar nicht lustig, den Streit ihres Lebens miteinander. Und das nicht nur vor laufenden Kameras, sondern auch betroffen. Mitten auf der Hochzeit von Tokyo Hotel Bassist Georg.
4: Warum attackierst du mich
5: jetzt? Ich weiß überhaupt nicht, was los ist.
1: Ja, man hört es schon so ein ganz kleines bisschen am Lallen. Im Suff, da streiten sich die beiden echt stundenlang. Das ist teilweise richtig schmerzhaft, dazu zu gucken.
0: Krass, dass die beiden das so einem Millionenpublikum so zeigen und das nicht einfach rausschneiden lassen.
1: Ja, voll. Ich war auch mega überrascht deswegen. Aber Tom und Bill sagen im 1Live-Interview:
2: Etikett haben wir in Staffel 1 überhaupt
3: abgelegt, ja.
1: Ja, ihnen ist es halt total wichtig, sich genau so zu zeigen, wie sie sind.
0: Ja, und es gibt Gossip, habe ich auch schon gehört. Annika weiß mehr, was da in Real Life bei den Kaulitz-Brüdern abgeht. Sprechen wir in einer halben Stunde drüber hier in der Jungnacht der ARD. Jetzt suchen wir erstmal zusammen mit Ray ihren Husband. Ich drück die Daumen.

1:20 Uhr haben wir es genau hier. Die junge Nacht der ARD am Freitag. Nummer hier im Studio ist die 0221-567-89111. Und ich habe überlegt, ich erzähle euch einfach nichts Privates mehr, weil ihr fragt dann nach. Ja, Denise fragte mich gerade, na, hast du denn irgendwie jetzt, als du frei hattest, so ein paar von deinen Projekten, die du vorhattest, geschafft? Nein, habe ich nicht. Ich habe nur rumgelegen und nichts getan. Weiß nicht, wie geht's euch gerade? Seid ihr auch irgendwie so, nicht müde, sondern einfach so K.O.? So, dass ihr euch denkt, ach komm, das Projekt XY, das kann jetzt auch noch warten. Ich kann auch jetzt den neuen He-Man-Film schauen. Vielleicht mache ich auch einfach das. Ja, gerne mal reinmelden. Wie geht's euch da gerade so?

0: Halb zwei, hier ist die junge Nacht. Wir schauen mal schnell auf die Straßen. Die A3 Würzburg Richtung Frankfurt ist zwischen Helmstadt und Wertheim-Lenkfurt nach einem Unfall gerade gesperrt. Die A5 Frankfurt Richtung Karlsruhe zwischen Heppenheim und Hemsbach. Bis 6 Uhr früh wegen Bauarbeiten gesperrt, folgt bitte der U86. Die A8 Karlsruhe Richtung Stuttgart ist zwischen Pforzheim Nord und Pforzheim Süd wegen einer Baustelle noch gesperrt. Die A31 Gronau Richtung Oberhausen ist zwischen Lechten-Ahaus und Gescher-Coesfeld wegen Reinigungsarbeiten noch dicht. Die A40 Duisburg Richtung Essen ist zwischen Mülheim-Winkhausen und Dreieck Essen-Ost in beiden Richtungen wegen Bauarbeiten bis nächsten Donnerstag gesperrt. Und die A111 Dreieck Oranienburg Richtung Charlottenburg ist zwischen Schulzendorfer Straße und Waldmannslusterdamm in beiden Richtungen wegen Tunnelwartungsarbeit noch bis 5 Uhr früh gesperrt. That's it.
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0: Mit Sebastian Röpke, natürlich auch mit euch. Nummer hier im Studio ist die 0221 567 89111. Ja, was bisher geschah in der jungen Nacht? Der David wollte seinem Kumpel Benny zum Geburtstag gratulieren, der ist aber schon eingeschlafen. Eben ist er bei ihm vorbei und hat gesehen, er ist doch wach, hat sein Geschenk überreichen können. Und ich meine, so, was hat er bekommen? Er so, er hat es noch nicht ausgepackt, glaube ich. Ich bin nach dem Ständchen auch direkt wieder raus. Ja, dann verraten wir jetzt hier im Radio nicht, was er geschenkt bekommen hat, aber ich hätte mich auch drüber gefreut.

1:38 haben wir es gleich gehört, die Junge nach der ARD. Leute, wir haben auch eine ARD Sounds App. Ich kann die immer nur wieder empfehlen. Wir hatten es jetzt gerade. Der David hat seinen Kumpel Benny ja gegrüßt und ich habe es im Radio vorgelesen. Da habe ich ihm gesagt, ey, du kannst eine Bildschirmaufnahme machen, wenn du das in der App nochmal anhörst und dann ihm das Video zeigen. Und da ist dann der Sound aus dem Radio mit dabei. 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Ja, ich habe es kurz erklärt. 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Also von daher, ich werde nicht gezwungen, das zu sagen. Leute, virale Hits habe ich jetzt für euch und auch ein paar Banger. Kesha mit Da Young, Justin Bieber featuring Nicki Minaj mit Beauty and a Beat und wir gehen rein mit Kitsch Creek featuring Blumengarten featuring Shireen David. Das ist der Track, der jetzt gerade unter jedem zweiten Reel liegt. Ich mag ihn immer noch.

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0: 10 vor 2 haben wir es gleich. Hier ist die Junge nach der ARD und es gibt so viel Gossip. Ne? Aber ich habe auch nichts anderes erwartet bei Bill und Tom Kaulitz. Neue Staffel der Serie Kaulitz und Kaulitz ist jetzt draußen und Annika aus dem Junge Nacht-Team. Du hast mit den beiden dazu persönlich ein bisschen gequatscht. Na klar, Annika, was gibt's denn für Gossip?
1: Ja, also du und natürlich auch alle anderen Reality-Dating-Show-Fans, die warten darauf ja seit Monaten.
2: Yannick, da bist du ja endlich.
1: Wir erfahren in dieser Staffel endlich, was bei Bill Kaulitz und bei Reality-Star Yannick Kontales abging. Also dem fast Bürgermeister von Mönchengladbach und Ex von Jelis Kotsch.
0: Ja, was ging denn da jetzt ab? Jetzt sag mal bitte.
1: Na, ich spoiler natürlich nicht, weil das passiert ja in der neuen Staffel. Aber es gibt generell da sehr viele, sehr tiefe Einblicke. Tom Kaulitz findet es gar nicht so gut.
3: Das ist ein absolutes Trash-Format mittlerweile.
4: Endlich.
3: Das wäre ein guter Titel eigentlich, Bills Schmuddelhaus.
1: Also vielleicht ist das dann der Titel von Bill Kaulitz zukünftiger eigener Dating-Show. Davon wäre er nämlich nicht abgeneigt. Das hat er mir im 1Live-Interview nämlich verraten.
5: Ich kann mir vieles vorstellen. Also vor der Kamera, ich würde auch gerne in der Redaktion sitzen.
3: Ne? Du würdest
5: also
3: auch gerne mitmachen.
5: Ich würde auch super gerne mitmachen. Ich könnte mir auch gut vorstellen, dass es nochmal ein Dating-Format von mir gibt.
0: Okay, ich liebe die Idee so ein bisschen. Ja, aber ich weiß nicht. Also es ist so schwierig mit ihm, oder? Also alle Typen, die er bislang in der Serie gedatet hat, da war ich immer so, ob der es ernst mit dir meint. Bill, ich weiß nicht. Irgendwie nicht. Gut, aber Tom ist bestimmt nicht so Fan davon, weil der ist ja totally in love mit seiner Heidi Klum, Alter.
1: Bill macht's ihm aber auch nicht wirklich leicht.
5: Du solltest ja schon sehen, wen ich am Ende der Show dann heirate. Das fände ich nämlich gut, wenn dann wirklich geheiratet wird am Ende. Okay. Ohne Ehevertrag.
0: Ja, ob Bill im Fernsehen heiratet mit seiner eigenen Show, ja, das wissen wir jetzt einfach noch nicht. Aber die dritte Staffel Kaulitz und Kaulitz ist auf jeden Fall draußen. Könnt ihr euch bei Netflix reinpeitschen, wenn ihr Bock habt.

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1: Um 2 Uhr mit Heike Lüttich. 60 Länder müssen ab heute früh einen neuen Zoll auf Importe in die USA zahlen. Das Büro des US-Handelsbeauftragten Greer hat mitgeteilt, das gilt für 99% der US-Importe, auch für bestimmte Produkte aus der EU. Auf Waren aus Ländern, die angemessene Gesetze gegen Zwangsarbeit erlassen haben, werden demnach 10% Abgaben fällig. Wer zu wenig gegen Zwangsarbeit tue, müsse einen höheren Satz von 12,5% zahlen, so das Ministerium. Für die EU werden beide Sätze aufgeführt. Ausgenommen sind Stahl, Aluminium, Gas, Öl oder Düngemittel. US-Präsident Trump hat dem Iran und den jemenitischen Houthi-Rebellen mit massiver militärischer Vergeltung gedroht, nachdem letztere 2 saudische Öltanker im Roten Meer angegriffen haben. Auch Bundeskanzler Merz hat die Angriffe aufs Schärfste verurteilt und gefordert, dass solche Attacken unverzüglich eingestellt werden müssten. Aus der Nachrichtenredaktion Torben Müller.
2: Jede Form einer Seeblockade sei inakzeptabel, so der Bundeskanzler. Die rücksichtslosen Angriffe gefährdeten die Freiheit der Schifffahrt und drohten, die regionale Stabilität weiter zu untergraben. Die von Teheran unterstützten Houthis im Jemen hatten zuvor erklärt, 2 saudi-arabische Öltanker mit Raketen und Drohnen angegriffen zu haben. Die Houthis hatten am Montag eine Seeblockade für Schiffe aus Saudi-Arabien angekündigt. Dennoch fuhren weiter Schiffe durch das Rote Meer. Der Vorfall schürt die Furcht vor einer Ausweitung des Irankrieges.
1: Bundeskanzler Merz will offenbar weitere Posten neu besetzen. Laut Medienberichten soll die bisherige Schatzmeisterin der CDU, Hoppermann, neue Generalsekretärin werden. Bereits am Mittwoch war bekannt geworden, dass Kanzleramtsminister Frei Unionsfraktionschef werden soll. Die bisherige Gesundheitsministerin Warken übernimmt laut Medien seinen Posten im Kanzleramt. Ihr Ministerium wird demnach künftig vom bisherigen CDU-Generalsekretär Linnemann geführt. Merz will seine Personalentscheidung heute offiziell bekannt geben. Bisher sind sie nicht bestätigt. Die spanische Regierung hat für 2 Regionen den sogenannten Notstand nationaler Tragweite ausgerufen. Das Innenministerium hat in der Nacht mitgeteilt, das gelte für die Hauptstadtregion und die nahe Provinz Ávila. Grund sind mehrere Waldbrände. Rings um Madrid haben bisher 10.000 Menschen ihre Häuser verlassen müssen. Mit dem ausgerufenen Notstand kann der Staat mehr Mittel für den Kampf gegen die Flammen ausgeben. Außerdem leitet dann eine militärische Kriseneinheit die Einsätze. Das Wetter für Deutschland. Heute Nacht meist klar, im Osten noch einzelne Schauer oder Gewitter und kühl, 15 bis 5 Grad. Tagsüber in der Mitte und im Süden viel Sonne, nördlich der Mittelgebiete halten sich die Wolken etwas länger. Es wird heißer, 19 bis 30 Grad. Die Zeit 2.03 Uhr.
3: Die junge Nacht, wir schauen auf die Straßen. Die A5 Frankfurt Richtung Karlsruhe ist zwischen Heppenheim und Hemsbach bis 6 Uhr früh wegen Bauarbeiten gesperrt. Folgt bitte der U86. Die A8 Karlsruhe Richtung Stuttgart ist zwischen Pforzheim Nord und Pforzheim Süd wegen einer Baustelle gerade gesperrt. Die A31 Gronau Richtung Oberhausen ist zwischen Lechten-Ahaus und Gescher-Coesfeld wegen Reinigungsarbeiten gerade dicht. Die A40 Duisburg Richtung Essen ist zwischen Mülheim-Winkhausen und Dreieck Essen-Ost in beiden Richtungen wegen Bauarbeiten bis nächsten Donnerstag noch gesperrt. Und die 111 Dreieck Oranienburg Richtung Charlottenburg ist zwischen Schulzendorfer Straße und Weidmannsluster Damm in beiden Richtungen wegen Tunnelwartungsarbeiten noch bis 5 Uhr früh gesperrt. That's it!
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3: Mit Sebastian Röpke, schön, dass ihr dabei seid. Willkommen Freitag. In 3 Tracks sprechen wir einmal über den neuen Toy Story Film. Er ist mittlerweile der 5. Teil und ich bin sehr gespannt, weil ich fand zum Beispiel den letzten, das war ja dann der 4., den fand ich richtig stark. Wir schauen mal, was der 5. kann, gleich mit dem Kollegen.